0: Schwimmen lernen. Der Senat plant zum neuen Schuljahr dafür weitere Schwimmzentren. Schon in der Kita oder ab der ersten Klasse ist Schwimmunterricht geplant. Es soll auch weitere Schwimmabzeichen vor dem Seepferdchen geben, die sogenannten Seesternchen. Sie sollen die Kinder motivieren, am Ball zu bleiben. Es gibt da allerdings ein kleines Problem, denn es sind einige Bäder in der Stadt geschlossen, weil sie modernisiert werden müssen. Allerdings bleiben dagegen mehrere Freibäder in Berlin bis in den September hinein geöffnet, darunter die Sommerbäder in Pankow, am Insulaner und in Neukölln. Forscher haben einen neuen Stern entdeckt, der um ein riesiges schwarzes Loch in der Mitte unserer Milchstraße fliegt. Der Stern heißt S301 und ist der schnellste Stern, den man in unserer Galaxie kennt. Er rast mit 25.000 Kilometern pro Sekunde durchs All. Anders gesagt, in einer Sekunde fliegt er einmal um die halbe Welt. Das schwarze Loch zieht den Stern auf seiner sehr engen Bahn immer wieder ganz nah an sich heran. Weil der Stern so nah vorbeifliegt, können Forscher viel über schwarze Löcher lernen. Vielleicht können sie mit seiner Hilfe bald sogar herausfinden, ob sich das schwarze Loch dreht. In Deutschland wird immer mehr Solarstrom erzeugt. Schon jetzt sind so viele Solarmodule installiert, wie im ganzen Jahr gesetzlich geplant waren. Solarenergie ist gut für die Umwelt, weil sie von der Sonne kommt und die Sonne jeden Tag scheint. Sie hilft dabei, Strom zu gewinnen, ohne schmutzigen Rauch in die Luft zu pusten. Gleiches gilt für die Windkraft. In Peking laufen die letzten Vorbereitungen für die großen Roboterspiele. Am Wochenende geht die Olympiade der Roboter los. Dafür trainiert auch ein humanoider Roboter mit dem Namen Flash. Er rennt auf zwei Beinen so schnell wie keine andere Maschine. Das große Ziel ist es, den menschlichen Weltrekord zu brechen. Der wird nach wie vor vom Jamaikaner Usain Bolt gehalten und liegt bei gut 9,5 Sekunden auf 100 Meter. Soweit die Meldungen und die Radio Teddy Nachrichten zum Nachhören jederzeit in der Radio Teddy App und überall, wo es Podcasts gibt.
1: Wenig bis gar keine Wolken da oben am Himmel, jetzt bei 12 bis 15 Grad. Und der Freitag, der wird dann doch ein bisschen wolkiger, im Norden und im Süden, auch mit ein paar kleinen Gewitterchen. In der Mitte von Deutschland, da bleibt es trocken. Temperaturen liegen im Norden zwischen 21 und im Süden bei 26 Grad.
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1: Und jetzt geht es um das Thema Konzentration unserer Kinder. Die Fähigkeit, sich gut konzentrieren zu können, ist sozusagen der Schlüssel für erfolgreiches Lernen. Dementsprechend machen wir Eltern uns Sorgen, wenn es unsere Kinder einfach nicht hinbekommen, bei den Hausaufgaben bei der Sache zu bleiben. Grundschullehrerin Viola Patricia Herrmann sagt, wir Eltern erwarten da oft zu viel. Wie lange sollten sich denn Grundschulkinder grundsätzlich konzentrieren können? Was können wir Eltern denn erwarten, Viola?
2: Also wenn wir jetzt über die Grundschulkinder sprechen, dann reden wir so über 15 Minuten bis hoch 6-Klässler, 12. Klasse in etwa 25 Minuten, die es wirklich konzentriert am Stück sich auf eine Aufgabe fokussieren können.
1: Und zwischendurch kann man dann Pause machen und weitermachen oder ist dann wirklich erstmal Schluss?
2: Nö, man kann zwischendurch.

0: zwischendurch Pause machen und dann weitermachen. Tatsächlich sind diese kleinen Pausen auch total wichtig und die können auch kurz sein. Es geht einfach nur darum, dass das Gehirn Sauerstoff und ein Stück weit Abwechslung bekommt. Das heißt, wenn es zu Hause ist, bei den Hausaufgaben in die Küche laufen, einen Schluck trinken, wieder zurückgehen in der Klasse. Ähnliches eigentlich wäre es dann schön, wenn der Lehrer ein paar Auflockerungsübungen einbauen würde, dass einfach die Aktivitätsphase wechselt und die Konzentration dann wieder gegeben ist.
1: Oder wer einen Garten hat, einmal kurz durchflitzen.
0: Einmal rund ums Haus schicken, genau, das ist natürlich perfekt.
1: Also zwischen 15 Minuten in der ersten Klasse und 25 Minuten in der sechsten Klasse. Mehr Konzentration ist je nach Alter nicht drin. Dann brauchen die Kinder dringend eine Pause. Danke an Grundschullehrerin Viola Patricia Herrmann. Noch mehr Elterntipps gibt's jeden Tag von 10 bis 2 in unserer Elternsendung am Vormittag. 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
1: Mit Nils, hallo. Sie fühlen sich jetzt am wohlsten. Bienen, Wespen und Hornissen. Und gerade Hornissen und Wespen sind ja gefährlicher als Bienen, wird behauptet. Aber stimmt das? Das möchte Lene wissen. Nein, es stimmt nicht. Alle drei stechen nur, wenn sie sich bedroht fühlen, ihre Königin oder ihr Nest angegriffen wird. Die Hornisse wird zu Unrecht besonders gefürchtet. Einfach nur deshalb, weil sie so groß ist. Aber gerade Hornissen sind sehr scheu, überhaupt nicht aggressiv und flüchten bei der geringsten Beunruhigung. Außerdem interessieren sie sich nicht für unsere Süßspeisen. Dann gibt es die berühmte Behauptung, 7 Hornissenstiche töten ein Pferd. Unsinn. Das Gift der Hornissen ist weniger giftig als das von Wespen oder Bienen. Allerdings kann ein Hornissenstich ziemlich wehtun. Das giftigste Gift hat die Biene. Die Wespe kann dafür mehrmals zustechen. Eins ist aber sicher, nützlich sind sie alle drei. Sie jagen Insekten wie Mücken, Fliegen, Forstschädlinge und Raupen und bestäuben im Frühjahr Blüten.
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0: 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Liebe Eltern, Sandra hier vom Radio Teddy Vormittag. Und jeden Tag zwischen 10 und 2 spreche ich mit euch über die Familie.
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0: Ich bin ja wirklich nicht oft sprachlos, aber wenn mein 6-jähriger Sohn Hannes mich mit meinen eigenen Argumenten schlägt, wie beispielsweise, Mama macht die Jacke zu, es ist kalt oder du erkältest dich, dann stehe ich manchmal da und weiß nicht so richtig, was ich sagen soll. Und auf der einen Seite ist das ja ziemlich clever von unseren Kindern, uns mit den eigenen Argumenten zu schlagen. Auf der anderen Seite sind wir ja immer noch die Erwachsenen und die Eltern. Und da geht's ja manchmal auch um Erziehungsgeschichten. Henriette Grünert, du als unsere Radio Teddy Familienexpertin. Wie bringe ich meinem Kind denn bei, da eine Grenze, dass es da auch eine Grenze gibt?
2: Ich finde diese Sachen, wenn wir erklären, warum wir Sachen wollen, dann wird es einfacher. Wenn wir sagen, das wird gemacht, weil ich das jetzt so sage, dann stelle ich mich als Kind vor und denke, ja, aber wieso? Also warum? Weil du es besser weißt oder weil das alle so machen oder weil du das jetzt... Also wir wollen nicht, dass das Kind das nur tut, weil es es von uns erwartet, aber gar nicht versteht, warum. Ne? Weil dann ziehen wir uns so Kinder dran, die irgendwann vielleicht im Job auch irgendwie immer die Anweisung brauchen und gar nicht mehr selber denken können. Das heißt, da würde ich immer gucken zu erklären, warum will ich das von dir? Ne? Und dann am Ende, natürlich gibt es Situationen, wo die Grenze ganz klar ist, die zum Beispiel gefährlich sind, ohne Frage. Aber es gibt vielleicht auch Situationen, wo man die Argumente des Kindes hören kann und dann eben auch sagen kann, stimmt, das hast eigentlich recht.
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6: Mit Alexander Kanja. Hallo zusammen und das sind die wichtigsten Meldungen des Tages. Es wird eine neue Vorsorgeuntersuchung für 9- bis 10-Jährige geben, die U10. Kinderärzte sollen dabei auf besondere Punkte achten. Dazu gehören auch ein mögliches Übergewicht, ob das Kind ausreichend Bewegung hat und Sport treibt. Geschaut wird auch, ob die Bildschirmzeit zu lang ist, weil das Handy, das Tablet oder der Fernseher zu oft und zu lange laufen. Bis die U10 in den Kinderarztpraxen durchgeführt wird, wird es noch ein paar Monate dauern. Dafür braucht es einen entsprechenden politischen Prozess. In Berlin sollen Kinder künftig noch früher schwimmen lernen. Der Senat plant zum neuen Schuljahr dafür weitere Schwimmzentren. Schon in der Kita oder ab der ersten Klasse ist Schwimmunterricht geplant. Es soll auch weitere Schwimmabzeichen vor dem Seepferdchen geben, die sogenannten Seesternchen. Sie sollen die Kinder motivieren, am Ball zu bleiben. Es gibt da allerdings ein kleines Problem, denn es sind einige Bäder in der Stadt geschlossen, weil sie modernisiert werden müssen. Allerdings bleiben dagegen mehrere Freibäder in Berlin bis in den September hinein geöffnet, darunter die Sommerbäder in Pankow, am Insulaner und in Neukölln. Forscher haben einen neuen Stern entdeckt, der um ein riesiges schwarzes Loch in der Mitte unserer Milchstraße fliegt. Der Stern heißt S301 und ist der schnellste Stern, den man in unserer Galaxie kennt. Er rast mit 25.000 Kilometern pro Sekunde durchs All. Anders gesagt, in einer Sekunde fliegt er einmal um die halbe Welt. Das schwarze Loch zieht den Stern auf seiner sehr engen Bahn immer wieder ganz nah an sich heran. Weil der Stern so nah vorbeifliegt, können Forscher viel über schwarze Löcher lernen. Vielleicht können sie mit seiner Hilfe bald sogar herausfinden, ob sich das schwarze Loch dreht. In Deutschland wird immer mehr Solarstrom erzeugt. Schon jetzt sind so viele Solarmodule installiert, wie im ganzen Jahr gesetzlich geplant waren. Solarenergie ist gut für die Umwelt, weil sie von der Sonne kommt und die Sonne jeden Tag scheint. Sie hilft dabei, Strom zu gewinnen, ohne schmutzigen Rauch in die Luft zu pusten. Gleiches gilt für die Windkraft. In Peking laufen die letzten Vorbereitungen für die großen Roboterspiele. Am Wochenende geht die Olympiade der Roboter los. Dafür trainiert auch ein humanoider Roboter mit dem Namen Flash. Er rennt auf zwei Beinen so schnell wie keine andere Maschine. Das große Ziel ist es, den menschlichen Weltrekord zu brechen. Der wird nach wie vor vom Jamaikaner Usain Bolt gehalten und liegt bei gut 9,5 Sekunden auf 100 Meter. Soweit die Meldungen und die Radio Teddy Nachrichten zum Nachhören jederzeit in der Radio Teddy App und überall, wo es Podcasts gibt.
1: Wenig bis gar keine Wolken da oben am Himmel, jetzt bei 12 bis 15 Grad. Und der Freitag, der wird dann doch ein bisschen wolkiger, im Norden und im Süden, auch mit ein paar kleinen Gewitterchen. In der Mitte von Deutschland, da bleibt es trocken. Temperaturen liegen im Norden zwischen 21 und im Süden bei 26 Grad.
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0: wenn unser Gegenüber meint, immer alles besser wissen zu müssen. Und das gilt auch für unsere Kinder. 80% von euch kennen das auch, dass die eigenen Kinder meinen, immer alles besser wissen zu müssen. Das sagt unsere Abstimmung auf den Radio Teddy Social Media Kanälen. Radio Teddy Familienexpertin Henriette Grünert, woran liegt das denn, dass unsere Kinder oft meinen, alles besser wissen zu müssen?
1: Die Kinder sind ganz, ganz stolz auf das, was sie wissen, ne? Und das, was sie vielleicht erfahren haben gerade oder das, was neu war in Kita und Schule oder was sie irgendwo gehört haben. Und das wollen die mit uns teilen und sofort. Und weil die Gefahr ist ja auch, dass ich es dann vergesse.
0: Gibt es da denn aber trotzdem auch irgendwo eine Grenze, wo man dann mal mit dem Kind redet und sagt, du pass auf, also zu einem Erwachsenen würde man sagen, du pass auf, das kommt aber nicht gut, dass du immer ständig alles besser weißt, das macht dich nicht sonderlich sympathisch. Kann man ja einem Kind jetzt so nicht sagen.
1: Genau, ich glaube, da kann man schon auch mal so eine andere Perspektive wieder einnehmen, ne? So einen Perspektivwechsel machen und vielleicht sagen, stell dir mal vor, das ist jetzt deine beste Freundin XY und die weiß es noch gar nicht alles. Und du sagst ihr immer alles vor zum Beispiel oder du sagst ihr, wie das aus deiner Sicht richtig ist. Wie würdest du dich da fühlen? Mhm. Und dann kann es durchaus sein, dass ein Kind sagt, naja, es wäre mir vielleicht irgendwie doof, ne? Oder ich hätte gar keine Zeit für mich selber zu denken oder so. Ne? Können dann Kinder anfangen auch zu lernen, zu reflektieren. Wie würde es dem anderen damit gehen und wo kann ich mich dann vielleicht auch ein bisschen zurücknehmen? Ne? Ich darf stolz sein auf das, was ich habe und auf das, was ich weiß, aber ich muss es vielleicht nicht immer und in jeder Situation auf den Tisch bringen.
0: Vielen Dank an Radio Teddy Familienexpertin Henriette Grünert.
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1: Mit Nils, hallo. Quentin fragt, welches der längste Fluss Deutschlands ist. Also der längste Fluss, der auch durch Deutschland fließt und der auch hier seine Quelle hat, ist die Donau. 2852 Kilometer ist die lang. Sie entspringt bei Donaueschingen in Baden-Württemberg und fließt durch Bayern, weiter über Österreich und Ungarn bis nach Rumänien und mündet dort ins Schwarze Meer. Der Rhein ist der zweitlängste Fluss, der durch Deutschland fließt. Über 1200 Kilometer ist er lang und der Abschnitt in Deutschland ist sogar noch länger als der Donau. Also ist der Rhein der längste Fluss, der in Deutschland fließt. Der Rhein hat seine Quelle in den Alpen, fließt durch die Schweiz und den Bodensee, bildet in Baden-Württemberg die Grenze zu Frankreich, fließt durch Mainz, Koblenz und Köln bis nach Holland und mündet schließlich in die Nordsee. Und dann schauen wir nochmal auf die längsten Flüsse der Welt. Der längste ist der Nil in Afrika mit über 6600 Kilometern. Fast genauso lang ist der Amazonas in Südamerika. Und auch der Yangtze-Kiang in Asien ist nur ein bisschen kürzer. Der breiteste Fluss ist übrigens der Rio de la Plata in Südamerika zwischen Argentinien und Uruguay. An der Mündung in den Atlantischen Ozean ist der über 200 Kilometer breit. Das ist breiter, als viele Flüsse lang sind.
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1: Heute geht's um das Thema Hausarbeit und die macht sich eben doch nicht von allein. Die Allerkleinsten machen ja noch gern mit, aber die älteren Kinder, die drücken sich halt gerne um alles. Wie bekommen wir sie trotzdem dran? Machen wir einen Haushaltsplan oder setzen wir uns morgens hin und besprechen einfach mal, wer hat Lust auf was? Psychologin Henriette Grünert hat Tipps für uns.
2: Also das ist so die schönste Vorstellung. Man sitzt morgens beim Frühstückstisch und alle werden gefragt, worauf sie Lust haben. Funktioniert, glaube ich, nicht.
1: Ja, ich glaube.
2: Ich würde schon wie eine Art kleinen Wochenplan machen. Was wirklich gemacht werden muss, damit es auch alle schön haben halbwegs, würde ich schon aufschreiben. Und dann kommt auch so eine Art Routine rein. Ne? Dann weiß jemand auch, okay, meine Aufgabe ist für diese Woche der Geschirrspüler. Ich würde nicht nach dem Belohnungsprinzip das machen. Mhm. Also am Ende gibt es Bienchen. Das würde ich nicht machen, weil dann passiert das, um am Ende was zu bekommen. Da bin ich einfach nicht so Fan von. Vielleicht kann man dann noch gucken, ist es an eine bestimmte Uhrzeit geknüpft? Weil ich glaube, da kann man auch noch mal ein bisschen Druck rausnehmen, zu sagen, du machst es eben, wann es dir passt.
1: Du sagst ja zeitfrei einteilen, aber angenommen, das Kind macht das Staubsaugen bis abends nicht.
2: Mhm.
1: Hast du da irgendeine Idee, was kann da als Konsequenz folgen?
2: Ich bin nicht so Fan von Bestrafen. Ich will jetzt nicht sagen, dafür gibt es dann morgen kein Fernsehen oder so. Das finde ich nicht so passend, aber ich würde es genauso besprechen. Wir haben heute alle unsere Aufgaben gemacht. Staub gesaugt ist nicht, finde ich nicht so gut. Und dann mal gucken. Ich meine, man kann mit Kindern ja sprechen. Was man auch noch machen kann, man kann ja mal eine Woche die Wäsche nicht machen.
1: Das fand ich auch. Und das dann, ist jetzt schon wieder Richtung Pubertät, das hatte ich auch tatsächlich schon überlegt.
2: Aber dann ist es so erlebte Konsequenz.
1: Ja.
2: Das passiert, weil das müssen Kinder erfahren.
1: Mhm.
2: Ne? Wenn ich nicht wasche, dann haben wir alle nichts mehr zum Anziehen.
1: Das sagt Psychologin Henriette Grünert. 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
2: Mit Alexander Kanja. Hallo zusammen und das sind die wichtigsten Meldungen des Tages. Es wird eine neue Vorsorgeuntersuchung für 9- bis 10-Jährige geben, die U10. Kinderärzte sollen dabei auf besondere Punkte achten. Dazu gehören auch ein mögliches Übergewicht, ob das Kind ausreichend Bewegung hat und Sport treibt. Geschaut wird auch, ob die Bildschirmzeit zu lang ist, weil das Handy, das Tablet oder der Fernseher zu oft und zu lange laufen. Bis die U10 in den Kinderarztpraxen durchgeführt wird, wird es noch ein paar Monate dauern. Dafür braucht es einen entsprechenden politischen Prozess. In Berlin sollen Kinder künftig noch früher schwimmen lernen. Der Senat plant zum neuen Schuljahr dafür weitere Schwimmzentren. Schon in der Kita oder ab der ersten Klasse ist Schwimmunterricht geplant. Es soll auch weitere Schwimmabzeichen vor dem Seepferdchen geben, die sogenannten Seesternchen. Sie sollen die Kinder motivieren, am Ball zu bleiben. Es gibt da allerdings ein kleines Problem, denn es sind einige Bäder in der Stadt geschlossen, weil sie modernisiert werden müssen. Allerdings bleiben dagegen mehrere Freibäder in Berlin bis in den September hinein geöffnet, darunter die Sommerbäder in Pankow, am Insulaner und in Neukölln. Forscher haben einen neuen Stern entdeckt, der um ein riesiges schwarzes Loch in der Mitte unserer Milchstraße fliegt. Der Stern heißt S301 und ist der schnellste Stern, den man in unserer Galaxie kennt. Er rast mit 25.000 Kilometern pro Sekunde durchs All. Anders gesagt, in einer Sekunde fliegt er einmal um die halbe Welt. Das schwarze Loch zieht den Stern auf seiner sehr engen Bahn immer wieder ganz nah an sich heran. Weil der Stern so nah vorbeifliegt, können Forscher viel über schwarze Löcher lernen. Vielleicht können sie mit seiner Hilfe bald sogar herausfinden, ob sich das schwarze Loch dreht. In Deutschland wird immer mehr Solarstrom erzeugt. Schon jetzt sind so viele Solarmodule installiert, wie im ganzen Jahr gesetzlich geplant waren. Solarenergie ist gut für die Umwelt, weil sie von der Sonne kommt und die Sonne jeden Tag scheint. Sie hilft dabei, Strom zu gewinnen, ohne schmutzigen Rauch in die Luft zu pusten. Gleiches gilt für die Windkraft. In Peking laufen die letzten Vorbereitungen für die großen Roboterspiele. Am Wochenende geht die Olympiade der Roboter los. Dafür trainiert auch ein humanoider Roboter mit dem Namen Flash. Er rennt auf zwei Beinen so schnell wie keine andere Maschine. Das große Ziel ist es, den menschlichen Weltrekord zu brechen. Der wird nach wie vor vom Jamaikaner Usain Bolt gehalten und liegt bei gut 9,5 Sekunden auf 100 Meter. Soweit die Meldungen und die Radio Teddy Nachrichten zum Nachhören jederzeit in der Radio Teddy App und überall, wo es Podcasts gibt.
1: Wenig bis gar keine Wolken da oben am Himmel, jetzt bei 12 bis 15 Grad. Und der Freitag, der wird dann doch ein bisschen wolkiger, im Norden und im Süden, auch mit ein paar kleinen Gewitterchen. In der Mitte von Deutschland, da bleibt es trocken. Temperaturen liegen im Norden zwischen 21 und im Süden bei 26 Grad.
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2: Viele von uns kennen inzwischen Brillen mit Blaulichtfilter und auch den Nachtmodus am Smartphone, denn inzwischen wissen wir, dass digitale Medien einen Einfluss auf unseren Schlaf haben. Schlafmedizinerin Dr. Samia Little-Elk erklärt, wie Bildschirmzeiten den Schlaf der ganzen Familie beeinflussen und worauf wir Eltern dabei achten müssen.
3: Also zum einen möchte der Körper am Abend gerne runterfahren und am Bildschirm sitzen verhindert das meistens. Man kann zwar einerseits, wenn man das früh genug am Abend macht, durchaus auch so ein bisschen runterfahren, weil es ablenkt von so Alltagssorgen und so, das ist was Entspannendes. Aber unmittelbar vor dem Einschlafen stört es eher, weil es nochmal aufwühlt. Und das andere ist, dass wir durch dieses Licht, vor allen Dingen den hohen Blaulichtanteil, den Bildschirme häufig haben, das unterdrückt die Produktion oder Ausschüttung des Schlafhormons Melatonin, sowohl bei Erwachsenen als auch bei Kindern.
2: Sammy, was bedeutet das denn für alle Eltern, die ganz viel am Bildschirm arbeiten müssen? Kann man davon Schlafstörungen bekommen?
3: Vor allen Dingen in der zweiten Tageshälfte, beziehungsweise wenn es zum Abend hingeht, dann ist es wichtig, dass wir diesem Blaulichtanteil nicht mehr so ausgesetzt sind. Also ich sag mal so, bei den letzten 2-3 Stunden vor dem Schlafen gehen, sollten wir zumindest einen Blaulichtfilter im Bildschirm haben. Aber wir wissen auch, dass der Blaulichtanteil alleine das nicht ausmacht. Es ist wirklich auch das Aktivierungsniveau, das wir haben, vor allen Dingen Kinder bekommen, wenn sie in Bildschirme schauen.

0: Und was ganz fatal ist, wenn wir jetzt auch über etwas ältere Kinder sprechen, wenn die dann auch noch so im Kontakt sind, wenn die chatten mit anderen Kindern. Also all das sollte am Abend auf gar keinen Fall mehr passieren.
1: Also 2 bis 3 Stunden vor dem Schlafengehen am besten auf Bildschirmzeit verzichten. Das gilt für Kinder und für uns Eltern. Das rät Radio Teddy Familienexpertin, Schlafmedizinerin Dr. Samia Little-Elk. 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
1: Mit Nils, hallo. Auf einem Thermometer können wir ablesen, wie kalt oder warm es ist. Das ist klar. Claudius will nun aber wissen, warum die Temperatur zum Beispiel 20 Grad Celsius heißt. Diese Bezeichnung haben wir einem Mann zu verdanken, der vor mehr als 300 Jahren geboren wurde. Anders Celsius. Anders Celsius war ein Wissenschaftler aus Schweden. Er war Mathematiker, Physiker und Astronom, also jemand, der sich mit den Sternen beschäftigt und mit dem, was am Himmel passiert. Celsius war schon in der Schule richtig gut in Mathe. Mit 29 Jahren wurde er Professor für Astronomie. Er entdeckte zum Beispiel Sterne. Und früher waren Astronomen nicht nur fürs Weltall zuständig, sondern auch fürs Wetter. Celsius hat sich eine neue Thermometereinteilung ausgedacht. Er legte einfach fest, dass Wasser, wenn es gefriert, 100 Grad Celsius hat. Und wenn es verdampft, dann hat es 0 Grad Celsius. Das klingt verkehrt herum, sagt ihr? Richtig. Erst später hat ein anderer schwedischer Wissenschaftler die Sache umgedreht und dann war es so, wie es heute ist. 0 Grad frieren, 100 Grad kochen. Auf jeden Fall konnte man nun die Temperaturen auf der ganzen Welt vergleichen. Aber diese Idee, das Thermometer so einzuteilen, das war so einmalig, dass man dieser neuen Einteilung seinen Namen gegeben hat. Eben Celsius.
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1: Hey Flossenfreunde, hier ist Dizzy Disco, der Disco-Delfin aus der Lagune Nummer 3. Seid ihr für den Tag bereit?
2: Ja!
1: Sag mal, schlaft ihr noch? Ich hab ja gar nichts gehört. Flossen hoch, wer ist dabei?
2: Yeah.

0: Hallo, ich bin Jochen.
1: Hey, Jochen ist auch wieder dabei. Und habt ihr schon Larry gesehen? Ruf mal Krokodil.
2: Hi.
1: Krokodil.
2: Kroko was?
1: Krokodil.
3: Das ist mein Lieblingsspiel.
1: Einsiedlerkrebs, wie geht's? Du weißt doch, welche blubberbunten Knöpfe man dreht. Also lass uns allen Flossenfreunden zeigen, wie eine echte Aquaparty geht.
4: Yeah.

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1: Ich bin ja wirklich froh, dass mein mittlerweile 6-jähriger Sohn Hannes sowas nie gemacht hat. Da gibt's zwar, wenn er an der Supermarktkasse nicht das kriegt, was er haben möchte, ein trauriges Gesicht und ein dickes Schüppchen, aber dass er sich jetzt irgendwie so richtig daneben benommen hat, beziehungsweise einen Bockanfall gekriegt hat und sich vielleicht auf den Boden geschmissen und geheult und getrommelt hat, sowas hatte ich Gott sei Dank noch nicht. Hab's aber tatsächlich schon bei anderen Eltern in der Supermarktkasse erlebt. Und das kann ja wirklich schon sehr, sehr peinlich sein. Beziehungsweise für die Eltern selbst ist es peinlich, weil sie denken, was denken alle drumherum. Und wir Eltern denken einfach nur, oh mein Gott, das muss doch so eine schreckliche Situation sein. Radio Teddy Familienexpertin Henriette Grünert, was können wir dagegen tun, wenn unser Kind so einen ausgewachsenen Bockanfall bekommt?
2: Wichtig finde ich zu verstehen, am Ende benimmt sich das Kind nicht daneben. Am Ende drückt das Kind ein Gefühl aus. Es ist frustriert, es ärgert sich, es findet die Situation verdammt mega Mist und drückt das so aus. Und was, glaube ich, passiert ist, dass wir im Laufe unseres Werdens, ne, so was sind so Normen und Regeln, was macht man nicht, ganz schnell lernen, was man nicht darf und was nicht angesehen ist. Und dann kommen die Themen wie Scham und Schuld und das macht man nicht und was sollen die Leute denken? Mhm. Ja, was sollen die Leute denken? Das ist halt ein Gefühlsausbruch. Genauso wie wenn ich an der Kasse sitzen würde und weine, ne? Das wäre so ein ähnliches Thema. Also, na klar, nochmal in sich gehen, ne, gucken, ja, wir müssen jetzt hier gemeinsam durch. Kann ich dem Kind irgendwas anbieten an Kontakt? Zur Not sitze ich hier mit dir, wir müssen es zusammen aushalten. Am Ende wollen wir beide aus dem Supermarkt wieder raus. Was können wir machen? Es gibt es jetzt nicht, also müssen wir irgendwie durch.
1: Ja, also vielleicht einfach auch mal die Situation aussitzen. Danke an Radio Teddy Familienexpertin Henriette Grünert.

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2: Mit Alexander Kanja. Hallo zusammen und das sind die wichtigsten Meldungen des Tages. Es wird eine neue Vorsorgeuntersuchung für 9- bis 10-Jährige geben, die U10. Kinderärzte sollen dabei auf besondere Punkte achten. Dazu gehören auch ein mögliches Übergewicht, ob das Kind ausreichend Bewegung hat und Sport treibt. Geschaut wird auch, ob die Bildschirmzeit zu lang ist, weil das Handy, das Tablet oder der Fernseher zu oft und zu lange laufen. Bis die U10 in den Kinderarztpraxen durchgeführt wird, wird es noch ein paar Monate dauern. Dafür braucht es einen entsprechenden politischen Prozess. In Berlin sollen Kinder künftig noch früher schwimmen lernen. Der Senat plant zum neuen Schuljahr dafür weitere Schwimmzentren. Schon in der Kita oder ab der ersten Klasse ist Schwimmunterricht geplant. Es soll auch weitere Schwimmabzeichen vor dem Seepferdchen geben, die sogenannten Seesternchen. Sie sollen die Kinder motivieren, am Ball zu bleiben. Es gibt da allerdings ein kleines Problem, denn es sind einige Bäder in der Stadt geschlossen, weil sie modernisiert werden müssen. Allerdings bleiben dagegen mehrere Freibäder in Berlin bis in den September hinein geöffnet, darunter die Sommerbäder in Pankow, am Insulaner und in Neukölln. Forscher haben einen neuen Stern entdeckt, der um ein riesiges schwarzes Loch in der Mitte unserer Milchstraße fliegt. Der Stern heißt S301 und ist der schnellste Stern, den man in unserer Galaxie kennt. Er rast mit 25.000 Kilometern pro Sekunde durchs All. Anders gesagt, in einer Sekunde fliegt er einmal um die halbe Welt. Das schwarze Loch zieht den Stern auf seiner sehr engen Bahn immer wieder ganz nah an sich heran. Weil der Stern so nah vorbeifliegt, können Forscher viel über schwarze Löcher lernen. Vielleicht können sie mit seiner Hilfe bald sogar herausfinden, ob sich das schwarze Loch dreht. In Deutschland wird immer mehr Solarstrom erzeugt. Schon jetzt sind so viele Solarmodule installiert, wie im ganzen Jahr gesetzlich geplant waren. Solarenergie ist gut für die Umwelt, weil sie von der Sonne kommt und die Sonne jeden Tag scheint. Sie hilft dabei, Strom zu gewinnen, ohne schmutzigen Rauch in die Luft zu pusten. Gleiches gilt für die Windkraft. In Peking laufen die letzten Vorbereitungen für die großen Roboterspiele. Am Wochenende geht die Olympiade der Roboter los. Dafür trainiert auch ein humanoider Roboter mit dem Namen Flash. Er rennt auf zwei Beinen so schnell wie keine andere Maschine. Das große Ziel ist es, den menschlichen Weltrekord zu brechen. Der wird nach wie vor vom Jamaikaner Usain Bolt gehalten und liegt bei gut 9,5 Sekunden auf 100 Meter. Soweit die Meldungen und die Radio Teddy Nachrichten zum Nachhören jederzeit in der Radio Teddy App und überall, wo es Podcasts gibt.
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1: Mit Nils, hallo. Und wir haben diese Kinderfrage hier.
2: Ich bin Finn und ich bin 6 Jahre alt. Und meine Frage ist, warum Äpfel rund sind.
1: Ja, Finn, die Äpfel sind rund, so wie viele andere Früchte auch. Das zu erklären ist ein bisschen kompliziert, aber meist sind es ja Früchte, die an Bäumen hängen oder an Sträuchern wachsen, die rund sind. Wie sie wachsen, ist von Natur aus vorgegeben. Das ist die Form mit der kleinstmöglichen Oberfläche und das ist eben die Kugel. Und ganz rund sind die Äpfel ja ohnehin nicht. Es gibt eine Delle, wo der Stiel drin steckt. Es gibt große und kleine und die verschiedensten Apfelsorten, die unterschiedlich schmecken. Die einen sind richtig süß, wie Pink Lady, Jona Gold und Gala. Andere sind richtig sauer, wie Boskop oder Granny Smith. Und viele Apfelsorten sind beides, wie Elster, Braeburn und Golden Delicious. Denn viele Menschen mögen auch leicht angesäuerte Äpfel, gerade auch zum Kochen und Backen. Insgesamt gibt es über 20.000 verschiedene Apfelsorten, in Deutschland so um die 1.500. Viele werden aber einfach nur zu Apfelmus verarbeitet.
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3: Guten Morgen diesem frühen Freitag. Christina und Basti für euch am Start, die Radio Teddy Morgen Show. Und Nils ist auch schon wach. Hallo.
4: Hi, guten Morgen. Hi.
5: So, und das Mikrofon ist auch schon an. Schön.
4: Gerade aufgewacht.
5: Jetzt die Radio Teddy Nachrichten mit Nils. Nils! Für 9- bis 10-Jährige soll es ja künftig eine neue Vorsorgeuntersuchung geben.
4: Ja, zu den bisherigen sogenannten U-Untersuchungen beim Kinderarzt soll nun die U10 kommen.
5: Also ein weiterer Termin für
4: genau. Untersucht werden soll dabei unter anderem das Gewicht, ob das Kind ausreichend Bewegung hat oder die Bildschirmzeit. Also ob das Handy, das Tablet oder der Fernseher zu oft und zu lange laufen. Mehr dazu von meinem Kollegen Alex.
6: Die U10 soll die Lücke zwischen den U-Untersuchungen und den weiteren Untersuchungen schließen. Bislang gibt es die U1 bis U6 für Babys und die U7 bis U9 bis kurz nach dem 5. Geburtstag. Die Jugenduntersuchungen gehen dann erst wieder ab dem Alter von 12 Jahren los. Bis Kinderarztpraxen die U10 als Kassenleistung anbieten, wird es noch einige Monate dauern.
4: Forscher haben einen ganz besonderen Stern entdeckt. Er heißt S301 und ist der schnellste Stern in unserer Galaxie. Er fliegt unglaublich schnell durch den Weltraum mit bis zu 90 Millionen Stundenkilometern. Das ist viel schneller als alles, was wir auf der Erde kennen. Der Stern bewegt sich um ein riesiges schwarzes Loch in der Mitte unserer Milchstraße. Entdeckt wurde er mit sehr großen Teleskopen. Fußballsatz gibt es in den kommenden Tagen. Die erste Runde im DFB-Pokal steht an. 32 Partien gibt es bis Mittwoch. Allein heute, morgen und übermorgen sind es 26, bei denen oft kleine Mannschaften auf die ganz Großen treffen. So empfängt heute unter anderem der SC St. Tönes aus der Oberliga Niederrhein Eintracht Frankfurt. Und das Spiel zwischen Drittligist Hansa Rostock und dem VfB Stuttgart gibt's live im Free-TV zu sehen. Anpfiff ist um 20.45 Uhr. Soweit die Meldungen. 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
4: Hier bei uns in Berlin und Brandenburg ist die Köpenicker Straße in Berlin-Kreuzberg zwischen Bethaniendamm und dem Schlesischen Tor wegen einer Baustelle bis Ende des Jahres in Richtung Schlesische Straße gesperrt.
5: 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Sonne und Wolken wechseln sich ab. Nur ein paar Tropfen finden ihren Weg heute nach unten. Dazu sommerliche Temperaturen. Höchstwerte zwischen 19 und 22. Ach, ich korrigiere. Höchstwerte zwischen 19 und knapp 25 Grad. Morgen ähnliches Wetter und der Sonntag, der wird super sonnig. Die Sonne hat den Himmel für sich, es bleibt trocken. Was für ein Start oder ein Ende einer Woche. Mein Anziehtipp für heute, die leichte Regenjacke.
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5: Guten Morgen am Freitag, 6:03
3: Ja,
5: wir haben noch ein paar Dinge zu erledigen.
3: Das ist richtig. Erstmal saure Zähne, gleich der Radio Teddy Zahnputz-Hit in 10 Minuten.
5: Vorher der coole Hit für euch, Save Me Tonight zum Wachwerden.

0: da jetzt an.
1: Ich sag's.
0: Nur weil ich helle Haut habe und rote Haare. Liebe Grüße an alle da draußen, liebe Sonnencreme, Kids, die vielleicht auch rote Haare haben und ein bisschen mehr Sonnencreme brauchen. Ja. Ich fühl euch.
1: Ja, Sonnencreme ist wichtig. Egal wie viel, Hauptsache ihr packt was drauf.
0: Ja.
1: Und zum Thema heiß werden, warum die Sonne überhaupt heiß ist, warum es auf der Sonne super, super heiß ist, würden wir gar nicht hinschaffen. Sogar wenn wir ein paar Meter entfernt wären oder Kilometer. Bitte. So heiß ist es. Wie heiß, das erfahrt ihr alles gleich. Angeberwissen kurz vor 6:30. 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Und jetzt erfüllen wir noch eine To-Do-Aufgabe.
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0: Genau, von der Sonnencreme zur Zahncreme. Wir putzen gemeinsam die Zähne, weil es einfach zusammen viel mehr Spaß macht zu eurer Lieblingsmusik. Konrad, 9 Jahre alt, putzt mit und verrät noch schnell den Lieblingsgeschmack.
4: Nach Cola, weil es halt gut schmeckt.
0: Ja, na klar, warum denn auch nicht? Wobei Zahnpasta mit Cola-Geschmack hatte ich bisher auch noch nicht.
1: Ja, und wenn es so gut schmeckt, putzt man echt länger als 3 Minuten die Zähne.
0: Man will eigentlich gar nicht mehr aufhören. Ja. Man will es gar nicht mehr ausspucken. Man will eigentlich sofort bis zu Ende putzen.
1: Okay. Na, also dann, die Zeit haben wir aber nicht.
0: Ja, okay, gut. Also legen wir mal gemeinsam los. Mama, Papa, die Kids, alle putzen mit zum Radio Teddy Zahnputz-Hit am Freitag. Hier ist Drive Safe von Miles Smith bei Radio Teddy.

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0: 6.20 Uhr, vielleicht noch im Pyjama. Macht es euch gemütlich. Die Radio City Morgenshow ist am Start. Christina und Basti hier am Freitag.
1: Schön, dass ihr da seid. Ja. Und gleich mit ganz viel Lieblingsmusik. Cat's Eye für euch in der Playlist mit Gabriella.
0: Ja. Und übrigens, allen, die morgen eingeschult werden, wünschen wir einen wunderschönen Tag. Vorfreude ist ja die größte Freude. Und nach dem Wochenende, für alle, die mit Einschulung nichts zu tun haben, freut euch auf Sonnenschein nonstop und mit den Temperaturen geht's dann wieder bergauf.
1: Chris, du bist wirklich der einzige Mensch, der sich vor dem Wochenende auf die darauffolgende Woche schon freut.
0: Ja.
1: Aber hey, Vorfreude ist die schönste Freude, wie du schon sagtest. Da wird's also wieder sehr heiß, ja?
0: Apropos heiß. Wir klären mal, wie heiß es auf der Sonne ist und warum die Sonne überhaupt so heiß ist.
1: Wir reisen mit euch hin.
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3: Mit Nils, hallo. Und wir haben diese neue Kinderfrage hier.
4: Ich bin Alia und meine Frage ist, warum die Sonne so heiß ist.
3: Die Sonne ist ein riesiger Feuerball. An der Oberfläche hat die Sonne eine Temperatur von 6000 Grad und im Inneren kann man sogar 15 Millionen Grad messen. Das ist wirklich unvorstellbar heiß. Kein Material der Welt würde diese Temperaturen aushalten. Diese Hitze entsteht im Inneren der Sonne. Hier herrscht ein gewaltiger Druck und durch Druck entsteht Wärme. Das könnt ihr auch sehen, wenn ihr mit einer Luftpumpe euren Fahrradreifen aufpumpt. Wenn ihr ganz schnell pumpt, dann wird die Luft hier stark zusammengepresst und die Luftpumpe wird vorne ganz warm. Genau das passiert auch bei der Sonne, nur dass der Druck hier noch viel, viel größer ist. Außerdem gibt es in der Sonne keine Luft, hier wird Gas zusammengepresst. Sogar im Erdinneren, dort wo selbst die Steine schmelzen, ist es nicht halb so heiß wie im Inneren der Sonne. Erst wenn das ganze Gas auf der Sonne verglüht ist, wird sie aufhören zu leuchten. Aber das dauert noch rund 5 Milliarden Jahre. So lange hat die Sonne noch reichlich Gas zum Zusammenpressen. Und so lange wird es auf der Erde auch nicht kalt werden.
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0: Einen wunderschönen guten Morgen.
1: Hallo.
0: Am Freitag kurz vor 6:30.
1: Die Radio-Morgenshow hier mit Christina und Basti. Und jetzt alles, was für euch wichtig ist an diesem Freitag mit Nils.
23: Hi, guten Morgen. Für 9- bis 10-Jährige soll es künftig eine neue Vorsorgeuntersuchung geben. Zu den bisherigen sogenannten U-Untersuchungen beim Kinderarzt soll nun die U10 kommen. Geschaut werden soll insbesondere auf das Gewicht, ob das Kind ausreichend Bewegung hat oder auf die Bildschirmzeit. Forscher haben mit Teleskopen den schnellsten Stern in unserer Galaxie entdeckt. Er fliegt unglaublich schnell durch den Weltraum, viel schneller als alles, was wir auf der Erde kennen. Der Stern bewegt sich um ein riesiges schwarzes Loch in der Mitte unserer Milchstraße. Fußballsatt gibt es in den kommenden Tagen. Die erste Runde im DFB-Pokal steht an. 32 Partien gibt es bis Mittwoch, bei denen oft kleine Mannschaften auf die ganz Großen treffen. So empfängt heute unter anderem der SC St. Tönis aus der Oberliga Niederrhein Eintracht Frankfurt.
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23: Hier bei uns in Berlin und Brandenburg ist die Köpenicker Straße in Berlin-Kreuzberg zwischen Bethaniendamm und dem Schlesischen Tor wegen einer Baustelle bis Ende des Jahres in Richtung Schlesische Straße gesperrt.
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0: Sonne zum Start Richtung letztes Sommerferienwochenende hier bei uns in Berlin und Brandenburg. Bis zum Abend bleibt es heute trocken, dazu Höchstwerte bis zu 25 Grad. Morgen Regenjacke anziehen bei der Einschulung in Brandenburg bei bis zu 20 Grad und am Sonntag wieder viel Sonne und trocken.
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0: Kurz vor 6:30.
1: Hallöchen, und es geht für euch mit sauberen Zähnen Richtung Wochenende. Gleich putzen wir wieder gemeinsam zum Radio Teddy Zahnputze. 10 Minuten noch.
0: Ja, und gleich dazu auch noch gute Laune Musik. Auf dem Weg Richtung Badezimmer, Gabriella.

0: guten Morgen.
1: Guten Morgen.
0: 6:41 Uhr, die Radio-Tee, die Morgenshow hier mit Christina und Basti.
1: Und top, die Wette gilt, du kriegst Kopfschmerz am Wochenende, lieber Basti.
0: Warum?
1: Wenn Basti hier zur Musik tanzt, bewegt er lediglich den Kopf. Das, wie nennt man das? Headbanger?
0: Das war gar nicht, na doch, ein bisschen rockig war Olivia Rodrigo, muss man ihr schon lassen, definitiv. Und damit euch einen sehr, sehr guten Start ins Wochenende. Ja,
1: für einige Familien sogar ein Start ins Einschulungswochenende.
0: Ja, oh, stimmt. Und macht jetzt schon mal die Zahnbürste startklar. Gleich putzen wir wieder gemeinsam zum Radio Teddy Zahnputz-Hit. 3 Minuten sind es noch.
1: Ja, und es passiert wieder. Liebe Familien, hier in der Radio Teddy Challenge gibt es jeden Morgen am Frühstückstisch richtig Action.
0: Oh ja.
1: Und du, lieber Basti, bist der Erste, der sich einer Herausforderung stellen wird. Überstehst du so einen typischen Familienmorgen?
0: Oh, oh. Ja, ich habe jetzt schon Angst.
1: Ja, hast du?
0: Ja, ich kann Kaffee kochen und Kaffee trinken, aber mehr bietet mein Morgen nicht. Und meine.
1: Reicht nicht.
0: Ja.
1: Du hast ja auch noch die Kids, die verpflegt werden müssen, fertig gemacht werden. Ach, da kommt noch
0: die
1: einiges
0: noch
1: auf dich zu.
0: Pünktlich zur Schule? Oh je, na, das kann ja was werden.
1: Seid am Montag dabei, 6:40 Uhr bei Radio Teddy.
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0: Freitagmorgen, jawohl. Einige für euch noch im Pyjama, ganz egal, was ihr gerade anhabt. Gemeinsam geht's Richtung Badezimmer. Guten Morgen.
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3: Wir putzen gemeinsam die Zähne, weil es einfach gemeinsam mehr Spaß macht. Natürlich zu eurer Lieblingsmusik. Und ich warte noch ganz kurz auf den Logan, 7 Jahre alt. Der putzt nämlich mit und das nicht einfach irgendwann.
4: Nach dem Essen, weil sonst kriegen die Zähne ja die ganzen Krümel noch ab. Und dann kann man mit der Zahnbürste sich dann noch alles abputzen.
3: Siehst du, das hat alles System da am Morgen. Dann liebe Grüße in diese Familie. Und jetzt putzen wir gemeinsam die Zähne zum Radio Teddy Zahnputz-Hit an diesem Freitag. Und da unterstützt uns Olivia Dean, Man I Need. Oh, Christina, du groovst schon mit.
0: Ja, ja.
3: Aber halt die Zahnbürste gerade irgendwie halbwegs. Nicht, dass sie irgendwie...
0: gerade plus kreisende Bewegende.
3: Nicht verkrampfen. Olivia Dean ist jetzt dran. Man I Need. Das sind coole Hits für Eltern und Kids bei Radio Teddy.

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0: 6.54 Uhr am Freitag, die Radio Teddy Morgenshow an eurer Seite. Christina und Basti, guten Morgen.
1: Hi.
0: Gleich geht's weiter mit dem Lieblingshit von vielen von euch, liebe Kids, zum Aufdrehen. Golden in wenigen Minuten.
1: Und dann spielen wir schon das Radio Teddy Familienfrühstücksquiz. Ganz neue Regeln. Ein Thema, drei Begriffe und 13 Sekunden Zeit. Also hier ist wirklich richtig Familienpower gefragt. Und das heutige Thema, na klar, Wochenende.
0: Überraschung.
1: Ja, aber nicht einfach nur Wochenende, sondern Dinge, die Familien am Wochenende liegen lassen können.
0: Oh, das ist ja eine tolle Idee. Und da denkst du dabei an uns Eltern. Einfach mal entspannen, ne?
1: Hast du schon direkt so viele Dinge im Kopf, die du liegen lassen willst, jetzt am Wochenende?
0: Will ja.
1: Okay. Ja, aber gut, vielleicht die ersten Kids auch die Hausaufgaben einfach mal beiseite legen.
0: Na was Quatsch denn? Mit Soße.
1: Na gut, dann nicht. So habe ich das gemacht, immer.
0: Ja. Schafft ihr es, uns innerhalb von 13 Sekunden drei Begriffe zum Thema Wochenende zu nennen, gewinnt ihr als Familie. Und wir schicken euch dann in die Funbox, den größten Sprungpark der Welt mit Riesenrutsche, Ninja-Kletterwand, Hindernisparcours ist auch mit dabei, direkt am Bahnhof Berlin.
1: Also ruft jetzt an und seid mit dabei. 0331 76 mal die 2. Die Mitmachregeln stehen auf radioteddy.de. 0331 76 und 6 mal die 2. Und dann spielen wir das Radio Teddy Familienfrühstücksquiz gleich um 7.13 Uhr.
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0: Guten Morgen.
1: Hallöchen, es ist 7 Uhr, ihr hört die Radio Teddy Morgenshow mit Christina und Basti und gleich spielen wir zusammen das Radio Teddy Familien Frühstücksquiz. Gewinnt da einen Familienausflug in den Sprungpark? Ruft jetzt an 0331 7 6 mal die 2 Mitmachregeln auf radioteddy.de.
0: Und er steht auch schon bereit und wartet mit seinem Zettel. Kannst du einmal rascheln, bitte?
10: Ja. Hallöchen, guten Morgen.
0: So viel Text auf weißem Papier. Die Radio-Teddy-Nachrichten jetzt mit dir. Und es geht um neue Vorsorgeuntersuchungen für 9- bis 10-Jährige.
10: Ja, zu den bisherigen sogenannten U-Untersuchungen beim Kinderarzt soll nun die U10 kommen. Untersucht werden soll insbesondere das Gewicht, ob das Kind ausreichend Bewegung hat oder die Bildschirmzeit. Also ob das Handy, das Tablet oder der Fernseher zu oft und zu lange laufen. Mehr dazu von meinem Kollegen Alex.
11: Die U10 soll die Lücke zwischen den U-Untersuchungen und den weiteren Untersuchungen schließen. Bislang gibt es die U1 bis U6 für Babys und die U7 bis U9 bis kurz nach dem 5. Geburtstag. Die Jugenduntersuchungen gehen dann erst wieder ab dem Alter von 12 Jahren los. Bis Kinderarztpraxen die U10 als Kassenleistung anbieten, wird es noch einige Monate dauern.
10: Forscher haben einen ganz besonderen Stern entdeckt. Er heißt S301 und ist der schnellste Stern in unserer Galaxie. Er fliegt unglaublich schnell durch den Weltraum mit bis zu 90 Millionen Stundenkilometern. Das ist viel schneller als alles, was wir auf der Erde kennen. Der Stern bewegt sich um ein riesiges schwarzes Loch in der Mitte unserer Milchstraße. Entdeckt wurde er mit sehr großen Teleskopen. Fußballsatt gibt es in den kommenden Tagen. Die erste Runde im DFB-Pokal steht an. 32 Partien gibt es bis Mittwoch. Allein heute, morgen und übermorgen sind es 26, bei denen oft kleine Mannschaften auf die ganz Großen treffen. So empfängt heute unter anderem der SC St. Tönes aus der Oberliga Niederrhein Eintracht Frankfurt. Und das Spiel zwischen Drittligist Hansa Rostock und dem VfB Stuttgart gibt's live im Free TV zu sehen. Anpfiff ist um 20.45 Uhr. Soweit die Meldungen. 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
10: Hier bei uns in Berlin und Brandenburg ist die Köpenicker Straße in Berlin-Kreuzberg zwischen Bethaniendamm und dem Schlesischen Tor wegen einer Baustelle bis Ende des Jahres in Richtung Schlesische Straße gesperrt.
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0: Sonne zum Start Richtung letztes Sommerferienwochenende hier bei uns in Berlin und Brandenburg. Bis zum Abend bleibt es heute trocken, dazu Höchstwerte bis zu 25 Grad. Morgen Regenjacke anziehen bei der Einschulung in Brandenburg bei bis zu 20 Grad und am Sonntag wieder viel Sonne und trocken.
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0: Wochenendstimmung am Frühstückstisch.
12: Jawohl,
0: und
12: morgen.
0: Wir raten auch gleich gemeinsam. Dabei gewinnt ihr euren nächsten Familienausflug in 11 Minuten.
1: Und dann schrubb, schrubb, schrubb, saubere Zähne mit dem Radio Teddy Zahnputz-Hit in 13 Minuten.
0: Vorher Musik aus den Charts, Save My Love.

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0: gemeinsam Richtung Wochenende.
1: Oh, das geht runter wie Öl. Ja. Sag's nochmal.
0: Wochenende.
1: Ja, Wochenende. Noch einmal. Ja, ja, okay. Ich glaube, es ist Wochenende.
0: 7:13 Uhr, Freitag. Hier ist die Radio Teddy Morgenshow mit Christina und Basti.
1: Guten
0: und
1: Morgen.
0: Gleich Lieblingsmusik aus den Charts für euch, Alex Warren. Vorher geht's rucki zucki.
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1: Ihr bekommt nämlich jetzt ein Thema. Nennt drei Begriffe und das auch in nur 13 Sekunden.
0: Das schnellste Spiel am Morgen am Frühstückstisch. Ihr werdet es rocken. Und mit etwas Glück geht's für eure Familie in die Funbox, den größten Sprungpark der Welt mit Riesenrutsche, Ninja-Kletterwart, Hindernisparcours, auch dabei direkt am Bahnhof Berlin.
1: 0331 76 mal die 2, die Mitmachregeln stehen auf radioteddy.de.

0: ab 20 Uhr.
1: Und es klingt aber erstmal schön entspannt. Ein guter Start in den Tag.
2: Wir wollen euch möglichst entspannt ins Wochenende schicken. Deswegen das heutige Thema: Dinge, die ihr als Familie jetzt am Wochenende liegen lassen könnt. Und eure 13 Sekunden für drei Begriffe laufen ab jetzt.
3: Yes. Den Zimmerputz.
0: Ja.
3: Fensterreinigung. Und schnell, Lina, los.
0: Was gibt's denn da noch? Wäsche, waschen.
2: Ja! Das waren drei und zwar genau in der Zeit. Herzlichen Glückwunsch.
1: Juhu! Für euch geht's in den Sprungpark Funbox. Viel Spaß.
3: Super, mega.
1: Bitte sehr. Habt ein schönes Wochenende und liebe Grüße auch an die Mama.
2: Und bloß nicht Fenster putzen.
3: Das macht man nicht. Auch schöne Grüße an euch beide. Schönes Wochenende.
1: Danke.
2: Und Montag wird wieder gequizt und gewonnen. Das Radio-Teddy-Familien-Frühstücksquiz. 7:13 Uhr.
1: Und jetzt schneller Richtung Wochenende mit dem Hit von Alex Warren bei Radio Teddy.

0: So, es wird gefrühstückt am Frühstückstisch. Guten Appetit. Lecker, lecker. Schön, dass die Radio-Telli Morgenshow auch am Start ist. Christina und Basti hier für euch am Freitag um 7.17 Uhr. Und wir freuen uns schon sehr auf nächste Woche. Viele von euch bekommen dann auch wieder einen neuen Stundenplan. Wir haben auch einiges Neues mit euch vor. Bleibt dran. Und es wird mega sonnig und super heiß.
1: Oh ja.
0: Im Gegensatz zu dieser Woche. Was für ein Hin und Her. Und ob wir dann auch wieder die Sonnencreme brauchen und wie wir gut durch diese sonnigen Tage kommen, das erfahrt ihr gleich kurz vor 7:30. Radio Telly macht Spaß, macht schlau. In 4 Minuten. Vorher heißt es schrub, schrub, schrub.
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1: Schrub, schrub, schrub. Mehr Spaß, mehr Schaum mit Radio Telly Zähne putzen. Die ganze Familie macht mit. Macht einfach deutlich mehr Spaß. Ida, 6 Jahre alt, auch mit dabei. Und sie wünscht sich eine ganz besondere Begleitung am Waschbecken.
4: Mit einem kleinen süßen Hamster, weil der so flauschig und so süß ist. Und ich glaube, der passt in meine Hand.
0: Die sind
1: mit
0: voll
1: einem
0: süß.
1: Hamster Zähne putzen?
0: Ja, aber die sind meistens so nachtaktiv, dann könnte ich ja gar nicht schlafen.
1: Kriegt ihr dann auch eine eigene Zahnbürste? Ich habe Bilder im Kopf. Egal, wie mit Zähne putzt, viel Spaß jetzt mit Lady Gaga, der Radio-Telly-Zahnputzhit.

0: Der schafft blitzeblanke Zähne in der ganzen Familie mit dem Radio Teddy Zahnputzhit.
1: Fertig!
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4: 7.22 Uhr, gemeinsam Richtung Wochenende. Hier ist die Radio Teddy Morgenshow mit Christina und Basti. Guten Morgen.
0: Moin.
4: Und liebe Grüße an alle, die heute Mama oder Papa zur Arbeit begleiten. Oh. Im Familienauto. Gleich der gute Laune-Sänger Kamrat. Und was euch in der neuen Radio Teddy Challenge erwartet, wem ihr die Daumen drücken könnt. Mehr dazu gleich um 7.40 Uhr.
0: Und vorher gucken wir, wie ihr sicher durch auch schon ein bisschen diesen Spätsommer kommt.
4: Ja, nächste Woche Sonne satt.
0: Ja, wir gucken mal.
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5: Mit Nils, hallo. Josephine fragt, kann man jetzt immer noch einen Sonnenbrand bekommen? Jetzt im Spätsommer sind ja die meisten schon gebräunt. Das heißt aber nicht, dass wir keinen Sonnenbrand bekommen können. Dass wir die Haut auch jetzt vor der Sonne schützen, ist sehr wichtig. Denn wenn die Haut zu viel Sonne abbekommt, dann entzündet sie sich und wird rot und krank. Und das ist dann der Sonnenbrand. Wer schon mal einen hatte, weiß, dass das sehr wehtun kann und unangenehm ist. Also auch wenn ihr es sicher schon wisst, hier nochmal die wichtigsten Regeln. Wichtig ist ein Hut auf den Kopf, damit uns die Sonne nicht den ganzen Tag auf den Kopf knallt. Regelmäßig eincremen ist auch bei gebräunter Haut wichtig. Wer den ganzen Tag nur in Badehose oder Badeanzug unterwegs ist, sollte sich ruhig mal ein T-Shirt überziehen. Und auch im Wasser können wir einen Sonnenbrand bekommen. Also vorm Planschen auch unbedingt eincremen. Die allermeisten Sonnencremes sind ja heutzutage wasserfest. Ja, und das ist für alle an heißen Tagen wichtig. Viel, viel trinken. Am besten Wasser. Aber auch warme Getränke wie Tee sind bei Hitze gut.
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4: Und jetzt die wichtigsten Meldungen des Morgens mit Nils. Guten Morgen.
17: Hi, guten Morgen. Für 9- bis 10-Jährige soll es künftig eine neue Vorsorgeuntersuchung geben. Zu den bisherigen sogenannten U-Untersuchungen beim Kinderarzt soll nun die U10 kommen. Geschaut werden soll insbesondere auf das Gewicht, ob das Kind ausreichend Bewegung hat oder auf die Bildschirmzeit. Forscher haben mit Teleskopen den schnellsten Stern in unserer Galaxie entdeckt. Er fliegt unglaublich schnell durch den Weltraum, viel schneller als alles, was wir auf der Erde kennen. Der Stern bewegt sich um ein riesiges schwarzes Loch in der Mitte unserer Milchstraße. Fußballsatt gibt es in den kommenden Tagen. Die erste Runde im DFB-Pokal steht an. 32 Partien gibt es bis Mittwoch, bei denen oft kleine Mannschaften auf die ganz Großen treffen. So empfängt heute unter anderem der SC St. Tönes aus der Oberliga Niederrhein Eintracht Frankfurt.
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17: Nochmal ruhiger Sommerferienverkehr auf den Straßen hier bei uns in Berlin und Brandenburg. Auf der A100, dem Stadtring Richtung Wedding, zwischen Innsbrucker Platz und Schmargendorf Stau. Gute Fahrt.
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4: Sonne zum Start Richtung letztes Sommerferienwochenende hier bei uns in Berlin und Brandenburg. Bis zum Abend bleibt es heute trocken, dazu Höchstwerte bis zu 25 Grad. Morgen Regenjacke anziehen bei der Einschulung in Brandenburg bei bis zu 20 Grad und am Sonntag wieder viel Sonne und trocken.
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4: Guten Morgen am Freitag, 7.30 Uhr, halb acht.
0: Guten Morgen und gleich putzen wir wieder gemeinsam die Zähne zum Radio Teddy Zahnputz-Hit in 13 Minuten.
4: Ja, vorher geht die Sonne auf mit dem Sommerhit des Jahres von Shakira.
0: Schön zum Aufdrehen. Ich freue mich drauf.

0: Verrückte Fahrt Richtung Wochenende. Hallöchen.
1: Guten Morgen.
0: Die Radio die Morgenshow hier mit Christina und Basti. 7.41 Uhr ist es jetzt. Ja. Und wir starten.
1: Einen Moment. Richtung Wochenende hast du gerade gesagt. Liebe Grüße an alle Familien. Für einige geht es ja auch ins Einschulungswochenende.
0: Oh, wie aufregend.
1: Mit Schultüte und neuem Schulranzen.
0: Wow. Ganz, ganz viel Spaß auf jeden Fall dabei. Und ganz wichtig natürlich auch, mit sauberen Zähnen ins Wochenende starten. Deswegen gleich der Radio Teddy Zahnputz-Hit. Ja, in 3 Minuten.
1: Jeden Morgen passiert das hier.
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1: Ihr wisst es, liebe Familien, hier in der Radio Teddy Challenge gibt's jeden Morgen am Frühstückstisch so richtig Action.
0: Oh ja.
1: Und Basti, du bist der Erste, der sich einer Herausforderung stellen wird. Überstehst du so einen typischen Familienmorgen? Schulbrote packen, die Kids wecken, pünktlich zur Schule schicken, das finden wir gemeinsam heraus. Ab Montag wirst du getestet.
0: Ich weiß, und die Kollegen, alle, die hier auch Eltern sind, die haben schon so ein bisschen in meine Richtung geguckt und dachten sich so, kann das was werden? Ich glaube eher nicht. Kann er das? Er kann auch irgendwie nur Kaffee kochen und Kaffee trinken morgens.
1: Ach, du schaffst das. Jetzt für euch. Gute Fahrt mit Vertigo bei Radio Teddy.

0: 7:44 Uhr, Freitagmorgen und Radio Teddy läuft.
1: Gute Wahl. Hallo, guten Morgen.
0: Christina und Basti hier, die neue Radio Teddy Morgenshow. Einige sitzen im Auto, andere sind auf dem Weg Richtung Badezimmer.
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1: Wir putzen gemeinsam die Zähne zum Radio Teddy Zahnputzit, weil es einfach viel mehr Spaß macht. Mehr Spaß, mehr Schaum und Alex, 11 Jahre alt, ist auch mit dabei. Und wo hat er wohl schon so seine Zähne geputzt? An welchen Orten?
4: Wahrscheinlich, als ich mit meinem Onkel zelten war, im Wald.
1: Oh, im Wald. Ja gut, okay. Komm, das Familienbad sollte ja ausreichen und Hauptsache gute Musik dazu. Und hier ist der Radio Teddy Zahnputzit am Freitag für euch. Ich sag nur Sonne auf laut. Hier ist Frank und seine Freunde mit...

0: 6-7. Jawollo, geschafft. Die Zähne sind blitzeblank fürs Wochenende.
1: Fertig.
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4: Und mit guter Laune geht's hier weiter. Der nächste Hit aus den Charts. All in bei Radio Teddy. Guten Morgen.

0: Freitagmorgen, 7.56 Uhr. Guten Morgen, hier ist die Radio Teddy Morgenshow mit Christina und Bastian an der Seite. Gleich drei Buchstaben und fertig ist der Ohrwurm des Tages von Rose und Bruno Mars. Und liebe Eltern, es gibt einen weiteren wichtigen Termin in unserem Familienkalender.
1: Ah, du meinst Rabatz, das Radio Teddy Familienfestival? Nächste Woche, am 30. August im Fez Berlin, wir sehen uns alle.
0: Auch ein wichtiger Termin. Ja. Ich meine noch einen anderen. Okay. Wir halten euch auf dem Laufenden, liebe Familien. Bleibt dran, um 8 gibt es die wichtigen Infos dazu
1: in 4 Minuten. Es gibt noch wichtigeren Termin als Rabatz. Also da bin ich mir wirklich unsicher. Habe ich schon gesagt, 30. August im Fez Berlin, Rabatz, das Radio Teddy Familienfestival.
0: Mehr Infos auf radioteddy.de, damit Basti es jetzt nicht jede Sekunde wiederholt.
1: Und wir spielen noch Kinderwissen, Elternquissen hier in der Radio Teddy Morgenshow in 30 Minuten mit euch.
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0: Freitagmorgen, 8 Uhr. Guten Morgen.
1: Hallo.
0: Hier ist die Radio Teddy Morgenshow. Christina, Basti und Nils ist auch
1: Moin.
0: Am Start.
1: Hallihallo.
0: Guten Morgen. Nils, für 9- bis 10-Jährige soll es ja künftig eine neue Vorsorgeuntersuchung geben, ne?
14: Ja, zu den bisherigen sogenannten U-Untersuchungen beim Kinderarzt soll nun die U10 kommen.
0: Ein neuer Termin, den wir uns jetzt eintragen müssen.
14: Ja, untersucht werden soll dabei insbesondere das Gewicht, ob das Kind ausreichend Bewegung hat oder die Bildschirmzeit. Also ob das Handy, das Tablet oder der Fernseher zu oft und zu lange laufen. Mehr dazu von meinem Kollegen Alex.
15: Die U10 soll die Lücke zwischen den U-Untersuchungen und den weiteren Untersuchungen schließen. Bislang gibt es die U1 bis U6 für Babys und die U7 bis U9 bis kurz nach dem 5. Geburtstag. Die Jugenduntersuchungen gehen dann erst wieder ab dem Alter von 12 Jahren los. Bis Kinderarztpraxen die U10 als Kassenleistung anbieten, wird es noch einige Monate dauern.
14: Forscher haben einen ganz besonderen Stern entdeckt. Er heißt S301 und ist der schnellste Stern in unserer Galaxie. Er fliegt unglaublich schnell durch den Weltraum mit bis zu 90 Millionen Stundenkilometern. Das ist viel schneller als alles, was wir auf der Erde kennen. Der Stern bewegt sich um ein riesiges schwarzes Loch in der Mitte unserer Milchstraße. Entdeckt wurde er mit sehr großen Teleskopen. Fußballsatz gibt es in den kommenden Tagen. Die erste Runde im DFB-Pokal steht an. 32 Partien gibt es bis Mittwoch. Allein heute, morgen und übermorgen sind es 26, bei denen oft kleine Mannschaften auf die ganz Großen treffen. So empfängt heute unter anderem der SC St. Tönis aus der Oberliga Niederrhein Eintracht Frankfurt. Und das Spiel zwischen Drittligist Hansa Rostock und dem VfB Stuttgart gibt's live im Free TV zu sehen. Anpfiff ist um 20.45 Uhr. Soweit die Meldungen. 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
14: Nochmal ruhiger Sommerferienverkehr auf den Straßen hier bei uns in Berlin und Brandenburg. Auf der A100, dem Stadtring Richtung Wedding, zwischen Innsbrucker Platz und Schmargendorf Stau. Gute Fahrt.
0: 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Sonne zum Start Richtung letztes Sommerferienwochenende hier bei uns in Berlin und Brandenburg. Bis zum Abend bleibt es heute trocken, dazu Höchstwerte bis zu 25 Grad. Morgen Regenjacke anziehen bei der Einschulung in Brandenburg bei bis zu 20 Grad und am Sonntag wieder viel Sonne und trocken.
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0: Guten Morgen am Freitag, gemeinsam Richtung Wochenende.
1: Hallöle. Und gerade haben wir noch gemeinsam die Zähne geputzt zum Radio-Teddy-Zahnputz-Hit. Und gleich klären wir, warum Orangensaft nach dem Zähneputzen so bitter schmeckt. Gleich kurz vor halb im Nachgefragt.
0: Vorher euer Lieblingshit, New Religion.

0: Habt ihr das Haar doch gehört?
1: Wir können das gerne nochmal machen. Aha, aha. So, jetzt sind wir in Stimmung, oder nicht?
0: Ja, das klang besser, als eben, als das Mikrofon aus war. Ich möchte euch da nur dran teilhaben lassen. So läuft es hier im Radio Teddy Studio.
1: Na klar.
0: Schönen guten Morgen, Freitagmorgen, 8.13 Uhr, die Radio Teddy Morgenshow mit Christina und Basti.
1: So, und es ist ganz einfache Mathematik und ihr kennt das, liebe Familien, vom Frühstückstisch. Zahnpasta plus Orangensaft ist gleich Naja, was denn?
0: Sauer, Gesichtsverziehen. Aber wie mein Mathelehrer von früher möchte ich auch gerne den Lösungsweg haben. Warum gleich bäh?
1: Der guckt nicht mich an. Ich war in Mathe nicht gut, aber der schlauste Mann im Radio kennt die Lösung.
0: Nils!
1: Gleich, ja, holt schon mal Nils. Ja. Gleich gibt's die Antwort im Radio, die nachgefragt. In 10 Minuten um kurz vor halb.
0: Und ihr werdet Teil einer wirklich grandiosen Aktion.
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0: Ganz egal, ob riesig, winzig, süß oder kuschelig oder wie mein Teddybär, nur ein Auge.
1: Was? Ja, was mein Teddybär hat
0: nur ein Auge. Na, ist halt ein bisschen älter. Ich weiß nicht, wo ich die...
1: Nein, der zwinkert einfach nur.
0: Der zwinkert, so der, ist das.
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0: hoch die Hände.
1: Wochenende!
0: Die Radio Teddy Morgen schon an eurer Seite. Christina und Basti hier um 8.20 Uhr am Freitag.
2: Guten Morgen.
0: Und gleich ganz viel Lieblingsmusik. Dizzy Disco am Start und vorher schon für euch Handtricks mit Golden.
2: Ja, und weil es so gut läuft, machen wir es einfach wieder zu einer anderen Uhrzeit. Liebe Eltern, beantwortet wieder eine Frage aus dem Kinderalltag richtig und gewinnt heute für die ganze Familie. Kinderwissen, Elternquissen. Gleich beantwortet folgende Frage. Wie heißt das Schulfach, in dem hauptsächlich gemalt, gezeichnet und gebastelt wird?
0: Passt jetzt auch so zur Schulanfangszeit.
2: Ja, die nächsten starten ins neue Schulleben. Ja. Morgen ist Einschulung, unter anderem in Brandenburg.
0: Und mit der richtigen Antwort gewinnt ihr, liebe Eltern, hier im Studio. Ihr geht als ganze Familie ins Spaßbad Schwapp in Fürstenwalde. Da habt ihr dann Badespaß auch bei jedem Wetter, einfach im Außenpool.
2: Oh, macht jetzt mit, liebe Eltern, beantwortet die Frage richtig und gewinnt. 0331 7 und 6 mal die 2. Mitmachregeln auf radioteddy.de. 0331 7 und 6 mal die 2. Ruft jetzt an und gewinnt den nächsten Familienausflug bei Radio Teddy. Kinderwissen, Elternquissen gleich um 8.40 Uhr in 19 Minuten.
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4: Mit Nils, hallo. Philipp möchte gern wissen, warum Orangensaft so bitter schmeckt, wenn man ihn direkt nach dem Zähneputzen trinkt. Ja, komisch, kenne ich auch. Da kommt man an den Frühstückstisch und freut sich auf einen leckeren Orangensaft und dann schmeckt er so gar nicht. Eher so faulig bitter als fruchtig süß. Der Grund dafür ist die Zahnpasta, also genauer gesagt ein Bestandteil, das Natriumlauryl-Sulfat. Das ist in vielen Produkten zur Körperpflege enthalten, auch in Shampoo und Duschgel. Es hilft dabei, dass sich Schmutz besser löst. Als Bestandteil unserer Zahnpasta hat es aber auch zwei unerwünschte, wenn auch harmlose Nebeneffekte. Auf unserer Zunge sind ja Rezeptoren, mit denen wir den Geschmack wahrnehmen. Das Natriumlauryl-Sulfat überdeckt für eine gewisse Zeit die süßen Rezeptoren auf unserer Zunge. Außerdem beeinflusst es die Stoffe, die uns normalerweise helfen, bittere Geschmacksnoten abzuschwächen. Kurz gesagt, die Zahnpasta sorgt dafür, dass süß auf der Zunge abgeblockt wird und bitter stärker wird. So kommt es zu dieser Geschmacksverirrung. Wobei, direkt nach dem Zähneputzen sollte man ja eigentlich sowieso nichts essen oder trinken. Erst so nach einer halben Stunde. Dann schmeckt doch der Orangensaft wieder so, wie er schmecken soll.
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9: Nach dem Naschen sollten unsere Kinder nicht sofort die Zähne putzen. Zucker wird nämlich von den Mundbakterien zu Säuren abgebaut, die den Zahnschmelz kurzfristig entmineralisieren und empfindlicher für Kariesbakterien machen. Deshalb am besten 20 bis 30 Minuten warten und dann den Zahnschmelz mit einer geeigneten Kinderzahncreme remineralisieren. Der beste Zeitpunkt zum Naschen ist nach den Hauptmahlzeiten. So können sich die Zähne bis zum nächsten Putzen gut erholen.
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2: Guten Morgen, hier ist die Radio Teddy Morgenshow. Christina und Bastian, Freitag kurz vor 8:30.
0: Hallöle, guten Morgen.
2: Und Nils jetzt mit den wichtigsten Meldungen des Morgens. Guten Morgen.
4: Guten Morgen. Für 9- bis 10-Jährige soll es künftig eine neue Vorsorgeuntersuchung geben. Zu den bisherigen sogenannten U-Untersuchungen beim Kinderarzt soll nun die U10 kommen. Geschaut werden soll insbesondere auf das Gewicht, ob das Kind ausreichend Bewegung hat oder auf die Bildschirmzeit. In 3 Bundesländern gehen an diesem Wochenende die Sommerferien zu Ende. In Berlin, Brandenburg und Mecklenburg-Vorpommern. In Brandenburg und Mecklenburg-Vorpommern steigt auch die Aufregung bei den Schulanfängern. Dort ist morgen nämlich Einschulung. Fußball satt gibt es in den kommenden Tagen. Die erste Runde im DFB-Pokal steht an. 32 Partien gibt es bis Mittwoch, bei denen oft kleine Mannschaften auf die ganz Großen treffen. So empfängt heute unter anderem der SC St. Tönes aus der Oberliga Niederrhein Eintracht Frankfurt.
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4: Nochmal ruhiger Sommerferienverkehr auf den Straßen hier bei uns in Berlin und Brandenburg. Auf der A100, dem Stadtring Richtung Wedding, zwischen Innsbrucker Platz und Schmargendorf Stau. Gute Fahrt.
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2: Sonne zum Start Richtung letztes Sommerferienwochenende hier bei uns in Berlin und Brandenburg. Bis zum Abend bleibt es heute trocken, dazu Höchstwerte bis zu 25 Grad. Morgen Regenjacke anziehen bei der Einschulung in Brandenburg bei bis zu 20 Grad und am Sonntag wieder viel Sonne und trocken.
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2: Guten Morgen, Freitagmorgen, kurz vor 8:30 und gleich gewinnt ihr, liebe Eltern, bei uns in der Show. Wir schicken eure Familie ins Badeparadies bei Kinderwissen Elternquissen in 10 Minuten.
0: Und jetzt ist die Rückbank im Familienauto gefragt. Wer kommt da noch an die ganz hohen Töne bei Handtricks? Jetzt mit Golden.

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1: Hey Flossenfreunde, hier ist Dizzy Disco, der Disco-Delfin aus der Lagune Nummer 3. Seid ihr für den Tag bereit?
2: Ja!
1: Sag mal, schlaft ihr noch? Ich hab ja gar nichts gehört. Flossen hoch, wer ist dabei?
2: Yeah.

0: ich bin Jochen.
1: Hey, Jochen ist auch wieder dabei. Und habt ihr schon Larry gesehen? Ruft mal Krokodil.
2: Hi.
3: Krokodil.
2: Koko was?
3: Krokodil.
4: Das ist mein Lieblingsspiel.
1: Einsiedlerkrebs, wie geht's? Du weißt doch, welche blubberbunten Knöpfe man dreht. Also lass uns allen Flossenfreunden zeigen, wie eine echte Aquaparty geht.
3: Yeah.

0: Guten Morgen und
1: guten
0: euch
1: Morgen.
0: Einen wundervollen Start ins Wochenende. Die Radio die Morgenshow hier mit Christina und Basti um 8.38 Uhr am Freitag. Und gleich haben wir natürlich auch die Wochenend-Beats fürs Familienauto.
1: Ja.
0: Jennifer Lopez und David Guetta sorgen dafür. Gleich der Hit Save Me Tonight.
1: Ja, vorher unsere Kandidatin Ulrike für ihren Sohn.
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1: Es passiert wieder. Eine Mama, ein Papa ist super mutig, beantwortet eine Frage aus dem Kinderalltag richtig und gewinnt heute für die ganze Familie. Wir schicken euch ins Spaßbad Schwab nach Fürstenwalde.
0: 0331 76 mal die 2. Mitmachregeln stehen auf radioteddy.de.
1: Und jetzt quissen wir mit Ulrike für ihren Sohn Justus, 7 Jahre, aus Berlin-Charlottenburg. Guten Morgen.
3: Guten Morgen.
4: Hallo.
1: Hi, Justus. Was macht ihr Schönes noch, bevor das neue Schuljahr losgeht?
4: Also, ich gehe heute noch zur Oma und heute Abend kommt meine Schwester aus dem Urlaub zurück und die muss dann auch direkt auf uns aufpassen.
3: Weil die super lieb ist, damit Mama und Papa mal weggehen.
1: Oh.
4: Weiß ich noch nicht.
3: Da sind wir einfach noch mal zu Hause und lassen es ruhig angehen.
1: Ja. Und bestimmt werden die Hefter beschriftet und eingeschlagen,
3: ja,
1: oder?
3: Das muss Mama noch machen. Es liegt alles bereit, aber es muss alles noch beschriftet werden.
0: Aber wichtige Frage, Justus, gibt es irgendwas, was du bei der großen Schwester machen darfst, was du woanders vielleicht bei Mama und Papa nicht darfst? uns kannst du es erzählen, wir sagen es auch nicht weiter.
1: Kurz weg.
0: Genau.
3: Ich halte mir die Ohren zu, genau.
4: Manchmal darf ich auch bei der ein bisschen was Fernsehen gucken.
3: Ja. Oh. So muss es ja sein.
1: Ja. Du, da bin ich bei dir.
0: Liebe Grüße an alle großen Schwestern an der Stelle.
1: Und auch bei den Großeltern darf er ja ein bisschen mehr als sonst.
3: Genau, an die besten Großeltern.
1: Jetzt drücke ich dir ganz fest die Daumen, Ulrike, dass du diese Frage richtig beantwortest für die Familie.
0: Eine Frage aus der Schulanfangszeit. Ulrike, in welchem Fach wird gemalt und gebastelt?
3: In Kunst.
0: In Kunst. Und diese Antwort ist komplett richtig.
4: Ja.
0: Herzlichen Glückwunsch und ganz viel Spaß im Spaßbad Schwab in Fürstenwalde. Ja, sehr gerne. Und da können ja die Eltern auch ganz entspannt im Whirlpool chillen und die Kids toben dann in der Drachenrutsche.
3: So wird's sein. Wir freuen uns sehr.
1: Habt ein wundervolles Wochenende, Ulrike.
3: Danke, ihr beiden auch.
1: Euch noch eine schöne Pärchenzeit.
3: Vielen Dank.
1: Sehr gerne. Tschüss, Justus. Grüß deine Schwester. Gewinnt auch ihr für eure Familie Bado Spaß die nächsten Tickets. Heute um 17.10 Uhr hier bei Radio Teddy.
0: Und jetzt Bühne frei für

0: Guten Morgen,
1: hallo.
0: Gute Fahrt, guten Appetit am Frühstückstisch. Radio Teddy ist dabei. Hier ist die Radio Teddy Morgenshow mit Christina und Basti am
2: Moin.
0: Freitag, 8.47 Uhr. Und wir machen weiter. Damit das Schmatzen am Frühstückstisch nicht zu laut ist, haben wir für euch aus den Charts Shut Up and Dance.
2: Ich habe das Shut Up in meine Richtung schon wahrgenommen. Ist klar, Christina.
0: Sowas würde ich nie sagen.
2: Nein, nein.
0: Weiter geht's. Und dabei spielt ihr, liebe Kids, eine wichtige Rolle.
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2: Vielen, vielen Dank.
0: Danke.
2: So viele Kids aus ganz Deutschland schicken uns schon ihre Ideen auf radioteddy.de. Macht auch ihr mit beim längsten Kinderrechte-Song der Welt. Greta, 12 Jahre alt zum Beispiel, hat sich auch gemeldet.
4: Also ich finde es sehr wichtig, dass Kinder einfach mitentscheiden dürfen, weil die Meinung der Kinder zählt und die Meinung auch nachgefragt wird und nicht nur die Erwachsenen gefragt werden.
0: Jawohl, Greta, vielen, vielen Dank. Mit etwas Glück landet euer Thema dann in der Strophe im Song.
2: Oh ja.
0: Und wir haben da schon was. Die Honigkuchenpferde sind super fleißig, basteln aus euren Ideen einen Song und die ersten Strophen sind schon im Kasten. Und ob es auch Gretas Thema in den Song geschafft habt, hört ihr jetzt.
5: Ich

0: cool oder ist das
1: ja,
0: cool?
1: Ja, ich freue mich auf mehr Strophen. Dafür brauchen wir eure Ideen. Radioteddy.de. Der längste Kinderrechte-Song der Welt ist
0: am Start. Und ja, in voller Länge hört ihr ihn dann bei Rabatz, das Radioteddy-Familienfestival, am 30. 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

0: Guten Morgen.
1: Guten Morgen.
0: Ihr hört Radio Teddy, Christina und Basti an eurer Seite. Guten Start ins Wochenende um 8.56 Uhr.
1: Ja, und ganz liebe Grüße an alle Kids, die eingeschult werden. Morgen werden ja die nächsten mit Schultüte und Schulranzen eingeschult. Auch wie schön.
0: Aufregend, aufregend. Ganz, ganz viel Spaß euch. Und dazu gibt's Lieblingsmusik gleich von Radio Teddy Superstar Taylor Swift, Opalite in der Playlist.
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1: Mit Angie, Hallöchen. Es war einmal in einem weit entfernten Märchenland. Quatsch, auch hier bei uns in Berlin und Brandenburg könnt ihr wahrhaft märchenhafte Abenteuer erleben. Fühlt euch einen Tag lang wie Prinzen und Prinzessinnen, zum Beispiel bei einem Besuch eines echten Schlosses. In Berlin nimmt euch das Schloss Charlottenburg mit auf eine Reise durch das 18. Jahrhundert. Verkleidet euch mit königlichen Gewändern und erkundet herrschaftliche Säle. In Potsdam wartet das Schloss Sanssouci. Dort hat einst der alte Fritz, also Friedrich der Große, gehaust. Noch mit Tipps für Kids für euch zum Nachhören bei Radio Teddy Plus.
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4: Nach besonderen Anlässen wandert meist viel Geschenkpapier in die Tonne. Warum daraus nicht mal eine schöne Geschenkbox selbst basteln? Dazu bekleben wir einen alten Schuhkarton mit den Geschenkpapierresten und kreieren aus Naturmaterialien wie Blättern, Blüten oder Muscheln ein einzigartiges Design. So entsteht ein persönliches, nachhaltiges Geschenk, das die Schönheit der Natur verewigt.
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14: Mit Nils Olaf Setze-Pfand. Hallo zusammen. Für 9- bis 10-Jährige soll es künftig eine neue Vorsorgeuntersuchung geben. Zu den bisherigen sogenannten U-Untersuchungen beim Kinderarzt soll nun die U10 kommen. Untersucht werden soll insbesondere das Gewicht, ob das Kind ausreichend Bewegung hat oder die Bildschirmzeit, also ob das Handy, das Tablet oder der Fernseher zu oft und zu lange laufen. Mehr dazu von meinem Kollegen Alex.
15: Die U10 soll die Lücke zwischen den U-Untersuchungen und den weiteren Untersuchungen schließen. Bislang gibt es die U1 bis U6 für Babys und die U7 bis U9 bis kurz nach dem 5. Geburtstag. Die Jugenduntersuchungen gehen dann erst wieder ab dem Alter von 12 Jahren los. Bis Kinderarztpraxen die U10 als Kassenleistung anbieten, wird es noch einige Monate dauern.
14: Forscher haben einen ganz besonderen Stern entdeckt. Er heißt S301 und ist der schnellste Stern in unserer Galaxie. Er fliegt unglaublich schnell durch den Weltraum mit bis zu 90 Millionen Stundenkilometern. Das ist viel schneller als alles, was wir auf der Erde kennen. Der Stern bewegt sich um ein riesiges schwarzes Loch in der Mitte unserer Milchstraße. Entdeckt wurde er mit sehr großen Teleskopen. Fußballsatz gibt es in den kommenden Tagen. Die erste Runde im DFB-Pokal steht an. 32 Partien gibt es bis Mittwoch. Allein heute, morgen und übermorgen sind es 26, bei denen oft kleine Mannschaften auf die ganz Großen treffen. So empfängt heute unter anderem der SC St. Tönis aus der Oberliga Niederrhein Eintracht Frankfurt. Und das Spiel zwischen Drittligist Hansa Rostock und dem VfB Stuttgart gibt's live im Free TV zu sehen. Anpfiff ist um 20.45 Uhr. Soweit die Meldungen. 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
14: Nochmal ruhiger Sommerferienverkehr auf den Straßen hier bei uns in Berlin und Brandenburg. Auf der A100, dem Stadtring Richtung Wedding, zwischen Innsbrucker Platz und Schmargendorf Stau. Gute Fahrt.
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17: Das Wetter am Freitag heute im ganzen Land ist zweigeteilt. Im Süden Deutschlands bekommen wir eine Menge Regen. Im Norden wechseln sich Sonne und Wolken ab bei Temperaturen bis zu 18 Grad. Am Wochenende teilen sich dann Sonne, Wolken und Regen die Bühne bei um die 20 Grad.
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18: Ich bin Sandra und ich freue mich, dass ihr wieder mit dabei seid. Und vielleicht werden bei euch ja gerade die Koffer gepackt oder die Füße ins Wasser gehalten. Wir liefern euch jedenfalls den passenden Soundtrack jetzt gleich dazu. Und für neugierige Köpfe gibt's um kurz vor halb wieder spannende Antworten im Radio Teddy nachgefragt.
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Spülung zwischendurch. 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
1: Mit Nils, hallo. Gero fragt, warum wird die Geschwindigkeit von Schiffen eigentlich in Knoten gemessen? Ein Knoten entspricht genau einer Seemeile pro Stunde. Also wenn ein Schiff 10 Knoten fährt, dann legt es in einer Stunde 10 Seemeilen zurück. Und eine Seemeile ist genau 1852 Meter lang. Der Begriff Knoten kommt noch aus der Zeit, als die Geschwindigkeit des Schiffes noch per Hand gemessen wurde. Dazu hat man am Heck, also an der Rückseite des Schiffes, ein kleines Brett an einem Seil ins Wasser gelassen. Und dieses Brett war mit Bleischwierer gemacht. Dann hat ein Matrose das Seil locker durch die Hand laufen lassen. Das Besondere an dem Seil, in bestimmten Abständen waren Knoten in dem Seil. Und der Matrose musste diese Knoten zählen, um zu wissen, wie viele Seemeilen oder eben Knoten das Schiff zurückgelegt hat. Das Seil mit den Knoten und dem Brett wird übrigens Logge genannt. Heute wird die Schiffsgeschwindigkeit natürlich mit modernen Satelliten gemessen, die über der Erde schweben und genau bestimmen können, wo sich ein Schiff gerade befindet. Aber als Seefahrer muss man natürlich trotzdem genau wissen, wie die alte Methode funktioniert. Denn die neuen Messgeräte können ja auch mal ausfallen.
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12: Mit der Frühstartrente möchte die Bundesregierung ab diesem Jahr für Kinder ab 6 Jahren ein staatlich gefördertes Depot unterstützen. Was Eltern jetzt noch zusätzlich tun können, erklärt Viktoria Hehling von der Berliner Sparkasse.
13: Zu den monatlich 10 Euro vom Staat empfehlen wir den Eltern, den Betrag aufzustocken. Denn schon mit kleinen Beträgen kann man ein Vermögen ansparen, bis das Kind erwachsen ist. Und bis zum Renteneintritt kann das Kind dann zusätzlich vom Zinseszinseffekt profitieren.
12: Welche Vorsorgemöglichkeiten bietet die Berliner Sparkasse noch für Kinder an?
13: Sie haben die Möglichkeit, regelmäßig in Investmentfonds zu sparen oder auch in den lebensbegleitenden Sparplan. Dieser Sparplan kann mit kleinen Beträgen schon heute die Altersvorsorge für das Kind aufbauen.
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14: Das Wetter am Freitag heute im ganzen Land ist zweigeteilt. Im Süden Deutschlands bekommen wir eine Menge Regen. Im Norden wechseln sich Sonne und Wolken ab bei Temperaturen bis zu 18 Grad. Am Wochenende teilen sich dann Sonne, Wolken und Regen die Bühne bei um die 20 Grad.
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15: Mit Sandra, hallo, und vielleicht seid ihr ja gerade am See, im Garten oder auf dem Weg in den Urlaub und vielleicht fragt auch hinten auf der Rücksitzbank schon jemand zum 5. Mal, sind wir bald da? Genau für solche Momente gibt's gleich unsere Tipps für Kids mit ganz tollen Ideen für die Ferienzeit. Vorher drehen wir jetzt den Sommer aber musikalisch nochmal so richtig auf.

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3: Mit Angie. Hallöchen. Kugelrunde Lollis aus Kuchen sind super lecker. Und kinderleicht gemacht. Zerbröselt einen Kuchen eurer Wahl und vermengt die Brösel mit Mascarpone. Formt aus der Masse kleine Kugeln und lasst sie eine halbe Stunde lang im Kühlschrank abkühlen. Steckt dann in jede Kugel einen Lollistiel und dann geht's nochmal für 15 Minuten ins Gefrierfach, damit sie schön fest werden. Hackt währenddessen eure Lieblingsschokolade klein und schmelzt sie in einem Wasserbad. Taucht eure Kuchenkugeln am Stiel in die Schokolade und verziert sie noch nach Herzenslust mit bunten Streuseln. Noch mehr Tipps für Kids für euch zum Nachhören bei Radio Teddy Plus.
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0: Mit Nils Olaf Setzepfand. Hallo zusammen. Für 9- bis 10-Jährige soll es künftig eine neue Vorsorgeuntersuchung geben. Zu den bisherigen sogenannten U-Untersuchungen beim Kinderarzt soll nun die U10 kommen. Untersucht werden soll insbesondere das Gewicht, ob das Kind ausreichend Bewegung hat oder die Bildschirmzeit, also ob das Handy, das Tablet oder der Fernseher zu oft und zu lange laufen. Mehr dazu von meinem Kollegen Alex.
16: Die U10 soll die Lücke zwischen den U-Untersuchungen und den weiteren Untersuchungen schließen. Bislang gibt es die U1 bis U6 für Babys und die U7 bis U9 bis kurz nach dem 5. Geburtstag. Die Jugenduntersuchungen gehen dann erst wieder ab dem Alter von 12 Jahren los. Bis Kinderarztpraxen die U10 als Kassenleistung anbieten, wird es noch einige Monate dauern.
0: Forscher haben einen ganz besonderen Stern entdeckt. Er heißt S301 und ist der schnellste Stern in unserer Galaxie. Er fliegt unglaublich schnell durch den Weltraum mit bis zu 90 Millionen Stundenkilometern. Das ist viel schneller als alles, was wir auf der Erde kennen. Der Stern bewegt sich um ein riesiges schwarzes Loch in der Mitte unserer Milchstraße. Entdeckt wurde er mit sehr großen Teleskopen. Fußballsatt gibt es in den kommenden Tagen. Die erste Runde im DFB-Pokal steht an. 32 Partien gibt es bis Mittwoch. Allein heute, morgen und übermorgen sind es 26, bei denen oft kleine Mannschaften auf die ganz Großen treffen. So empfängt heute unter anderem der SC St. Tönes aus der Oberliga Niederrhein Eintracht Frankfurt. Und das Spiel zwischen Drittligist Hansa Rostock und dem VfB Stuttgart gibt's live im Free TV zu sehen. Anpfiff ist um 20.45 Uhr. Soweit die Meldungen. 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
0: Hier bei uns in Berlin und Brandenburg sind auf der A9 Berlin-Leipzig zwischen Niemeck und Kleinmarzehns nur 2 Spuren pro Richtung frei. Die Ein- und Ausfahrt Kleinmarzehns ist in Richtung Berlin gesperrt.
20: Das Wetter am Freitag heute im ganzen Land ist zweigeteilt. Im Süden Deutschlands bekommen wir eine Menge Regen. Im Norden wechseln sich Sonne und Wolken ab bei Temperaturen bis zu 18 Grad. Am Wochenende teilen sich dann Sonne, Wolken und Regen die Bühne bei um die 20 Grad.
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21: Ob Ferienlager, Freibad oder Sofa, Hauptsache ihr habt heute einen schönen Sommertag. Sandra hier, Hallöchen, ich freue mich, dass bei euch wieder Radio Teddy läuft. Und weil Kinderfragen oft die besten Fragen sind, gibt's um kurz vor halb wieder das Radio Teddy nachgefragt. Zum Beispiel mit Fragen wie, warum können wir uns eigentlich nicht selber kitzeln? Jetzt gibt's aber erstmal jede Menge Sommermusik.

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1: Mit Nils, hallo. Und wir haben diese neue Kinderfrage hier.
2: Ich bin Alia und meine Frage ist, warum die Sonne so heiß ist.
1: Die Sonne ist ein riesiger Feuerball. An der Oberfläche hat die Sonne eine Temperatur von 6000 Grad und im Inneren kann man sogar 15 Millionen Grad messen. Das ist wirklich unvorstellbar heiß. Kein Material der Welt würde diese Temperaturen aushalten. Diese Hitze entsteht im Inneren der Sonne. Hier herrscht ein gewaltiger Druck und durch Druck entsteht Wärme. Das könnt ihr auch sehen, wenn ihr mit einer Luftpumpe euren Fahrradreifen aufpumpt. Wenn ihr ganz schnell pumpt, dann wird die Luft hier stark zusammengepresst und die Luftpumpe wird vorne ganz warm. Genau das passiert auch bei der Sonne, nur dass der Druck hier noch viel, viel größer ist. Außerdem gibt es in der Sonne keine Luft, hier wird Gas zusammengepresst. Sogar im Erdinneren, dort wo selbst die Steine schmelzen, ist es nicht halb so heiß wie im Inneren der Sonne. Erst wenn das ganze Gas auf der Sonne verglüht ist, wird sie aufhören zu leuchten. Aber das dauert noch rund 5 Milliarden Jahre. So lange hat die Sonne noch reichlich Gas zum Zusammenpressen. Und so lange wird es auf der Erde auch nicht kalt werden.
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24: Das Wetter am Freitag heute im ganzen Land ist zweigeteilt. Im Süden Deutschlands bekommen wir eine Menge Regen. Im Norden wechseln sich Sonne und Wolken ab bei Temperaturen bis zu 18 Grad. Am Wochenende teilen sich dann Sonne, Wolken und Regen die Bühne bei um die 20 Grad.
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26: Mit Sandra, Hallöchen, und Sommerferien, die können ja manchmal ganz schön lang sein. Und genau deshalb liefern wir euch gleich bei den Tipps für Kids neue Ideen zum Basteln, Spielen, Ausprobieren, wo auch immer ihr drauf Lust habt. Vorher gibt's euch erstmal noch jetzt gute Laune und richtig schöne Sommermusik.
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3: Mit Angie. Hallöchen. Ruckzuck, leckeres Schleckereis für kleine und große Naschkatzen gibt's mit Joghurt und Fruchtquark am Stiel. Dafür braucht ihr nur kleine Becher gefüllt mit Joghurt oder Fruchtquark und Holzstäbchen oder Plastiklöffel als Eisstiele. Und dann kann's auch schon losgehen. Deckel ab, Löffel mittig in den Becher stecken und ab ins Gefrierfach. Wer möchte, kann die Sorten auch Schicht für Schicht mixen und so seinen ganz eigenen Eisgeschmack kreieren. Nach wenigen Stunden ist das Eis schon fertig. Erwärmt den Becher am besten vor dem Schlecken noch kurz mit euren Händen, dann lässt sich euer Eis einfacher herausziehen. Noch mehr Eistipps für Kids für euch zum Nachhören bei Radio Teddy Plus.
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27: Mit Nils Olaf Setzepfand. Hallo zusammen. Japan will bald eine spannende Reise ins Weltall starten. Im Oktober soll eine Rakete losfliegen. Sie heißt H3 und startet von einer Insel in Japan. Die Rakete gehört zu einer besonderen Weltraummission. Dabei wollen Forscher Staub und kleine Proben von einem Mond des Planeten Mars einsammeln. Dieser Mond heißt Phobos. An der Mission arbeiten Japan, Europa und die USA zusammen. Also helfen mehrere Länder gemeinsam mit. Die Rakete soll etwa 3 Jahre um den Mars fliegen. Außerdem ist geplant, dass sie auf Phobos landet. Forscherinnen und Forscher wollen so mehr über den Mars und seine Monde erfahren. In 3 Bundesländern gehen an diesem Wochenende die Sommerferien zu Ende. In Berlin, Brandenburg und Mecklenburg-Vorpommern. In Brandenburg und Mecklenburg-Vorpommern steigt auch die Aufregung bei den Schulanfängern. Dort ist morgen nämlich Einschulung. Wegen des Ferienendes rollt an diesem Wochenende auch eine große Reisewelle rückwärts. Die Autoclubs rechnen wieder mit vollen Autobahnen. An diesem Wochenende stehen jede Menge Spiele in der ersten Runde des DFB-Pokals an. Ab heute nehmen 64 Profi- und Amateurfußballvereine den Kampf um das Finale in Berlin auf. 30 der 32 Partien in der ersten Runde werden von heute bis Montag ausgetragen. Da Meister Bayern München und Borussia Dortmund morgen Abend im Supercup aufeinandertreffen, steigen sie erst am Dienstag und Mittwoch ein. 6 Partien der ersten Runde laufen im Free TV, darunter heute Abend ab 20.45 Uhr Hansa Rostock gegen den VfB Stuttgart. Soweit die Meldungen. 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
27: Hier bei uns in Berlin und Brandenburg sind auf der A9 Berlin-Leipzig zwischen Niemeck und Kleinmarzehns nur 2 Spuren pro Richtung frei. Die Ein- und Ausfahrt Kleinmarzehns ist in Richtung Berlin gesperrt.
29: Das Wetter am Freitag heute im ganzen Land ist zweigeteilt. Im Süden Deutschlands bekommen wir eine Menge Regen. Im Norden wechseln sich Sonne und Wolken ab bei Temperaturen bis zu 18 Grad. Am Wochenende teilen sich dann Sonne, Wolken und Regen die Bühne bei um die 20 Grad.
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30: Sandra hier, hallo ihr Lieben. Und vielleicht seid ihr ja gerade am Badesee, auf dem Weg dahin, im Garten oder schon unterwegs in den Urlaub. Wir bringen euch das passende Sommergefühl mit dazu. Und um kurz vor halb machen wir uns im Radio Teddy nachgefragt noch ein kleines bisschen schlauer. Vorher gibt's aber jetzt erstmal die schönsten Sommerhits für euch.
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1: Mit Nils, hallo. Josephine fragt, kann man jetzt immer noch einen Sonnenbrand bekommen? Jetzt im Spätsommer sind ja die meisten schon gebräunt. Das heißt aber nicht, dass wir keinen Sonnenbrand bekommen können. Dass wir die Haut auch jetzt vor der Sonne schützen, ist sehr wichtig. Denn wenn die Haut zu viel Sonne abbekommt, dann entzündet sie sich und wird rot und krank. Und das ist dann der Sonnenbrand. Wer schon mal einen hatte, weiß, dass das sehr wehtun kann und unangenehm ist. Also auch wenn ihr es sicher schon wisst, hier nochmal die wichtigsten Regeln. Wichtig ist ein Hut auf den Kopf, damit uns die Sonne nicht den ganzen Tag auf den Kopf knallt. Regelmäßig eincremen ist auch bei gebräunter Haut wichtig. Wer den ganzen Tag nur in Badehose oder Badeanzug unterwegs ist, sollte sich ruhig mal ein T-Shirt überziehen. Und auch im Wasser können wir einen Sonnenbrand bekommen. Also vorm Planschen auch unbedingt eincremen. Die allermeisten Sonnencremes sind ja heutzutage wasserfest. Ja, und das ist für alle an heißen Tagen wichtig. Viel, viel trinken. Am besten Wasser. Aber auch warme Getränke wie Tee sind bei Hitze gut.
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1: Hier bei uns in Berlin und Brandenburg sind auf der A9 Berlin-Leipzig zwischen Niemeck und Kleinmarzehns nur 2 Spuren pro Richtung frei. Die Ein- und Ausfahrt Kleinmarzehns ist in Richtung Berlin gesperrt.
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14: Das Wetter am Freitag heute im ganzen Land ist zweigeteilt. Im Süden Deutschlands bekommen wir eine Menge Regen. Im Norden wechseln sich Sonne und Wolken ab bei Temperaturen bis zu 18 Grad. Am Wochenende teilen sich dann Sonne, Wolken und Regen die Bühne bei um die 20 Grad.
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15: Es ist Sommerzeit, Sandra hier, Hallöchen. Und egal ob Freibad, Picknick oder einfach Füße hoch, der Sommer macht am meisten Spaß mit richtig guten Ideen im Hinterkopf, ne? Und davon haben wir gleich ein paar bei den Tipps für Kids für euch. Jetzt gibt's aber erstmal Musik, die nach Sonne und Ferien klingt.

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4: Mit Angie, Hallöchen. Es war einmal in einem weit entfernten Märchenland. Quatsch, auch hier bei uns in Berlin und Brandenburg könnt ihr wahrhaft märchenhafte Abenteuer erleben. Fühlt euch einen Tag lang wie Prinzen und Prinzessinnen, zum Beispiel bei einem Besuch eines echten Schlosses. In Berlin nimmt euch das Schloss Charlottenburg mit auf eine Reise durch das 18. Jahrhundert. Verkleidet euch mit königlichen Gewändern und erkundet herrschaftliche Säle. In Potsdam wartet das Schloss Sanssouci. Dort hat einst der alte Fritz, also Friedrich der Große, gehaust. 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
15: Mit Nils Olaf Setzepfand. Hallo zusammen. Japan will bald eine spannende Reise ins Weltall starten. Im Oktober soll eine Rakete losfliegen. Sie heißt H3 und startet von einer Insel in Japan. Die Rakete gehört zu einer besonderen Weltraummission. Dabei wollen Forscher Staub und kleine Proben von einem Mond des Planeten Mars einsammeln. Dieser Mond heißt Phobos. An der Mission arbeiten Japan, Europa und die USA zusammen. Also helfen mehrere Länder gemeinsam mit. Die Rakete soll etwa 3 Jahre um den Mars fliegen. Außerdem ist geplant, dass sie auf Phobos landet. Forscherinnen und Forscher wollen so mehr über den Mars und seine Monde erfahren. In 3 Bundesländern gehen an diesem Wochenende die Sommerferien zu Ende. In Berlin, Brandenburg und Mecklenburg-Vorpommern. In Brandenburg und Mecklenburg-Vorpommern steigt auch die Aufregung bei den Schulanfängern. Dort ist morgen nämlich Einschulung. Wegen des Ferienendes rollt an diesem Wochenende auch eine große Reisewelle rückwärts. Die Autoclubs rechnen wieder mit vollen Autobahnen. An diesem Wochenende stehen jede Menge Spiele in der ersten Runde des DFB-Pokals an. Ab heute nehmen 64 Profi- und Amateurfußballvereine den Kampf um das Finale in Berlin auf. 30 der 32 Partien in der ersten Runde werden von heute bis Montag ausgetragen. da Meister Bayern München und Borussia Dortmund morgen Abend im Supercup aufeinandertreffen, steigen sie erst am Dienstag und Mittwoch ein. 6 Partien der ersten Runde laufen im Free TV, darunter heute Abend ab 20.45 Uhr Hansa Rostock gegen den VfB Stuttgart. Soweit die Meldungen. 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
15: Hier bei uns in Berlin und Brandenburg sind auf der A9 Berlin-Leipzig zwischen Niemeck und Kleinmarzehns nur 2 Spuren pro Richtung frei. Die Ein- und Ausfahrt Kleinmarzehns ist in Richtung Berlin gesperrt.
1: Das Wetter am Freitag heute im ganzen Land ist zweigeteilt. Im Süden Deutschlands bekommen wir eine Menge Regen. Im Norden wechseln sich Sonne und Wolken ab bei Temperaturen bis zu 18 Grad. Am Wochenende teilen sich dann Sonne, Wolken und Regen die Bühne bei um die 20 Grad.
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4: Sandra hier, schön, dass ihr mit dabei seid. Und Sommer heißt ja ausschlafen, Eis essen und einfach mal die Seele baumeln lassen, ne? Und weil Neugier und Ferien wunderbar zusammenpassen, gibt's um kurz vor halb wieder das Radio Teddy nachgefragt. Da geht's zum Beispiel um Fragen wie, warum ist der Himmel eigentlich blau? Diese und ähnliche Fragen beantwortet Nils um kurz vor halb. Jetzt genießen wir aber erstmal die beste Sommermusik.
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1: Hey Flossenfreunde, hier ist Dizzy Disco, der Disco-Delfin aus der Lagune Nummer 3. Seid ihr für den Tag bereit?
2: Ja!
1: Sag mal, schlaft ihr noch? Ich hab ja gar nichts gehört. Flossen hoch, wer ist dabei?
2: Yeah.

0: fantastisch.
1: Hallo, ich bin Jochen.
0: Hey, Jochen ist auch wieder dabei. Und habt ihr schon Larry gesehen? Ruft mal Krokodil.
2: Hi.
0: Krokodil.
2: Kroko was?
0: Krokodil.
3: Das ist mein Lieblingsspiel.
0: Einsiedlerkrebs, wie geht's? Du weißt doch, welche blubberbunten Knöpfe man dreht. Also lass uns allen Flossenfreunden zeigen, wie eine echte Aquaparty geht.
1: Yeah.

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1: Mit Nils, hallo. Philipp möchte gern wissen, warum Orangensaft so bitter schmeckt, wenn man ihn direkt nach dem Zähneputzen trinkt. Ja, komisch, kenne ich auch. Da kommt man an den Frühstückstisch und freut sich auf einen leckeren Orangensaft und dann schmeckt er so gar nicht. Eher so faulig bitter als fruchtig süß. Der Grund dafür ist die Zahnpasta, also genauer gesagt ein Bestandteil, das Natriumlauryl-Sulfat. Das ist in vielen Produkten zur Körperpflege enthalten, auch in Shampoo und Duschgel. Es hilft dabei, dass sich Schmutz besser löst. Als Bestandteil unserer Zahnpasta hat es aber auch zwei unerwünschte, wenn auch harmlose Nebeneffekte. Auf unserer Zunge sind ja Rezeptoren, mit denen wir den Geschmack wahrnehmen. Das Natriumlauryl-Sulfat überdeckt für eine gewisse Zeit die süßen Rezeptoren auf unserer Zunge. Außerdem beeinflusst es die Stoffe, die uns normalerweise helfen, bittere Geschmacksnoten abzuschwächen. Kurz gesagt, die Zahnpasta sorgt dafür, dass süß auf der Zunge abgeblockt wird und bitter stärker wird. So kommt es zu dieser Geschmacksverirrung. Wobei, direkt nach dem Zähneputzen sollte man ja eigentlich sowieso nichts essen oder trinken. Erst so nach einer halben Stunde. Dann schmeckt doch der Orangensaft wieder so, wie er schmecken soll.
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9: Das Wetter am Freitag heute im ganzen Land ist zweigeteilt. Im Süden Deutschlands bekommen wir eine Menge Regen. Im Norden wechseln sich Sonne und Wolken ab bei Temperaturen bis zu 18 Grad. Am Wochenende teilen sich dann Sonne, Wolken und Regen die Bühne bei um die 20 Grad.
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11: Ich bin Sandra, hallöchen, und freue mich ganz besonders, dass ihr heute wieder mit am Start seid. Und vielleicht plant ihr ja noch euren Nachmittag oder sucht noch ein kleines Ferienabenteuer. Gleich helfen euch die Tipps für Kids dabei. Vorher genießen wir aber noch gemeinsam den Sommer. Und zwar mit eurer Lieblingsmusik.
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4: Mit Angie. Hallöchen. Kugelrunde Lollis aus Kuchen sind super lecker und kinderleicht gemacht. Zerbröselt einen Kuchen eurer Wahl und vermengt die Brösel mit Mascarpone. Formt aus der Masse kleine Kugeln und lasst sie eine halbe Stunde lang im Kühlschrank abkühlen. Steckt dann in jede Kugel einen Lollistiel und dann geht's nochmal für 15 Minuten ins Gefrierfach, damit sie schön fest werden. Hackt währenddessen eure Lieblingsschokolade klein und schmelzt sie in einem Wasserbad. Taucht eure Kuchenkugeln am Stiel in die Schokolade und verziert sie noch nach Herzenslust mit bunten Streuseln. Noch mehr Tipps für Kids für euch zum Nachhören bei Radio Teddy Plus.
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6: Beim Gärtnern und Pflanzen ist torffreie Blumenerde die bessere Wahl. Denn Torf ist ein fossiler Rohstoff, dessen Abbau den Lebensraum vieler Pflanzen und Tiere zerstört. Komposterde ist die klimafreundliche Alternative. Sie schützt die Natur, speichert Wasser und hält den Boden nährstoffreich und locker. So sorgt ihr für umweltfreundlichen Blütenzauber im Garten und auf dem Balkon.
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23: Mit Nils Olaf Setzepfand. Hallo zusammen. Japan will bald eine spannende Reise ins Weltall starten. Im Oktober soll eine Rakete losfliegen. Sie heißt H3 und startet von einer Insel in Japan. Die Rakete gehört zu einer besonderen Weltraummission. Dabei wollen Forscher Staub und kleine Proben von einem Mond des Planeten Mars einsammeln. Dieser Mond heißt Phobos. An der Mission arbeiten Japan, Europa und die USA zusammen. Also helfen mehrere Länder gemeinsam mit. Die Rakete soll etwa 3 Jahre um den Mars fliegen. Außerdem ist geplant, dass sie auf Phobos landet. Forscherinnen und Forscher wollen so mehr über den Mars und seine Monde erfahren. In 3 Bundesländern gehen an diesem Wochenende die Sommerferien zu Ende. In Berlin, Brandenburg und Mecklenburg-Vorpommern. In Brandenburg und Mecklenburg-Vorpommern steigt auch die Aufregung bei den Schulanfängern. Dort ist morgen nämlich Einschulung. Wegen des Ferienendes rollt an diesem Wochenende auch eine große Reisewelle rückwärts. Die Autoclubs rechnen wieder mit vollen Autobahnen. An diesem Wochenende stehen jede Menge Spiele in der ersten Runde des DFB-Pokals an. Ab heute nehmen 64 Profi- und Amateurfußballvereine den Kampf um das Finale in Berlin auf. 30 der 32 Partien in der ersten Runde werden von heute bis Montag ausgetragen. Da Meister Bayern München und Borussia Dortmund morgen Abend im Supercup aufeinandertreffen, steigen sie erst am Dienstag und Mittwoch ein. 6 Partien der ersten Runde laufen im Free TV, darunter heute Abend ab 20.45 Uhr Hansa Rostock gegen den VfB Stuttgart. Soweit die Meldungen. 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
23: Hier bei uns in Berlin und Brandenburg sind auf der A9 Berlin-Leipzig zwischen Niemeck und Kleinmarzehns nur 2 Spuren pro Richtung frei. Die Ein- und Ausfahrt Kleinmarzehns ist in Richtung Berlin gesperrt.
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25: Das Wetter am Freitag heute im ganzen Land ist zweigeteilt. Im Süden Deutschlands bekommen wir eine Menge Regen. Im Norden wechseln sich Sonne und Wolken ab bei Temperaturen bis zu 18 Grad. Am Wochenende teilen sich dann Sonne, Wolken und Regen die Bühne bei um die 20 Grad.
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26: Sandra hier, Hallöchen. Vielleicht sitzt ihr ja gerade auf der Picknickdecke oder macht es euch zu Hause gemütlich. Wir schicken euch ganz viel Feriengefühl ins Ohr. Und für alle neugierigen Köpfe gibt's um kurz vor halb wieder etwas Spannendes im Radio Teddy nachgefragt. Jetzt drehen wir erstmal die Sommermusik ganz laut auf.
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1: Mit Nils, hallo. Gero fragt, warum wird die Geschwindigkeit von Schiffen eigentlich in Knoten gemessen? Ein Knoten entspricht genau einer Seemeile pro Stunde. Also wenn ein Schiff 10 Knoten fährt, dann legt es in einer Stunde 10 Seemeilen zurück. Und eine Seemeile ist genau 1852 Meter lang. Der Begriff Knoten kommt noch aus der Zeit, als die Geschwindigkeit des Schiffes noch per Hand gemessen wurde. Dazu hat man am Heck, also an der Rückseite des Schiffes, ein kleines Brett an einem Seil ins Wasser gelassen. Und dieses Brett war mit Blei schwerer gemacht. Dann hat ein Matrose das Seil locker durch die Hand laufen lassen. Das Besondere an dem Seil, in bestimmten Abständen waren Knoten in dem Seil. Und der Matrose musste diese Knoten zählen, um zu wissen, wie viele Seemeilen oder eben Knoten das Schiff zurückgelegt hat. Das Seil mit den Knoten und dem Brett wird übrigens Logge genannt. Heute wird die Schiffsgeschwindigkeit natürlich mit modernen Satelliten gemessen, die über der Erde schweben und genau bestimmen können, wo sich ein Schiff gerade befindet. Aber als Seefahrer muss man natürlich trotzdem genau wissen, wie die alte Methode funktioniert, denn die neuen Messgeräte können ja

0: auch mal ausfallen.
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9: Kinderzahnbürsten sollten regelmäßig gewechselt werden, am besten alle 2 bis 3 Monate. Spätestens sobald die Borsten ausgefranst sind. Auch nach einer Erkältung ist ein Austausch sinnvoll. Damit die Zahnbürste hygienisch bleibt, wird sie nach dem Putzen gründlich abgespült und mit dem Kopf nach oben getrocknet.
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22: Das Wetter am Freitag heute im ganzen Land ist zweigeteilt. Im Süden Deutschlands bekommen wir eine Menge Regen. Im Norden wechseln sich Sonne und Wolken ab bei Temperaturen bis zu 18 Grad. Am Wochenende teilen sich dann Sonne, Wolken und Regen die Bühne bei um die 20 Grad.
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24: Sandra hier, Hallöchen. Und im Sommer, da kann ja so wunderbar rumgegammelt werden und einfach mal in den Tag hineingelebt werden. Und wenn euch zwischendurch mal die Ideen fehlen, dann hört doch gleich einfach mal bei den Tipps für Kids rein. Da ist auf jeden Fall für jeden etwas dabei. Jetzt gibt's aber erstmal Musik für alle Sonnenanbeter und Ferienfans.
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4: Mit Angie. Hallöchen. Ruckzuck, leckeres Schleckereis für kleine und große Naschkatzen gibt's mit Joghurt und Fruchtquark am Stiel. Dafür braucht ihr nur kleine Becher gefüllt mit Joghurt oder Fruchtquark und Holzstäbchen oder Plastiklöffel als Eisstiele. Und dann kann's auch schon losgehen. Deckel ab, Löffel mittig in den Becher stecken und ab ins Gefrierfach. Wer möchte, kann die Sorten auch Schicht für Schicht mixen und so seinen ganz eigenen Eisgeschmack kreieren. Nach wenigen Stunden ist das Eis schon fertig. Erwärmt den Becher am besten vor dem Schlecken noch kurz mit euren Händen, dann lässt sich euer Eis einfacher herausziehen. Noch mehr Eistipps für Kids für euch zum Nachhören bei Radio Teddy Plus.
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3: Mit Alexander Kanja. Hallo zusammen. Wenn die Schule am Montag wieder losgeht, werden in Berlin so viele Kinder die Schulbank drücken wie noch nie. Mehr als 400.000 werden es dann sein, sagte Berlins Bildungssenatorin Katrin Günther-Wünsch. Gut 35.000 Kinder werden in einer Woche neu eingeschult. Zurzeit fehlen allerdings noch Lehrkräfte. Etwa 500 Stellen warten noch auf geeignete Lehrerinnen und Lehrer. Dafür wird es im kommenden Schuljahr in Berlin mehr Schulplätze geben. Sie sind frisch gebaut worden. Eine weitere Nation hat angekündigt, schon bald zum Mond zu fliegen. Es ist Japan. Schon im Oktober soll es losgehen. Allerdings wollen die Japaner nicht zu unserem Mond fliegen, sondern zu einem Mond des Planeten Mars. Er heißt Phobos. Und so sieht der Plan aus. Die Rakete startet von einer japanischen Insel aus, ist dann 3 Jahre unterwegs und landet dann auf Phobos. Dort werden Gesteinsproben aufgesammelt und wieder zurück zur Erde geflogen. Weil die Mission sehr schwierig ist, bekommt Japan Hilfe von den USA und Europa. Kommen wir vom Marsmond zu unserem Mond. Dort sollen ja vielleicht schon übernächstes Jahr Menschen landen. Dabei haben Forscher jetzt eine neue Gefahr entdeckt. Sie halten es für möglich, dass einige Mikroorganismen von der Erde dort oben überleben könnten. Es geht um Bakterien und um bestimmte Pilze. Es kann ein Problem für die Forschung werden, denn wenn Bakterien von der Erde zum Mond genommen werden und dort überleben, ist es viel schwerer zu sagen, was wirklich vom Mond stammt oder was Menschen auf den Mond gebracht haben. Manchmal geschehen tatsächlich Wunder. Vor der mexikanischen Küste haben 2 Fischer 5 Tage lang auf hoher See überlebt. Das Boot der beiden war gekentert. Nur eine große Kühlbox diente den beiden als Rettungsinsel. Als die beiden die Hoffnung schon aufgegeben hatten, entdeckte ein Boot der Küstenwache die Schiffbrüchigen. Die beiden sind inzwischen im Krankenhaus. Es geht ihnen gut. 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
23: Hier bei uns in Berlin und Brandenburg sind auf der A9 Berlin-Leipzig zwischen Niemeck und Kleinmarzehns nur 2 Spuren pro Richtung frei. Die Ein- und Ausfahrt Kleinmarzehns ist in Richtung Berlin gesperrt.
24: Das Wetter am Freitag heute im ganzen Land ist zweigeteilt. Im Süden Deutschlands bekommen wir eine Menge Regen. Im Norden wechseln sich Sonne und Wolken ab bei Temperaturen bis zu 18 Grad. Am Wochenende teilen sich dann Sonne, Wolken und Regen die Bühne bei um die 20 Grad.
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2: Sandra hier, Hallöchen. Und die Sommerferien sind ja da, um einfach mal einen entspannten Tag zu genießen. Oder auch 2 oder 3 oder vielleicht auch 6 Wochen. Und zwischendurch polieren wir unsere kleinen grauen Zellen noch ein bisschen auf. Im Radio Teddy nachgefragt, gleich um kurz vor 5:30. Vorher gibt's jetzt aber erstmal Musik mit ganz viel Sommerfeeling. 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
1: Mit Nils, hallo. Und wir haben diese neue Kinderfrage hier.
2: Ich bin Alia und meine Frage ist, warum die Sonne so heiß ist.
1: Die Sonne ist ein riesiger Feuerball. An der Oberfläche hat die Sonne eine Temperatur von 6000 Grad und im Inneren kann man sogar 15 Millionen Grad messen. Das ist wirklich unvorstellbar heiß. Kein Material der Welt würde diese Temperaturen aushalten. Diese Hitze entsteht im Inneren der Sonne. Hier herrscht ein gewaltiger Druck und durch Druck entsteht Wärme. Das könnt ihr auch sehen, wenn ihr mit einer Luftpumpe euren Fahrradreifen aufpumpt. Wenn ihr ganz schnell pumpt, dann wird die Luft hier stark zusammengepresst und die Luftpumpe wird vorne ganz warm. Genau das passiert auch bei der Sonne, nur dass der Druck hier noch viel, viel größer ist. Außerdem gibt es in der Sonne keine Luft, hier wird Gas zusammengepresst. Sogar im Erdinneren, dort wo selbst die Steine schmelzen, ist es nicht halb so heiß wie im Inneren der Sonne. Erst wenn das ganze Gas auf der Sonne verglüht ist, wird sie aufhören zu leuchten. Aber das dauert noch rund 5 Milliarden Jahre. So lange hat die Sonne noch reichlich Gas zum Zusammenpressen. Und so lange wird es auf der Erde auch nicht kalt werden.
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2: Oh, tiefste Nacht ist hier unten. Oh Gott, ich sehe gar nichts.
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3: 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Das gibt's nicht nochmal in Deutschland oder vielleicht auch weltweit nicht nochmal. Wir sind einmalig.
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16: Das Wetter am Freitag heute im ganzen Land ist zweigeteilt. Im Süden Deutschlands bekommen wir eine Menge Regen. Im Norden wechseln sich Sonne und Wolken ab bei Temperaturen bis zu 18 Grad. Am Wochenende teilen sich dann Sonne, Wolken und Regen die Bühne bei um die 20 Grad.
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2: Sandra hier, ich wünsche euch einen wunderschönen Tag und es ist ja endlich Sommerzeit und egal, ob ihr heute was richtig Großes vorhabt oder einfach nur entspannt, gleich kommen die Tipps für Kids mit frischen Ideen für euren Sommertag. Und jetzt machen wir weiter mit jeder Menge Sommerhits.
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2: Mit coolen Kniffen das Gehirn aktivieren machen wir hier jeden Nachmittag zusammen. 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Mal lauter. 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
4: Mit Angie, Hallöchen. Es war einmal in einem weit entfernten Märchenland. Quatsch, auch hier bei uns in Berlin und Brandenburg könnt ihr wahrhaft märchenhafte Abenteuer erleben. Fühlt euch einen Tag lang wie Prinzen und Prinzessinnen, zum Beispiel bei einem Besuch eines echten Schlosses. In Berlin nimmt euch das Schloss Charlottenburg mit auf eine Reise durch das 18. Jahrhundert. Verkleidet euch mit königlichen Gewändern und erkundet herrschaftliche Säle. In Potsdam wartet das Schloss Sanssouci. Dort hat einst der alte Fritz, also Friedrich der Große, gehaust. Noch mit Tipps für Kids für euch zum Nachhören bei Radio Teddy Plus.
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3: Mit Alexander Kanja. Hallo zusammen. Wenn die Schule am Montag wieder losgeht, werden in Berlin so viele Kinder die Schulbank drücken wie noch nie. Mehr als 400.000 werden es dann sein, sagte Berlins Bildungssenatorin Katrin Günther-Wünsch. Gut 35.000 Kinder werden in einer Woche neu eingeschult. Zurzeit fehlen allerdings noch Lehrkräfte. Etwa 500 Stellen warten noch auf geeignete Lehrerinnen und Lehrer. Dafür wird es im kommenden Schuljahr in Berlin mehr Schulplätze geben. Sie sind frisch gebaut worden. Eine weitere Nation hat angekündigt, schon bald zum Mond zu fliegen. Es ist Japan. Schon im Oktober soll es losgehen. Allerdings wollen die Japaner nicht zu unserem Mond fliegen, sondern zu einem Mond des Planeten Mars. Er heißt Phobos. Und so sieht der Plan aus. Die Rakete startet von einer japanischen Insel aus, ist dann 3 Jahre unterwegs und landet dann auf Phobos. Dort werden Gesteinsproben aufgesammelt und wieder zurück zur Erde geflogen. Weil die Mission sehr schwierig ist, bekommt Japan Hilfe von den USA und Europa. Kommen wir vom Marsmond zu unserem Mond. Dort sollen ja vielleicht schon übernächstes Jahr Menschen landen. Dabei haben Forscher jetzt eine neue Gefahr entdeckt. Sie halten es für möglich, dass einige Mikroorganismen von der Erde dort oben überleben könnten. Es geht um Bakterien und um bestimmte Pilze. Es kann ein Problem für die Forschung werden. Denn wenn Bakterien von der Erde zum Mond genommen werden und dort überleben, ist es viel schwerer zu sagen, was wirklich vom Mond stammt oder was Menschen auf den Mond gebracht haben. Manchmal geschehen tatsächlich Wunder. Vor der mexikanischen Küste haben 2 Fischer 5 Tage lang auf hoher See überlebt. Das Boot der beiden war gekentert. Nur eine große Kühlbox diente den beiden als Rettungsinsel. Als die beiden die Hoffnung schon aufgegeben hatten, entdeckte ein Boot der Küstenwache die Schiffbrüchigen. Die beiden sind inzwischen im Krankenhaus. Es geht ihnen gut. Soweit die Meldungen und die Radio-Teddy-Nachrichten zum Nachhören jederzeit in der Radio-Teddy-App. Und überall, wo es Podcasts gibt.
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22: Hier bei uns in Berlin und Brandenburg sind auf der A9 Berlin-Leipzig zwischen Niemeck und Kleinmarzehns nur 2 Spuren pro Richtung frei. Die Ein- und Ausfahrt Kleinmarzehns ist in Richtung Berlin gesperrt.
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24: Das Wetter am Freitag heute im ganzen Land ist zweigeteilt. Im Süden Deutschlands bekommen wir eine Menge Regen. Im Norden wechseln sich Sonne und Wolken ab bei Temperaturen bis zu 18 Grad. Am Wochenende teilen sich dann Sonne, Wolken und Regen die Bühne bei um die 20 Grad.
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25: Sandra hier, hi, schön, dass bei euch wieder Radio Teddy läuft. Vielleicht gammelt ihr ja gerade gemütlich herum oder seid auf dem Weg zum nächsten Ferienabenteuer. Und ein bisschen extra Wissen gibt's natürlich auch noch mit auf den Weg. Zum Beispiel mit Fragen wie, warum schwimmt eigentlich ein Schiff? Das Radio Teddy nachgefragt, hört ihr um kurz vor halb. Jetzt gibt's aber erstmal die besten Sommerhits für euch.
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0: Kann man jetzt immer noch einen Sonnenbrand bekommen? Jetzt im Spätsommer sind ja die meisten schon gebräunt. Das heißt aber nicht, dass wir keinen Sonnenbrand bekommen können. Dass wir die Haut auch jetzt vor der Sonne schützen, ist sehr wichtig. Denn wenn die Haut zu viel Sonne abbekommt, dann entzündet sie sich und wird rot und krank. Und das ist dann der Sonnenbrand. Wer schon mal einen hatte, weiß, dass das sehr wehtun kann und unangenehm ist. Also auch wenn ihr es sicher schon wisst, hier nochmal die wichtigsten Regeln. Wichtig ist ein Hut auf den Kopf, damit uns die Sonne nicht den ganzen Tag auf den Kopf knallt. Regelmäßig eincremen ist auch bei gebräunter Haut wichtig. Wer den ganzen Tag nur in Badehose oder Badeanzug unterwegs ist, sollte sich ruhig mal ein T-Shirt überziehen. Und auch im Wasser können wir einen Sonnenbrand bekommen. Also vorm Planschen auch unbedingt eincremen. Die allermeisten Sonnencremes sind ja heutzutage wasserfest. Ja, und das ist für alle an heißen Tagen wichtig. Viel, viel trinken. Am besten Wasser. Aber auch warme Getränke wie Tee sind bei Hitze gut.
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18: Das Wetter am Freitag heute im ganzen Land ist zweigeteilt. Im Süden Deutschlands bekommen wir eine Menge Regen. Im Norden wechseln sich Sonne und Wolken ab bei Temperaturen bis zu 18 Grad. Am Wochenende teilen sich dann Sonne, Wolken und Regen die Bühne bei um die 20 Grad.
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19: Schön, dass bei euch wieder Radio Teddy läuft. Ich bin Sandra und vielleicht braucht ihr ja noch eine Idee für den Nachmittag oder für eine lange Autofahrt in den Urlaub. Genau dafür gibt's gleich die Tipps für Kids. Vorher genießen wir jetzt aber erstmal den Sommer und zwar mit richtig guter Sommermusik.
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4: Mit Angie, Hallöchen. Kugelrunde Lollis aus Kuchen sind super lecker und kinderleicht gemacht. Zerbröselt einen Kuchen eurer Wahl und vermengt die Brösel mit Mascarpone. Formt aus der Masse kleine Kugeln und lasst sie eine halbe Stunde lang im Kühlschrank abkühlen. Steckt dann in jede Kugel einen Lollistiel und dann geht's nochmal für 15 Minuten ins Gefrierfach, damit sie schön fest werden. Hackt währenddessen eure Lieblingsschokolade klein und schmelzt sie in einem Wasserbad. Taucht eure Kuchenkugeln am Stiel in die Schokolade und verziert sie noch nach Herzenslust mit bunten Streuseln. Noch mehr Tipps für Kids für euch zum Nachhören bei Radio Teddy Plus.
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3: Mit Alexander Kanja. Hallo zusammen. Wenn die Schule am Montag wieder losgeht, werden in Berlin so viele Kinder die Schulbank drücken wie noch nie. Mehr als 400.000 werden es dann sein, sagte Berlins Bildungssenatorin Katrin Günther-Wünsch. Gut 35.000 Kinder werden in einer Woche neu eingeschult. Zurzeit fehlen allerdings noch Lehrkräfte. Etwa 500 Stellen warten noch auf geeignete Lehrerinnen und Lehrer. Dafür wird es im kommenden Schuljahr in Berlin mehr Schulplätze geben. Sie sind frisch gebaut worden. Eine weitere Nation hat angekündigt, schon bald zum Mond zu fliegen. Es ist Japan. Schon im Oktober soll es losgehen. Allerdings wollen die Japaner nicht zu unserem Mond fliegen, sondern zu einem Mond des Planeten Mars. Er heißt Phobos. Und so sieht der Plan aus. Die Rakete startet von einer japanischen Insel aus, ist dann 3 Jahre unterwegs und landet dann auf Phobos. Dort werden Gesteinsproben aufgesammelt und wieder zurück zur Erde geflogen. Weil die Mission sehr schwierig ist, bekommt Japan Hilfe von den USA und Europa. Kommen wir vom Marsmond zu unserem Mond. Dort sollen ja vielleicht schon übernächstes Jahr Menschen landen. Dabei haben Forscher jetzt eine neue Gefahr entdeckt. Sie halten es für möglich, dass einige Mikroorganismen von der Erde dort oben überleben könnten. Es geht um Bakterien und um bestimmte Pilze. Es kann ein Problem für die Forschung werden. Denn wenn Bakterien von der Erde zum Mond genommen werden und dort überleben, ist es viel schwerer zu sagen, was wirklich vom Mond stammt oder was Menschen auf den Mond gebracht haben. Manchmal geschehen tatsächlich Wunder. Vor der mexikanischen Küste haben 2 Fischer 5 Tage lang auf hoher See überlebt. Das Boot der beiden war gekentert. Nur eine große Kühlbox diente den beiden als Rettungsinsel. Als die beiden die Hoffnung schon aufgegeben hatten, entdeckte ein Boot der Küstenwache die Schiffbrüchigen. Die beiden sind inzwischen im Krankenhaus. Es geht ihnen gut. Soweit die Meldungen und die Radio-Teddy-Nachrichten zum Nachhören jederzeit in der Radio-Teddy-App. Und überall, wo es Podcasts gibt.
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3: Hier bei uns in Berlin und Brandenburg gehen an diesem Wochenende die Sommerferien zu Ende. Wegen des Rückreiseverkehrs kann es auf den Autobahnen also etwas voller werden als sonst. Wir wünschen allen gute Fahrt.
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24: Wolken und Sonne heute hier bei uns in Berlin und Brandenburg bei maximal 24 Grad. Durch das letzte Ferienwochenende begleiten uns noch 1-2 Regenwolken und in die erste Schulwoche starten wir mit ein bisschen mehr Sonnenschein.
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24: Hallöchen, Isa hier für euch am Start am Freitagnachmittag. Liebe Grüße an alle Familien, die gerade noch die letzten Einkäufe vor dem Wochenende erledigen. Vielleicht holt ihr ja auch einen Orangensaft für das Wochenendfrühstück. Wieso der manchmal nach dem Zähneputzen irgendwie so komisch schmeckt, das klären wir auf in 25 Minuten im Radio Teddy nachgefragt. Denn Radio Teddy macht Spaß, macht schlau. Und gleich heißt es erstmal tierisch ernst oder tierischer Quatsch. Wir spielen das tierische Quiz hier bei Radio Teddy. Die ganze Woche geht's ums Springen. Ja, ihr ratet, ob die Könige des Springs, die Kängurus, auch Boxkämpfe machen. Und mit etwas Glück geht ihr dann selber hüpfen. Ihr gewinnt ein Ticket für die ganze Familie für Funbox. Das ist der größte Sprungpark der Welt. Mit einer Riesenrutsche, mit einer Ninja-Kletterwand und einem Hindernisparcours direkt am Bahnhof in Berlin. 0331 7 und 6 mal die 2, die Mitmachregeln auf radioteddy.de. 0331 7 und 6 mal die 2. Ihr überlegt also, ob die Kängurus wirklich sich zum Boxkampf treffen oder nicht. Und dabei gibt's Chartmusik Save Me Tonight von Jennifer Lopez und David Guetta.

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0: Radio Teddy läuft am Freitagnachmittag. Isa hier für euch. Für viele von euch gehen ja die Ferien so langsam vorbei. Mirkos Liederbande, der nimmt uns trotzdem gleich nochmal mit in den Urlaub nach Santa Lucia. Vorher wird's tierisch hier bei Radio Teddy.
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0: Ihr bekommt eine Tiergeschichte vorgespielt und ratet dann, ist das tierisch ernst oder tierischer Quatsch? Ihr gewinnt mit ein bisschen Glück ein Ticket für die ganze Familie, für die Funbox. 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Die Mitmachregeln gibt's auf radioteddy.de. Und mit mir spielt jetzt Dalia, 7 Jahre alt, und ihre Mama ist auch dabei.
2: Hallo.
0: Woher kommt ihr?
2: Wir kommen aus Panketal.
0: Ach, okay. Das heißt, am Montag geht die Schule wieder los, richtig?
2: Ja.
0: Ja, auf was freust du dich da am meisten, Dalia?
2: Auf Deutsch.
0: Auf Deutsch? Was magst du gerne am Fach Deutsch?
2: Da kann man schreiben und ich bin ganz gut im Schreiben.
0: Seid ihr bereit für eure Quizfrage?
2: Ja.
1: Riesenkängurus, das sind die größten Beuteltiere der Welt. Sie können nicht nur gut springen, sie boxen auch unheimlich gerne. In ihrer Heimat Australien finden richtige Boxturniere statt. Ein Känguru fordert das andere auf und dann geht's los. Die ganze Kängurufamilie kommt zusammen und guckt sich das Boxspektakel an. Tierisch ernst oder tierischer Quatsch?
2: Mhm. Tierisch ernst.
0: Überleg nochmal.
2: Tierisch Quatsch?
1: Das ist tierischer Quatsch. Ja. Man sagt zwar, dass Kängurus boxen können, aber sie treffen sich nicht extra, um ein bisschen Sport zu machen. Die sogenannten Boxkämpfe sind eher eine Rangelei. Die Tiere schubsen, kratzen und umklammern einander. Mit diesem Kampf wollen die Känguru-Männchen die Weibchen beeindrucken oder ihr Revier verteidigen.
0: Oh, herzlichen Glückwunsch. Ihr geht in den Sprungpark Funbox.
2: Dankeschön.
0: Gerne, ich wünsche euch viel Spaß dort und da könnt ihr bestimmt genauso hoch springen wie die Kängurus.
2: Cool, ne?
3: Ja.
2: Ja. Wir freuen uns.
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0: Radio Teddy läuft am Freitagnachmittag. Isa hier für euch. Schön, dass ihr mit am Start seid. Gleich gibt's spannendes Wissen für den Frühstückstisch morgen früh. Ja, damit könnt ihr auf jeden Fall angeben. Jetzt erzähle ich euch erstmal, wie wir gemeinsam mit eurem Kuscheltier einen Weltrekord knacken können.
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2: Mit Nils, hallo.

0: möchte gern wissen, warum Orangensaft so bitter schmeckt, wenn man ihn direkt nach dem Zähneputzen trinkt. Ja, komisch, kenne ich auch. Da kommt man an den Frühstückstisch und freut sich auf einen leckeren Orangensaft und dann schmeckt er so gar nicht. Eher so faulig bitter als fruchtig süß. Der Grund dafür ist die Zahnpasta, also genauer gesagt ein Bestandteil, das Natriumlauryl-Sulfat. Das ist in vielen Produkten zur Körperpflege enthalten, auch in Shampoo und Duschgel. Es hilft dabei, dass sich Schmutz besser löst. Als Bestandteil unserer Zahnpasta hat es aber auch zwei unerwünschte, wenn auch harmlose Nebeneffekte. Auf unserer Zunge sind ja Rezeptoren, mit denen wir den Geschmack wahrnehmen. Das Natriumlauryl-Sulfat überdeckt für eine gewisse Zeit die süßen Rezeptoren auf unserer Zunge. Außerdem beeinflusst es die Stoffe, die uns normalerweise helfen, bittere Geschmacksnoten abzuschwächen. Kurz gesagt, die Zahnpasta sorgt dafür, dass süß auf der Zunge abgeblockt wird und bitter stärker wird. So kommt es zu dieser Geschmacksverirrung. Wobei, direkt nach dem Zähneputzen sollte man ja eigentlich sowieso nichts essen oder trinken. Erst so nach einer halben Stunde. Dann schmeckt auch der Orangensaft wieder so, wie er schmecken soll.
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6: Wolken und Sonne heute hier bei uns in Berlin und Brandenburg bei maximal 24 Grad. Durch das letzte Ferienwochenende begleiten uns noch 1-2 Regenwolken und in die erste Schulwoche starten wir mit ein bisschen mehr Sonnenschein.
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6: Hallo ihr Lieben, Isa hier für euch am Freitagnachmittag. Das heißt, für alle geht's Richtung Wochenende. Liebe Familien, ihr besorgt noch die letzten Schulmaterialien fürs neue Schuljahr, schlagt die letzten Bücher ein. Und wie wär's denn auch mit einer Überraschungsbox zum Schulstart?
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6: Jetzt seid ihr dran. Findet heraus, was in eurer Box steckt. Das ist das Radio Teddy Unboxing mit Paul Berger, das kalorienarme Erfrischungsgetränk. Hier im Radio Teddy Studio gibt's 50 Boxen mit 50 Gewinnen. In jeder Box ist das Paul Berger Plüschmaskottchen Paulchen drin und Fanüberraschungen, wie zum Beispiel T-Shirts, Kartenspiele, Trinkflaschen, Schlüsselanhänger. Und in dieser Woche gewinnt ihr garantiert ein Tray Paul Berger Limo in der neuen Spider-Man Edition. Und on top gibt's eine Spider-Man Dose, handsigniert von YouTube-Star iCrimax. Welche Boxen noch da sind, das seht ihr bei uns im Netz. Überlegt euch jetzt, welche Box ihr öffnen wollt und ruft jetzt an 0331 7 und 6 mal die 2. Die Mitmachregeln gibt's auf radioteddy.de. 0331 7 und 6 mal die 2. Gleich wird gespielt, live hier im Radio, bei Radio Teddy und auch live auf Social Media um 16.50 Uhr. Klickt euch noch rein, @radioteddy_offiziell. Und bis dahin gibt's ein bisschen Chartmusik. Turn the lights off. Cool.

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1: Hey Flossenfreunde, hier ist Dizzy Disco, der Disco-Delfin aus der Lagune Nummer 3. Seid ihr für den Tag bereit?
2: Ja!
1: Sag mal, schlaft ihr noch? Ich hab ja gar nichts gehört. 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
2: Yeah.

0: Hallo, ich bin Jochen.
1: Hey, Jochen ist auch wieder dabei. Und habt ihr schon Larry gesehen? Ruft mal Krokodil.
2: Hi.
1: Krokodil.
2: Kroko, was?
1: Krokodil.
3: Das ist mein Lieblingsspiel.
1: Einsiedlerkrebs, wie geht's? Du weißt doch, welche blubberbunten Knöpfe man dreht. 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
4: Yeah.

0: Radio Teddy läuft am Freitagnachmittag. Liebe Familien, gleich tanzen wir gemeinsam in Richtung Wochenende mit Dai Dai von Shakira und Burner Boy. Und vorher erzähle ich euch erstmal, wie wir gemeinsam einen Song schreiben und so einen Weltrekord knacken.
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0: Ganz viele Kinder schicken uns gerade schon ihre Ideen auf radioteddy.de und auch ihr könnt mitmachen beim längsten Kinderrechte-Song der Welt. Mit etwas Glück landet dann auch eure Strophe im Song. Die Honigkuchenpferde, die sind gerade schon richtig fleißig und basteln aus euren Ideen einen Song. Wir hören mal rein, wie es so läuft.
2: Da haben uns Lena9 und Saya9 richtig, richtig coole Texte geschickt. Ich lese kurz vor. Ich will, dass unsere Umwelt mehr vor Müll geschützt wird. Kein Kind soll je Gewalt erfahren müssen. Sehe ich eine Prügelei, sage ich laut, dass das nicht geht.
3: Ja, da sagen Lena und Saya gleich was zu zwei Kinderrechten. Einmal das Recht auf eine saubere Umwelt, denn das betrifft nämlich direkt ihre Zukunft und Gesundheit und dann der sogenannte Artikel 19, das absolute Recht auf Gewaltfreiheit. Und ich finde richtig stark, dass die sich nicht nur dagegen aussprechen, sondern auch Zivilcourage zeigen mit diesem Satz, ne, ich sage laut, dass das nicht geht. Finde ich richtig mutig.
0: Mega cool. Ihr habt's gehört, liebe Kids, wie ihr auch die perfekte Zeile schreibt, das seht ihr bei uns im Netz. Da gibt's ein Songwriting-Tutorial von den Honigkuchenpferden. Und dann steigt auch schon das große Finale. Seid dabei beim großen Weltrekordversuch und hört zum ersten Mal den längsten Kinderrechte-Song der Welt live in 9 Tagen, also am 30. August im Fels Berlin bei Rabatz, das Radio Teddy Familienfestival. 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

0: Hallöchen, Radio Teddy läuft am Freitagnachmittag. Isa hier für euch am Start. Mit dem neuen Schuljahr gibt's in Berlin einfach so viele Schulkinder wie noch nie. Wie viele es tatsächlich sind, das hört ihr um 5 in den Radio Teddy Nachrichten. Und jetzt gibt's hier erstmal eine Überraschung.
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0: Jeden Freitag habt ihr die Wahl. Welche Box wollt ihr öffnen? Das ist das Radio Teddy Unboxing mit Paul Berger, das kalorienarme Erfrischungsgetränk. Hier im Radio Teddy Studio sind 50 Boxen mit 50 Gewinnen. Ihr wählt euch eine Box aus und wir schauen gemeinsam rein. 0331 7 und 6 mal die 2. Die Mitmachregeln gibt's auf radioteddy.de. Und ja, ihr fiebert hier live im Radio mit und auch auf und auch live auf Social Media. Hallöchen. Klickt euch noch schnell rein unter @radioteddy_offiziell. Und ich würde sagen, wir gehen jetzt einfach mal hier an die Leitung 1 ran. Hallo.
2: Hallo.
0: Hi, wer ist denn da?
2: Ich heiße Ben und bin 9 Jahre alt.
0: Hallo Ben, welche Box möchtest du dir denn aussuchen? Welche Paul Berger Box?
2: Die 20.
0: Die 20? Wieso das denn?
2: Weil da mein Bruder geboren ist.
0: Ach, in welchem Monat?
2: Juni.
0: Ach, wie schön. Dann habt ihr ja gerade erst Geburtstag gefeiert, oder?
2: Ja.
0: Schön. Dann habe ich hier deine Box gerade gefunden und gib mir mal ein Startsignal, dann würde ich die aufreißen.
2: Ja, du darfst jetzt.
0: Danke. So, ich stech mal hier rein. So. Oh, schwierig heute. Und da drin ist das Plüschmaskottchen Paulchen. Ein Tray Paul Berger Limo. Oh, ein Turnbeutel. Wow. Schlüsselanhänger, okay. Armband. Wow, richtig wow. Cool.
2: Das ist voll cool.
0: Ja, ein Tray Paul Berger Limo in der Spider-Man-Edition. Und on top gibt's noch eine Spider-Man-Dose, handsigniert von YouTube-Star iCrimax.
2: Was? Wirklich?
0: Ja, herzlichen Glückwunsch. Ich wünsche dir viel Spaß damit.
2: Danke.
0: Gerne. Das nächste Radio Teddy Unboxing, das gibt's schon nächsten Freitag um 16.50 Uhr live im Radio und auch live auf Social Media.
3: Das ist richtig cool.
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0: Das ist in dieser Stunde ein entspannter Hit für einen entspannten Freitagnachmittag. The Bowser mit Magnetic.

0: Der Radio Teddy Superhit der Stunde, The Bowser mit The Magnetic. Und hier geht's jetzt in großen Schritten in Richtung Feierabend für uns alle. Quizt mit, das Familienfeierabend-Quiz hier bei Radio Teddy. Ihr kriegt einen Buchstaben, 5 Kategorien und gewinnt das brandneue Hörspiel Kira Kolumna, der Praktikumsfail. Kira startet endlich in ihr Schulpraktikum bei einem Stadtmagazin. Doch statt schreiben heißt es erstmal Kaffee kochen und Briefe sortieren. Schnell spürt sie eine Story auf, die ihr Praktikum doch noch zu einem richtigen Abenteuer macht. Jetzt anrufen 0331 7 und 6 mal die 2. Die Mitmachregeln gibt's auf radioteddy.de. 0331 7 und 6 mal die 2. Und in 15 Minuten spielen wir zusammen.
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4: Mit Angie. Hallöchen. Ruckzuck, leckeres Schleckereis für kleine und große Naschkatzen gibt's mit Joghurt und Fruchtquark am Stiel. Dafür braucht ihr nur kleine Becher gefüllt mit Joghurt oder Fruchtquark und Holzstäbchen oder Plastiklöffel als Eisstiele. Und dann kann's auch schon losgehen. Deckel ab, Löffel mittig in den Becher stecken und ab ins Gefrierfach. Wer möchte, kann die Sorten auch Schicht für Schicht mixen und so seinen ganz eigenen Eisgeschmack kreieren. Nach wenigen Stunden ist das Eis schon fertig. Erwärmt den Becher am besten vor dem Schlecken noch kurz mit euren Händen, dann lässt sich euer Eis einfacher herausziehen. 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
6: Trinkwasser aus der Leitung ist ein echter Klimaretter und schont unseren Geldbeutel. 1000 Liter kosten gerade mal 2 Euro. Das sind weniger als 0,2 Cent pro Liter. Im Vergleich dazu spart ihr nicht nur ordentlich Plastik, sondern auch Energie für Produktion und Transport. Und mal ehrlich, wer freut sich nicht, wenn das lästige Flaschenschleppen wegfällt? Leitungswasser ist übrigens in Deutschland top geprüft. Frischer, günstiger und nachhaltiger geht's kaum.
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3: Mit Alexander Kanja. Hallo zusammen. Wenn die Schule am Montag wieder losgeht, werden in Berlin so viele Kinder die Schulbank drücken wie noch nie. Mehr als 400.000 werden es dann sein, sagte Berlins Bildungssenatorin Katrin Günther-Wünsch. Gut 35.000 Kinder werden in einer Woche neu eingeschult. Zurzeit fehlen allerdings noch Lehrkräfte. Etwa 500 Stellen warten noch auf geeignete Lehrerinnen und Lehrer. Dafür wird es im kommenden Schuljahr in Berlin mehr Schulplätze geben. Sie sind frisch gebaut worden. Eine weitere Nation hat angekündigt, schon bald zum Mond zu fliegen. Es ist Japan. Schon im Oktober soll es losgehen. Allerdings wollen die Japaner nicht zu unserem Mond fliegen, sondern zu einem Mond des Planeten Mars. Er heißt Phobos. Und so sieht der Plan aus. Die Rakete startet von einer japanischen Insel aus, ist dann 3 Jahre unterwegs und landet dann auf Phobos. Dort werden Gesteinsproben aufgesammelt und wieder zurück zur Erde geflogen. Weil die Mission sehr schwierig ist, bekommt Japan Hilfe von den USA und Europa. Kommen wir vom Marsmond zu unserem Mond. Dort sollen ja vielleicht schon übernächstes Jahr Menschen landen. Dabei haben Forscher jetzt eine neue Gefahr entdeckt. Sie halten es für möglich, dass einige Mikroorganismen von der Erde dort oben überleben könnten. Es geht um Bakterien und um bestimmte Pilze. Es kann ein Problem für die Forschung werden. Denn wenn Bakterien von der Erde zum Mond genommen werden und dort überleben, ist es viel schwerer zu sagen, was wirklich vom Mond stammt oder was Menschen auf den Mond gebracht haben. Manchmal geschehen tatsächlich Wunder. Vor der mexikanischen Küste haben 2 Fischer 5 Tage lang auf hoher See überlebt. Das Boot der beiden war gekentert. Nur eine große Kühlbox diente den beiden als Rettungsinsel. Als die beiden die Hoffnung schon aufgegeben hatten, entdeckte ein Boot der Küstenwache die Schiffbrüchigen. Die beiden sind inzwischen im Krankenhaus. Es geht ihnen gut. Soweit die Meldungen und die Radio-Teddy-Nachrichten zum Nachhören jederzeit in der Radio-Teddy-App. Und überall, wo es Podcasts gibt.
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3: Hier bei uns in Berlin und Brandenburg gehen an diesem Wochenende die Sommerferien zu Ende. Wegen des Rückreiseverkehrs kann es auf den Autobahnen also etwas voller werden als sonst. Wir wünschen allen gute Fahrt.
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0: Wolken und Sonne heute hier bei uns in Berlin und Brandenburg bei maximal 24 Grad. Durch das letzte Ferienwochenende begleiten uns noch 1-2 Regenwolken und in die erste Schulwoche starten wir mit ein bisschen mehr Sonnenschein.
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0: Hallöchen, ihr Lieben, Isa hier für euch am Freitagnachmittag. In 10 Minuten gehen wir alle gemeinsam in Richtung Feierabend und quizzen zusammen. Vorher gibt's coole Hits für Eltern und Kids. Wir hören den offiziellen Rabattsong und jetzt sende ich euch nur 3 Buchstaben ins Radio. Ja, A Bitte von Rose und Bruno Mars.
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0: Hallöchen, Radio Teddy läuft. Isa hier für euch am Start am Freitagnachmittag. Gleich sende ich euch entspannte Chartmusik ins Familienauto. Wir hören Drop Dead von Olivia Rodrigo. Und jetzt feiern wir hier erstmal gemeinsam den Feierabend.
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0: Ein Buchstabe, 5 Kategorien und gewinnt das brandneue Hörspiel Kira Kolumna, der Praktikumsfail. Kira startet endlich in ihr Schulpraktikum bei einem Stadtmagazin. Doch statt schreiben heißt es erstmal Kaffee kochen und Briefe sortieren. Schnell spürt sie eine Story auf, die ihr Praktikum doch noch zu einem richtigen Abenteuer macht. 0331 7 und 6 mal die 2, die Mitmachregeln auf radioteddy.de. Und mit mir quizzen jetzt Lucia, 6 Jahre alt, Moritz, 8 Jahre alt und Mama Ines ist auch mit dabei aus Straubing in Bayern. Ihr kommt aus Bayern, das heißt, ihr habt ja noch lange Ferien, richtig?
2: Ja, wir haben noch gut 3 Wochen Ferien, gell?
0: Ach schön, ja. Was habt ihr da noch vor?
2: Vielleicht treffen wir uns noch mit Freunden und übernachten. Übernachtungspartys, Kinoabende, Ausflüge.
0: Okay.
2: Bei uns war gerade das Volksfest, wir haben schon viel hinter uns.
0: Wow, und auch noch viel vor euch. Da wünsche ich euch viel Spaß dabei. Dann frage ich mal den Zufallsgenerator, was euer Buchstabe ist. Okay, Z wie Zoo. Seid ihr bereit?
2: Okay.
0: Eine Stadt mit Z.
2: Zürich.
0: Ja, etwas beim Camping mit Z.
3: Zelt.
0: Jetzt ein Tier mit Z.
3: Zebra.
0: Ja, ein Körperteil mit Z. Ja, und noch irgendwas mit Z?
2: Zeppelin!
0: Ja, herzlichen Glückwunsch! Ihr gewinnt das Hörspiel Kira Kolumna, der Praktikumsfail.
2: Dankeschön! Das erste Mal! Sagst du was? Die Mädels sind ganz stark hier!
3: Danke!
0: Gerne, ich wünsche euch ganz viel Spaß beim Hören.
2: Dankeschön!
0: Und jetzt, wie versprochen, Drop Dead von Olivia Rodrigo.

0: Radio Teddy läuft. Isa hier für euch am Freitagnachmittag. Das heißt, hoch die Hände, Wochenende. Und Wochenende heißt auch Zeit für Filme.
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2: Mit Nils, hallo. Gero fragt, warum wird die Geschwindigkeit von Schiffen eigentlich in Knoten gemessen? Ein Knoten entspricht genau einer Seemeile pro Stunde. Also wenn ein Schiff 10 Knoten fährt, dann legt es in einer Stunde 10 Seemeilen zurück. Und eine Seemeile ist genau 1852 Meter lang. Der Begriff Knoten kommt noch aus der Zeit, als die Geschwindigkeit des Schiffes noch per Hand gemessen wurde. Dazu hat man am Heck, also an der Rückseite des Schiffes, ein kleines Brett an einem Seil ins Wasser gelassen. Und dieses Brett war mit Bleischwerer gemacht. Dann hat ein Matrose das Seil locker durch die Hand laufen lassen. Das Besondere an dem Seil, in bestimmten Abständen waren Knoten in dem Seil. Und der Matrose musste diese Knoten zählen, um zu wissen, wie viele Seemeilen oder eben Knoten das Schiff zurückgelegt hat. Das Seil mit den Knoten und dem Brett wird übrigens Logge genannt. Heute wird die Schiffsgeschwindigkeit natürlich mit modernen Satelliten gemessen, die über der Erde schweben und genau bestimmen können, wo sich ein Schiff gerade befindet. Aber als Seefahrer muss man natürlich trotzdem genau wissen, wie die alte Methode funktioniert. Denn die neuen Messgeräte können ja auch mal ausfallen.
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6: Wenn unser Kind trotz regelmäßigen Zähneputzens immer wieder Karies bekommt, lohnt es sich, die Zahnroutine mal genauer unter die Lupe zu nehmen. Oft werden die Zahnzwischenräume nicht gründlich gereinigt oder die Zahnpasta ist für Kinder ungeeignet. Häufiges Snacken, Naschereien und süße Getränke erhöhen das Kariesrisiko zusätzlich. Ein Gespräch beim Zahnarzt kann helfen, einen individuellen Plan für die Zahngesundheit unseres Kindes aufzustellen.
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15: Hier bei uns in Berlin und Brandenburg gehen an diesem Wochenende die Sommerferien zu Ende. Wegen des Rückreiseverkehrs kann es auf den Autobahnen also etwas voller werden als sonst. Wir wünschen allen gute Fahrt.
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0: Wolken und Sonne heute hier bei uns in Berlin und Brandenburg bei maximal 24 Grad. Durch das letzte Ferienwochenende begleiten uns noch ein, zwei Regenwolken und in die erste Schulwoche starten wir mit ein bisschen mehr Sonnenschein.
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0: Hallo ihr Lieben, Isa hier für euch. Liebe Grüße an alle Familien, die sich gerade so langsam wieder zu Hause einfinden und überlegen, oh je, was essen wir heute nur? In 10 Minuten habe ich eine leckere und gesunde Idee für euch am Start. Und vorher gibt's hier coole Musik. Golden aus dem Film K-Pop Demon Hunters. Und jetzt Chartmusik Save My Love.
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0: Radio Teddy läuft am Freitagnachmittag. Gleich schicke ich euch einen richtig entspannten Song an den Armbrotstisch. Fever Dream von Alex Warren. Und jetzt klären wir erstmal, was auf dem Armbrotstisch liegen sollte.
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0: Heute hat Menara, 10 Jahre alt, eine coole Idee mitgebracht. Menara, was gibt's denn bei euch heute zu essen?
3: Also Nudeln mit Spinat, das ist so eine Mischung. Erst kommt der Spinat rein und dann die Mischung und dann Parmesan und dann die Nudeln aufkochen und dann die Nudeln in die Spinatsoße.
0: Wow, das hört sich richtig lecker an. Nudeln, eins meiner Lieblingsessen. Vielleicht hat euch das ja auch inspiriert, das heute zu machen. Danke, Menara. Und jetzt geht's weiter mit Alex Warren und Fever Dream hier bei Radio Teddy.

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0: Hallöchen, Radio Teddy läuft am Freitagnachmittag. Für viele von euch geht's ja schon wieder in die Schule und mit dem neuen Schuljahr gibt's in Berlin so viele Schulkinder wie noch nie. Wie viele das tatsächlich sind, das hört ihr um 6 in den Radio Teddy Nachrichten.
1: Das ist richtig cool!
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0: Das ist in dieser Stunde ein Song, der auf Social Media gerade viral geht. Dracula heißt er, also wie Dracula, der Vampirkönig von Tame Impala und

0: Und das war er, der Radio-Teddy-Superhit der Stunde, Dracula von Tame Impala und Jenny. Und hier geht's gleich weiter. Ich nehme euch mit auf eine sehr lange und sehr heiße Reise. Wir fahren zusammen zur Sonne und erfahren, wieso dieser Planet so heiß ist. Und wir tanzen in Richtung Wochenende mit Dai Dai von Shakira und Burna Boy.
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4: Mit Angie, Hallöchen. Es war einmal in einem weit entfernten Märchenland. Quatsch, auch hier bei uns in Berlin und Brandenburg könnt ihr wahrhaft märchenhafte Abenteuer erleben. Fühlt euch einen Tag lang wie Prinzen und Prinzessinnen, zum Beispiel bei einem Besuch eines echten Schlosses. In Berlin nimmt euch das Schloss Charlottenburg mit auf eine Reise durch das 18. Jahrhundert. Verkleidet euch mit königlichen Gewändern und erkundet herrschaftliche Säle. In Potsdam wartet das Schloss Sanssouci. Dort hat einst der alte Fritz, also Friedrich der Große, gehaust. 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
21: Mit Alexander Kanja. Hallo zusammen. Wenn die Schule am Montag wieder losgeht, werden in Berlin so viele Kinder die Schulbank drücken wie noch nie. Mehr als 400.000 werden es dann sein, sagte Berlins Bildungssenatorin Katrin Günther-Wünsch. Gut 35.000 Kinder werden in einer Woche neu eingeschult. Zurzeit fehlen allerdings noch Lehrkräfte. Etwa 500 Stellen warten noch auf geeignete Lehrerinnen und Lehrer. Dafür wird es im kommenden Schuljahr in Berlin mehr Schulplätze geben. Sie sind frisch gebaut worden. Eine weitere Nation hat angekündigt, schon bald zum Mond zu fliegen. Es ist Japan. Schon im Oktober soll es losgehen. Allerdings wollen die Japaner nicht zu unserem Mond fliegen, sondern zu einem Mond des Planeten Mars. Er heißt Phobos. Und so sieht der Plan aus. Die Rakete startet von einer japanischen Insel aus, ist dann 3 Jahre unterwegs und landet dann auf Phobos. Dort werden Gesteinsproben aufgesammelt und wieder zurück zur Erde geflogen. Weil die Mission sehr schwierig ist, bekommt Japan Hilfe von den USA und Europa. Kommen wir vom Marsmond zu unserem Mond. Dort sollen ja vielleicht schon übernächstes Jahr Menschen landen. Dabei haben Forscher jetzt eine neue Gefahr entdeckt. Sie halten es für möglich, dass einige Mikroorganismen von der Erde dort oben überleben könnten. Es geht um Bakterien und um bestimmte Pilze. Es kann ein Problem für die Forschung werden, denn wenn Bakterien von der Erde zum Mond genommen werden und dort überleben, ist es viel schwerer zu sagen, was wirklich vom Mond stammt oder was Menschen auf den Mond gebracht haben. Manchmal geschehen tatsächlich Wunder. Vor der mexikanischen Küste haben 2 Fischer 5 Tage lang auf hoher See überlebt. Das Boot der beiden war gekentert. Nur eine große Kühlbox diente den beiden als Rettungsinsel. Als die beiden die Hoffnung schon aufgegeben hatten, entdeckte ein Boot der Küstenwache die Schiffbrüchigen. Die beiden sind inzwischen im Krankenhaus. Es geht ihnen gut. Soweit die Meldungen und die Radio-Teddy-Nachrichten zum Nachhören jederzeit in der Radio-Teddy-App. Und überall, wo es Podcasts gibt.
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21: Hier bei uns in Berlin und Brandenburg gehen an diesem Wochenende die Sommerferien zu Ende. Wegen des Rückreiseverkehrs kann es auf den Autobahnen also etwas voller werden als sonst. Wir wünschen allen gute Fahrt.
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0: Wolken und Sonne, heute hier bei uns in Berlin und Brandenburg. Bei maximal 24 Grad. Durch das letzte Ferienwochenende begleiten uns noch 1-2 Regenwolken und in die erste Schulwoche starten wir mit ein bisschen mehr Sonnenschein.
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0: Hallo ihr Lieben, Isa hier für euch am Freitagnachmittag. Also wir haben alle ein wunderschönes Wochenende vor uns. Und ich nehme euch jetzt schon mal mit auf ein kleines Abenteuer. Ja, in 25 Minuten reisen wir gemeinsam zur Sonne. Wir klären nämlich, warum dieser Planet so heiß ist. Und in 40 Minuten, da nehme ich euch noch weiter mit in den Weltraum. Wir finden heraus, wie man ein schwarzes Loch findet. Ja, dranbleiben. Vorher gibt's hier ein bisschen Chartmusik am Freitagnachmittag. Bebe Rexha mit New Religion.

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1: Mit Nils, hallo. Und wir haben diese neue Kinderfrage hier.
2: Ich bin Alia und meine Frage ist, warum die Sonne so heiß ist.
1: Die Sonne ist ein riesiger Feuerball. An der Oberfläche hat die Sonne eine Temperatur von 6000 Grad und im Inneren kann man sogar 15 Millionen Grad messen. Das ist wirklich unvorstellbar heiß. Kein Material der Welt würde diese Temperaturen aushalten. Diese Hitze entsteht im Inneren der Sonne. Hier herrscht ein gewaltiger Druck und durch Druck entsteht Wärme. Das könnt ihr auch sehen, wenn ihr mit einer Luftpumpe euren Fahrradreifen aufpumpt. Wenn ihr ganz schnell pumpt, dann wird die Luft hier stark zusammengepresst und die Luftpumpe wird vorne ganz warm. Genau das passiert auch bei der Sonne, nur dass der Druck hier noch viel, viel größer ist. Außerdem gibt es in der Sonne keine Luft, hier wird Gas zusammengepresst. Sogar im Erdinneren, dort wo selbst die Steine schmelzen, ist es nicht halb so.

0: so heiß wie im Inneren der Sonne. Erst wenn das ganze Gas auf der Sonne verglüht ist, wird sie aufhören zu leuchten. Aber das dauert noch rund 5 Milliarden Jahre. So lange hat die Sonne noch reichlich Gas zum Zusammenpressen. Und so lange wird es auf der Erde auch nicht kalt werden.
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8: Fledermäuse sind die einzigen Säugetiere, die wirklich fliegen. Nicht nur gleiten, richtig aktiv durch die Luft sausen.
9: Wolken und Sonne, heute hier bei uns in Berlin und Brandenburg bei maximal 24 Grad. Durch das letzte Ferienwochenende begleiten uns noch ein, zwei Regenwolken und in die erste Schulwoche starten wir mit ein bisschen mehr Sonnenschein.
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9: Hallo ihr Lieben, Isa hier für euch am Freitagnachmittag. Es geht in großen Schritten in Richtung Wochenende für uns alle. In 10 Minuten, da klären wir eine richtig spannende Frage. Es ist und bleibt einfach ein großes Mysterium in unserem Universum, die schwarzen Löcher. Wie man ein schwarzes Loch findet, das klären wir gleich in Abgespaced Weltraumschlau in 15 Minuten. Und vorher gibt's coole Hits für Eltern und Kids, Cool im Pool von Izzy singt und jetzt ein bisschen gute Laune Musik, Gabriella von der Girlband Cat's Eye.

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2: Herzlich willkommen zu einer neuen Folge von Abgespaced. Ich bin Christine von der Stiftung Planetarium Berlin und reise mit euch gemeinsam durchs Weltall. Dabei werde ich auch heute wieder begleitet. Stellt euch doch einmal vor.
3: Ich bin Kai und ich bin 13 Jahre alt.
4: Ich bin Mia und ich bin 10 Jahre alt.
5: Ich bin Alexandra und ich bin 12 Jahre alt.
6: Ich bin Veit und ich bin 8 Jahre alt.
2: Wir werden heute zusammen etwas erkunden, das zu den größten Geheimnissen des Weltalls gehört. Und die Wissenschaft immer noch vor ein großes, mysteriöses Rätsel stellt.
7: Rätsel wird geladen.
2: Spacey, unser superschlauer Intelligenzroboter, ist auch wieder mit dabei. Und sie hat anscheinend die Rätsel-App geladen.
7: Ich bin ein Strudel, der alles verschlingt. Mach Materie zur Nudel, bevor sie versinkt. Im Falle des Falles schlucke ich alles. Sogar das Licht. Doch die Nacht bin ich nicht. Was bin ich?
8: Ein schwarzes Loch!
2: Was für ein cooles Weltraumrätsel, Spacey. Aber was hat das schwarze Loch denn mit einer Nudel zu tun?
5: Weltraumforscher denken halt, dass wenn man in ein schwarzes Loch hineinfällt, es vielleicht immer enger wird und in die Länge gezogen wird.
6: Vielleicht denken die Forscher, dass das Lieblingsessen von dem schwarzen Loch Spaghetti ist.
3: Vor allen Dingen bei kleinen schwarzen Löchern ist es so, dass wenn man ihnen zu nahe kommt, die Anziehungskraft viel höher an den Füßen zum Beispiel ist als am Kopf. Und dadurch wird man in die Länge gezogen, was halt irgendwann aussieht wie Spaghettis.
7: Die Anziehungskraft eines schwarzen Loches ist so groß, dass es Objekte verformt, die in seine Nähe geraten. Sie werden immer schneller und wie Fäden auseinandergezogen. Dieses Phänomen heißt Spaghettisierung oder auch Nudeleffekt.
2: Das klingt unheimlich. Wir sind ja heute in der Archenholz-Sternwarte in Berlin und haben hier ein Modell eines schwarzen Lochs. Sieht aus wie ein großer schwarzer Trichter. In meiner Hand habe ich jetzt eine Kugel. Und jetzt stellt euch mal vor, dass diese Kugel ein Raumschiff wäre, das wir jetzt mal in Richtung des schwarzen Lochs steuern.
3: Also ich habe gesehen, dass das Raumschiff in immer kleiner werdenden Kreisen um das schwarze Loch gekreist ist und dabei auch immer schneller wurde, bis es irgendwann eingesaugt wurde.
4: Wie beim Staubsauger.
7: Wenn ein Raumschiff zu nah an ein schwarzes Loch kommt, rotiert es immer schneller, bis es den Ereignishorizont überschreitet. Dieser bildet die äußere Grenze des schwarzen Lochs. Ist er überschritten, gibt es kein Zurück, denn die Schwerkraft ist so stark, dass nichts entkommen kann.
2: Wie ihr schon gesagt habt, wird es einfach eingesaugt. Und dann? Was passiert dann wohl im schwarzen Loch?
5: Vielleicht können da auch andere Sachen sein, obwohl das unwahrscheinlich ist, weil es im schwarzen Loch ja schwarz und dann kann unser Auge ja auch kein Licht mehr empfangen und man kann nichts sehen.
6: Ich könnte mir vorstellen, dass dort hinter wie ein Abstellraum ist, wo dann alles das Schrott und so, was da reingelangt, dann durchschwebt.
4: Ich glaube, generell würde man gar nichts sehen, weil es halt schwarz ist. Und dass es vielleicht auch unendlich ist.
3: Und da ja die Materie immer weiter beschleunigt, vermute ich, dass sie sich in einem unendlich kleinen zentralen Punkt sammelt, wo alle Materie liegt, die das schwarze Loch jemals eingesaugt hat.
7: Nach Überschreiten des Ereignishorizonts wird die Materie wahrscheinlich mit riesenhafter Kraft zusammengepresst. Die Forschung vermutet deshalb im Zentrum des schwarzen Lochs einen Punkt mit unendlich hoher Dichte. Er wird Singularität genannt.
2: Das ist irgendwie alles ganz schön schwer vorstellbar. Aber wie entstehen schwarze Löcher überhaupt?
5: Wenn tote Sterne explodieren, dann drehen sie sich sehr schnell um sich selber und immer schneller und saugen so viel Masse auf, dass sie sich in ein schwarzes Loch verwandeln.
3: Wir haben ja bereits gelernt, dass es in einem schwarzen Loch eine Singularität gibt. Und deswegen vermute ich auch, dass es durch Supernovae entsteht, dass die Masse des Sterns immer weiter zusammengepresst wird, zumindest der Kern, bis es zu einem schwarzen Loch kollabiert.
7: Das ist richtig. Alle Sterne leuchten, weil sie Wasserstoff verbrennen. Ist der Wasserstoff im Inneren fast aufgebraucht, bläht sich der Stern auf und wird zu einem roten Riesen. Kleinere Sterne wie unsere Sonne werden danach immer schwächer und enden als weiße Zwerge. Große Sterne, die mindestens 8-mal schwerer sind als die Sonne, werden zu roten Überriesen, die ihr Leben mit einer unbeschreiblichen Explosion beenden. Dabei werden sie heller als 1 Million Sonnen. Von der Explosion bleibt nur ein sonderbares Sternenwrack übrig. Ein Neutronenstern.
2: Hier ist die Masse so dicht und eng gepresst, als würde man die ganze Stadt Berlin in einen Fingerhut quetschen.
7: Es geht aber noch schlimmer. Ist der rote Überriese schwerer als 25 Sonnen, so bleibt nach der Explosion nur noch ein Punkt übrig. Wir sprechen da von einer Singularität. Aber in dieser Singularität steckt die ganze Anziehungskraft von 25 Sonnen. Ihr kann niemand entkommen. Selbst Licht wird hier festgehalten.
2: Alles, was hineingezogen wird, ist für immer verschwunden. Auch das Licht. Das heißt, dass ein schwarzes Loch selbst unsichtbar ist, oder?
7: Absolut unsichtbar.
2: Wenn wir schwarze Löcher nicht sehen können, wie können wir sie denn dann überhaupt finden und ihre Existenz nachweisen?
4: Mit vielleicht ganz, ganz, ganz speziellen Teleskopen, die sowas auch sehen können. Oder vielleicht auch aus dem Raumschiff irgendwie.
3: Bei sehr massereichen und aktiven schwarzen Löchern kann man das sehen, dass Materie leuchtend hell um sie rumkreist. Dadurch kann man die ganz gut sehen. Aber bei kleineren, nicht so aktiven kann man das an Sternen sehen, die um scheinbar gar nichts kreisen, was dann vermutlich schwarze Löcher sind.
2: Ich glaube, Spacey muss uns helfen. Spacey, bitte starte doch mal eine Suche in deiner Zeitreise-App und finde die erste Entdeckung eines schwarzen Lochs.
7: Einen Augenblick bitte. Ich starte die Zeitreise-App. Zeitreise-App ist bereit.
0: Sternwarte Hurst Mansu, England 1971.
9: Danke für die Organisation der Sternennacht, Mr. Merdin. Es war ein Vergnügen, dass Sie uns einen Blick durch das Isaac-Newton-Teleskop ermöglicht haben. Wirklich, danke für die Organisation unserer Sternennacht.
10: Gern geschehen. Schön, dass Ihre Beobachtungen erfolgreich waren.
9: Ja, die Sicht war heute wirklich fantastisch. Und Sie? Endlich Feierabend?
10: Nein, auf gar keinen Fall. Meine Kollegin Louise Webster ist schon unterwegs. Wenn das Teleskop in der Nacht frei ist, arbeiten wir weiter an unserer aktuellen Forschungsarbeit.
9: Ah, verstehe. Naja, Sie sind ja auch noch jung und müssen sich als Astronom ja auch noch einen Namen machen. Woran arbeiten Sie denn?
10: Wir untersuchen gerade die Daten des ersten Röntgensatelliten Uhuru. Er hat den Himmel systematisch erfasst und nun hat die Forschung zum ersten Mal eine Übersicht über starke Röntgenquellen im Universum.
9: Ah, das ist ja interessant. Und ich dachte eigentlich, Röntgenstrahlen gibt's nur beim Doktor.
10: Röntgenstrahlen können durch medizinische Geräte erzeugt werden, aber sie entstehen auch im Weltall. Durch extrem energiereiche Ereignisse, zum Beispiel bei Kollisionen von Galaxien, Supernoven, Gammablitzen oder Neutronensternen.
9: Faszinierend. Haben Sie denn schon ein besonderes Objekt im Auge?
10: Ja, im Sternbild Schwan gibt es eine sehr starke Röntgenquelle namens Cygnus X1. Das X steht für X-Rays, also Röntgenstrahlung. Wir beobachten sie seit einiger Zeit genauer und haben dabei einen ungewöhnlichen Stern entdeckt. Sein Name ist HDE226868. Ein blauer Überriese. Viel größer als unsere Sonne. Mit 200.000-facher Leuchtkraft. Trotzdem kann er nicht die Quelle unserer Röntgenstrahlen sein. Dafür ist er nicht heiß genug.
9: Dann stellt sich doch die Frage, wodurch die Röntgenstrahlung erzeugt wird.
10: Wir hoffen, dass uns dieser Riesenstern mehr Hinweise darauf liefert. Ah, da kommt meine Kollegin, Louise Webster.
11: Hallo, hattet ihr eine beobachtungsreiche Sternennacht?
9: Oh ja, und jetzt wird's noch spannender. Ihr Kollege Mr. Merdin berichtete mir gerade von diesem blau leuchtenden Riesenstern und der Röntgenstrahlung in seinem Bereich.
11: Ja, ein wirklich ungewöhnliches Objekt. Mit unserem hochmodernen Isaac-Newton-Teleskop und einem Spektrometer schaue ich mir das Licht von HDE226868 genauer an. Das Spektrometer zerlegt das Licht in seine Farben. Wenn der Stern sich bewegt, verschieben sich diese Farben. So kann ich herausfinden, wie schnell der Stern sich bewegt und ob er von einem anderen Objekt beeinflusst wird.
9: Oh, schon kurz vor Mitternacht. Ich muss los. Ich wünsche Ihnen beiden aber noch viel Erfolg bei Ihrer Arbeit.
10: Endlich können wir loslegen.
11: Ja, endlich. Paul, ich habe bei der Analyse der letzten Daten etwas ausgerechnet, das dich brennend interessieren wird. Schau mal, unser blauer Riesenstern HDE 226868 bewegt sich sehr schnell. Er wird anscheinend von einem unsichtbaren Objekt stark beeinflusst.
10: Das klingt nach einem Röntgen-Doppelstern.
11: Das würde ich auch sagen. Doppelsterne umkreisen einander um einen gemeinsamen Schwerpunkt. Das scheint hier auch der Fall zu sein.
10: Wie lange dauert ein Umlauf?
11: Meine Messungen haben 5,6 Tage ergeben.
10: Ist das schnell? Dann muss das unsichtbare Objekt eine unglaublich hohe Gravitationskraft haben. Ein gigantischer Neutronenstern?
11: Das kann ich mir nicht vorstellen. Dann hätten unsere Radioteleskope ihn erfasst, aber da ist einfach nichts.
10: Es kann, theoretisch, nur einen Kandidaten im All geben, der so schwer und dunkel ist.
11: Ja, Cygnus X1 ist ein schwarzes Loch.
10: Hältst du das wirklich für möglich, Luis?
11: Ja, und das wäre auch die Erklärung für die Entstehung der Röntgenstrahlung.
10: Du meinst, das schwarze Loch saugt durch seine enorme Anziehungskraft Materie aus einem Begleitstern wie ein monströser Staubsauger?
11: Und dabei heizt sich die Materie durch Reibung bis zur Weißglut auf und so entsteht die Röntgenstrahlung.
10: Genial. Luis, aus einer Theorie ist Realität geworden. Unsere Entdeckung könnte wirklich ein schwarzes Loch sein.
11: Ich wette, nun bekommst du auch endlich eine Festanstellung wie ich und darfst die Organisation der Sternennächte jemand anderem überlassen.
2: Das war eine Zeitreise in das Jahr 1971, als das Forschungsteam Paul Merdin und Louise Webster zum ersten Mal bewiesen haben, dass es sich bei der Röntgenquelle Cygnus X1 im Sternbild Schwan wirklich um ein schwarzes Loch handeln könnte. Darüber sprechen wir jetzt mit Dr. Felix Lüning von der Stiftung Planetarium Berlin. Hat denn der Astronom Paul Merdin wirklich eine Festanstellung bekommen?
12: Ja, hat er. Er hat später auch in verschiedenen Instituten gearbeitet, unter anderem in Australien und ist später wieder nach England zurückgekommen.
4: Was war Cygnus X1, bevor es ein schwarzes Loch wurde?
12: Der Stern formte mit seinem Begleiter ein Doppelsternsystem, das heißt, die liefen umeinander. Bloß der Cygnus X1 war ein Überriesenstern, mehr als 25 Sonnenmassen, war also sehr schnell mit seinem Leben am Ende. Am Ende wurde der Kern in diesem Stern instabil. Die Schwerkraft hat ihn in Sekundenbruchteilen zu einer punktförmigen Masse zusammengestampft und die äußere Atmosphärenschichten sind in einer riesigen Explosion ins Weltall abgeblasen worden.
6: Was wird denn aus dem Begleitstern?
12: Wir haben auf der einen Seite diesen Begleitstern und das schwarze Loch kann also aus seinen äußeren Atmosphärenschichten Gas absaugen. Das wird in Richtung schwarzes Loch gezogen und beginnt dann sehr rasch um das schwarze Loch herumzukreisen. Je näher dran, umso schneller. Große Geschwindigkeit ist in der Physik gleichbedeutend mit großer Energie. Das heißt, in der Nähe des schwarzen Lochs ist die Energie so groß, dass die Materie anfängt, im Röntgendicht zu leuchten. Es dauert noch etwa 1,2 Millionen Jahre, dann ist der Begleitstern im schwarzen Loch verschwunden.
4: Wie viele schwarze Löcher gibt es eigentlich und wie wurden sie gefunden?
12: Also gezählt haben wir sie noch nicht. Ich gehe mal davon aus, dass wir mindestens 5000 schwarze Löcher in der Milchstraße haben. Das kann sich noch ändern. Viele sind ja auch noch gar nicht gefunden worden. Ja, und wie findet man die jetzt? Die kann man ja gar nicht sehen. Es gibt auch singuläre schwarze Löcher, Einzelgänger. Aber sie verraten sich immer nur dann, wenn sie ein Doppelsternsystem waren, weil sie dann nämlich ihren Begleiter auffressen. Dann erst fällt ja wirklich Materie in ein schwarzes Loch. Die wird so beschleunigt, dass sie Röntgenstrahlung aussendet. Und erst durch die Röntgenstrahlung können wir sicher sein, dass das ein schwarzes Loch sein muss.
4: Was ist eigentlich hinter einem schwarzen Loch?
12: Es gibt Vermutungen, dass schwarze Löcher den Übergang zu einem anderen Universum bieten. Aber bewiesen ist das nicht. Denn prinzipiell können wir nicht in ein schwarzes Loch rein und wir können da vor allen Dingen auch nicht wieder raus und wir können vor allen Dingen nicht erzählen, was da drin passiert.
3: Es gibt ja bereits Fotos von schwarzen Löchern, aber wie konnte das machen, wenn sie eigentlich unsichtbar sind?
12: Das Bild ist nicht mit einer Kamera gemacht worden, sondern mit Radioteleskopen. Man hat weltweit die größten Radioteleskope zusammengeschaltet, Daten gesammelt und am Ende hat man diese Daten in einen Computer gefüttert und man sagt, in diesem kleinen Pixel haben wir so und so viel Strahlung, im nächsten Pixel ein bisschen mehr, im nächsten Pixel noch ein bisschen mehr. Und dann rechnet er das um und sagt, je mehr Strahlung, umso weißer mache ich das, je weniger Strahlung, umso röter mache ich das und wenn gar nichts da ist, mache ich den Hintergrund schwarz.
4: Ein schwarzes Loch saugt ja auch alles ein, was ihm in die Quere kommt. Kann es dann das ganze Weltall verschlucken?
12: Ganz so ist es nicht. Ein schwarzes Loch kann eine ganze Menge verdauen, aber das ganze Universum kann es nicht fressen. Dazu sind die Abstände einfach zu riesig.
6: Was ist, wenn sich die schwarzen Löcher zu nahe kommen und sich das eine dann das andere schnappt? Würde das gehen?
12: Das würde gehen. Die Kollisionen von schwarzen Löchern passieren dann, wenn aus einem Doppelsternsystem zwei schwarze Löcher geworden sind, die sich dann zu nahe kommen und miteinander verschmelzen.
6: Was passiert denn eigentlich, wenn sich das schwarze Loch wieder beruhigt hat? Kann da draußen denn wieder ein Stern oder eine Galaxie entstehen?
12: Es gibt Theorien, nach denen sich schwarze Löcher tatsächlich auflösen könnten. Aber das ist, wenn überhaupt, ein ganz, ganz langer Prozess. Und nachgewiesen ist er auch noch nicht. Also ihr merkt schon, schwarze Löcher gehören zu den ganz faszinierenden Objekten und zu den rätselhaftesten. Die sind von außen hin relativ gut erforscht, aber von innen wissen wir noch gar nichts. Und wer weiß, vielleicht sitzt der nächste Nobelpreisträger hier schon neben mir.
2: Das war aber heute eine große Portion Weltallwissen über schwarze Löcher. Mit auf astronomischer Erkundungstour waren heute Mia, Veit, Alexandra und Kai. Und was habt ihr heute Neues gelernt?
4: Dass viele schwarze Löcher sehr lange brauchen, um einen Blitzgleitstern aufzufressen.
3: Ich habe heute gelernt, dass man die Akkretionsscheiben von schwarzen Löchern eigentlich gar nicht sehen kann, dass sie nur aus Röntgenstrahlen bestehen.
4: Ich habe heute gelernt, wie schwarze Löcher entstanden sind.
6: Ich habe heute gelernt, dass ein schwarzes Loch ein anderes fressen kann.
2: Danke an Dr. Felix Lüning von der Stiftung Planetarium Berlin und natürlich an unsere Weltallforscherkinder. Das war die 10. und damit vorerst letzte Folge unserer 2. Staffel. Aber wir hören uns ganz bald wieder zur 3. Staffel. Bis dahin, bleibt immer schön abgespaced, eure Christine.
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9: Hallöchen und einen frohen Freitagabend gewünscht. Schön, dass ihr alle da seid. Und in einer halben Stunde nehmen wir hier alle gemeinsam Kurs in Richtung Badezimmer. Jeden Abend verwandeln wir hier euer Bad in eine echte Partybude, denn zusammen mit euren liebsten Superstars und dem Radio-Teddy Zahnputzhit schrubbeln wir, was das Zeug hält. So macht Zähneputzen nämlich doppelt so viel Spaß. Und los geht's um 19.30 Uhr. In wenigen Minuten knacken wir aber erstmal hier einen der kniffligsten Detektivfälle der Göttinger Sieben. Seit Tagen sind sie auf der Suche nach fiesen Verbrechern, die es auf das Geld von alten Damen abgesehen haben. Und heute legen sie ihnen endlich das Handwerk. Dranbleiben und mitlauschen. Und jetzt den Abend eröffnen wir mit coole Hits für Eltern und Kids. Am 30. August ist er live für euch auf der Bühne bei Rabatz, dem Radio Teddy Familienfestival. Und jetzt schon bei euch am Esstisch mit dabei. Frank und seine Freunde mit Sonne auf Laut 6-7. Und der erste Song der Stunde, der gehört jetzt dem Superstar-Trio Calgo, Kellett und Griffin mit Save My Love.

0: Was bisher geschah?
1: Göttinger Polizei ratlos, schon das dritte Opfer. Das darf doch nicht wahr sein.
2: Das ist ja krass.
3: Hey Leute, um was geht's?
2: Hey Würmchen, hier in der Zeitung steht irgendwas von Raubüberfällen auf alte Damen, die nicht gelöst werden können.
3: Zeig mal her.
2: Hier.
1: Da werden alte Omas am helllichten Tage beklaut. Die Kerle verschwinden spurlos und die Opfer können sie nicht beschreiben. Die haben schon der dritten Frau innerhalb von 2 Wochen ihr ganzes Geld abgezogen.
4: Viel mehr wissen wir leider auch nicht. Was euch aber vielleicht interessieren könnte, ist, dass es vor einer Weile ähnliche Vorfälle in anderen Städten gab. Die Frauen konnten keine Täter beschreiben. Ihre Bankkonten waren leergeräumt und der Schmuck aus ihren Wohnungen verschwunden. Von den Tätern fehlt bis heute jede Spur.
5: Es könnte doch sein, dass die Frauen von dem Täter unter Hypnose gesetzt wurden. Und dann haben sie den Auftrag bekommen, ihr gesamtes Geld vom Konto abzuholen und dem Täter auszuhändigen.
2: Das würde erklären, weshalb auch der gesamte Schmuck der Frauen verschwunden ist. Oma, wir haben einen Anschlag auf dich vor.
6: Okay, wenn's euch hilft.
1: Lasst uns noch schnell online die Anzeigen im Göttinger Tageblatt aufgeben.
5: Wir müssen die Antwortbriefe beim Tageblatt abholen. Und mit dem Codewort Krötenhöhle bekommt sie jeder von uns ausgehändigt.
1: Der erste ist von einem Frank Brunsen, der zweite von einem Dr. Alexander Freier von Bromberg und der dritte von einem Günther Lauenburg.
7: Die drei Männer hatten sehr schnell die Verabredungen um 14, 16 und 18 Uhr bestätigt und so wartete sie mit einem Kännchen Kaffee auf ihren ersten Verehrer.
6: Darf ich mich vorstellen? Marianne Schmidt.
8: Die Freude ist ganz meinerseits, gnädigste Frau Schmidt. Mein Name ist Dr. Alexander Freiherr von Bromberg, geborener von Blüchow.
6: Ja, mir scheint, wir sind verabredet.
8: 2 Minuten vor der Zeit sind des Soldaten Pünktlichkeit. Ich habe Ihnen diesen Blumenstrauß mitgebracht.
6: Oh, der ist aber schön. Entschuldigung, wie darf ich Sie denn überhaupt ansprechen? Freiherr von Bromberg?
8: Ach, Sie sind mir so sympathisch. Nennen Sie mich einfach Alexander. Wir gehören doch zu einer Generation.
6: Sie schmeicheln mir, Alexander.
2: Das hat meine Oma doch wohl überzeugend gespielt.
3: Ja, aber Köter hätte sie den Amgustav nicht zu nennen brauchen.
2: Ja, aber meine Oma als Alte zu titulieren, gehört auch nicht zur besten Kinderstube.
3: Ja, hast schon recht. Naja, er ist wohl eingebildet, weil er adlig ist.
2: Ah, wir müssen ihn aber trotzdem beschatten.
3: Hast du die Fotos?
2: Ah, warte mal. Ah, hier sind sie. Schick mir eins der Fotos von Frank Brunsen auf mein Handy. Dann drucke ich es nachher mal aus. Wenn Schauli auch noch ein Foto macht, haben wir alle drei Männer.
3: Und mit den Fotos gehen wir zu Herrn Schneider.
2: Schneider?
3: Der Nachbar. Vielleicht hat er einen der Männer mit Frau Wagner gesehen.
2: Ich bin echt gespannt, über was sich meine Oma mit den Männern unterhalten hat.
1: Da geht noch was. Vielleicht bekommst du ja bald einen neuen Opa.
0: Und jetzt geht's weiter.
7: Die Göttinger Sieben hatten sich aufgeteilt, um die drei Männer verfolgen zu können. Jonas war mit Maike und Kröte im Hainholzweg bei dem zweiten Mann. Würmchen verfolgte den ersten Mann zum Altersheim. Und Xiao Li lief dem dritten Mann mit der Latzhose hinterher. Kröte, Jonas und Maike spekulierten, welcher der drei eventuell der Verbrecher sein könnte. Da sprang Kröte plötzlich auf.
1: Da! Der Kerl kommt im Koffer heraus. Der haut ab.
2: Ich sehe ihn nicht mehr.
1: Der muss hinter dem Müllcontainer rechts reingegangen sein.
2: Ich schleiche mich da mal ran.
1: Pass auf, dass er dich nicht sieht. Das Nummernschild. Wir brauchen das Nummernschild.
2: Das Auto war dunkelblau.
1: Vielleicht war es auch schwarz. Ich konnte nicht einmal die Marke erkennen. Du?
2: Nein, der war zu schnell weg.
1: Er ist soeben ausgezogen.
2: Mit nur einem Koffer?
1: Naja, wenn der voller Geld ist, reicht das für ein gutes Leben.
2: Der wird seine Flucht schon länger vorbereitet haben.
1: Ruf gleich mal Lukas an, ob alles in Ordnung ist. Nicht, dass der deiner Oma noch das Portemonnaie gestohlen hat.
2: Meinst du?
1: Vermutlich macht er nichts, wenn nicht ein paar tausend Euro für ihn rausspringen.
5: Wir haben ihn. Es ist die Nummer 2, der Freiherr. Der Hausmeister hat ihn erkannt. Aber was ist denn mit euch?
2: Wir sind zwar richtig, aber auch zu spät. Er ist weg.
5: Kein Wunder, dass Gustav im Café so ein lautes Spektakel gemacht hat. Er hat den Mistkerl erkannt. Ich habe mich schon gewundert, dass er so aggressiv war.
2: Der ist über alle Berge. Wir brauchen gar nicht die Polizei anzurufen. Wir wissen nicht einmal, wo er hin will.
7: Maikes Vater, Kommissar Bormann, konnte leider nicht viel für die Göttinger Sieben tun. Eine Fahndung nach einem dunkelblauen Wagen war nicht sonderlich erfolgversprechend. Maike kritzelte mit einem enttäuschten Gesichtsausdruck auf einem Blatt Papier herum, als Kröte plötzlich stutzig wurde.
1: Moment mal, gib mir mal bitte den Zettel.
3: Was machst du denn da?
1: Da steht Flughafen Hannover, Flugnummer XCV 564, 24. September, 18.10 Uhr. Wo hast du das Papier her?
3: Aus der Wohnung von Frau Wagner.
1: Hat der Schneider den Zettel vom Notizblock abgerissen?
3: Ja, als du im Schlafzimmer warst.
1: Ich rufe beim Flughafen an.
7: Mit einem geschickten Kniff gelang es Kröte in Erfahrung zu bringen, dass die Flugkarte auf einen Heinz Krämer gebucht worden war. Er hatte sich als Sohn des Passagiers ausgegeben und erfahren, dass dieser zwei Flugtickets nach Mallorca zu einem Ticket nach Madeira umgebucht hatte. Herr Freiherr von Bromberg hieß also in Wahrheit Heinz Krämer. Doch die Polizei hatte nichts gegen Krämer in der Hand und weigerte sich, ihn aufzuhalten. Also machten sich die Göttinger Sieben zusammen mit Oma Paschonke selbst auf den Weg zum Flughafen.
1: Wenn wir ihn um 19.30 Uhr nicht haben, gibt es nur noch eine Möglichkeit, ihn von der Flucht abzuhalten.
6: Was soll das heißen?
3: Ich weiß schon, was er meint. Das tust du nicht. Nach dem Siegelbruch, dem Verstoß gegen das Briefgeheimnis und dem Hausfriedensbruch nicht noch eine Bombendrohung.
1: 110 ist schnell gewählt.
6: Oh.
3: Nein, Kröte. Oh. Die Polizei auf Madeira kann ihn immer noch festnehmen und ausliefern. Während er dort frei herumläuft und sich einen Sonnenbrand holt, sitzt du im Rostdorfer Jugendknast.
1: Lukas war bereit, seinen Führerschein zu riskieren. Dann kann ich doch...
6: Maike hat recht, Kröte. Wir kriegen den Herrn von und zu auch so.
2: Da ist der Flughafen.
6: Gut. Lukas, du suchst einen Parkplatz und kommst danach, ja?
7: Lukas fuhr rechts an den Bordstein. Frau Paschonke sprang mit Kröte, Jonas, Maike und Gustav gemeinsam aus dem Auto. Dann machten sie sich auf, um im Flughafengebäude nach dem Mann Ausschau zu halten. Maike suchte im Terminal A, Jonas im Terminal C und Kröte blieb mit Frau Paschonke im Terminal B. Dort trafen sie sich 5 Minuten später wieder.
3: Der Flughafen ist zu groß. Wir finden ihn nicht.
2: So viele Flüge nach Madeira kann es doch nicht geben.
1: Ach Mensch, sind wir blöd. Da steht es doch auf der Anzeigetafel. Madeira, Terminal B, Boarding.
6: Da ist er. Da, an der Passkontrolle.
1: Los, den schnappen wir uns.
2: Stopp.
1: Hey, lassen Sie mich. Ich muss durch.
2: Hier geblieben.
1: Aua, Sie tun mir weh.
2: Du, ich möchte dir nicht noch mehr wehtun müssen. Also lass jetzt das Theater.
7: Von zwei Seiten kamen Kollegen angelaufen. Während sie sich zu viert mit Kröte beschäftigten, holte Frau Paschonke 2 Theaterkarten aus ihrer Handtasche. Sie hielt sie in die Höhe und lief ähnlich schnell, wie es Kröte zuvor versucht hatte, an den Sicherheitsleuten vorbei.
6: Ich muss meinen Flieger kriegen!
7: Bevor einer der Sicherheitsleute reagieren konnte, war sie durch die Passkontrolle und den Körperscanner gerannt und zwischen den Reisenden verschwunden. Sie drosselte das Tempo und versteckte sich in dem Duty-Free-Supermarkt hinter teuren Cognacflaschen. Vorsichtig drehte sie sich um und sah, wie 2 patrouillierende Beamte der Bundespolizei vorbeiliefen. Sie waren mit Maschinenpistolen bewaffnet und führten einen Hund an der Leine. Sie holte ihr Handy aus der Tasche und rief Lukas an.
6: Wo ist der Abflugschalter für den Flug nach Madeira?
9: G12, Sie haben Kröte festgenommen.
6: Ja, das habe ich gesehen. Ich bin am Gate 10. Aber ich kann den Kerl nicht entdecken.
9: Es kommen immer mehr Sicherheitsleute.
6: Ja, ich melde mich gleich nochmal. Ja, ich hoffe, dass hier überall Handyempfang ist.
9: Oma, pass auf dich auf, der Typ ist gefährlich.
6: Ja, mach ich, mein Engel.
7: Frau Paschonke duckte sich hinter dem Regal hervor. Wenige Meter vor ihr sah sie Herrn Krämer, wie er gerade auf den Flugsteig zuging. Wie sollte sie ihn aufhalten können? Da ertönte eine Durchsage. Der Passagier Heinz Krämer wird gebeten, zum Flugsteig A12 zu kommen. Der Passagier Heinz Krämer wird gebeten, zum Flugsteig A12 zu kommen. Plötzlich kam ihr eine Idee. Sie blickte sich um und sah 2 Stewards, die gelangweilt vor einer Männertoilette standen. Sie lief auf sie zu.
6: Hallo, entschuldigen Sie, meine Herren. Dieser Mann da, der hat eben mein Portemonnaie geklaut.
10: Sind Sie sich da ganz sicher?
6: Ja, er bat mich, ihm 2 Euro zu geben und dann hat er mir die Geldbörse geklaut. Meine Papiere, mein ganzes Geld.
11: Deswegen läuft er auch davon.
10: Warten Sie, den schnappen wir uns. So, Sie fliegen nicht mit. Erst geben Sie der Frau ihr Geld wieder.
7: Frau Paschonke hatte mittlerweile die drei Männer erreicht, als sie von einer Sicherheitsbeamtin erkannt wurde. Noch bevor sie sich verteidigen konnte, drückte sie sie zu Boden und legte ihr Handschellen an.
11: Lassen Sie die Dame los. Nehmen Sie lieber diesen Dieb fest.
12: Sie hat die Kontrolle ohne Ausweis passiert. Wir nehmen beide mit und gucken in Ruhe, was da los ist.
13: Ich muss meinen Flieger kriegen. Ich muss nach Hause.
12: Sie müssen den Nächsten nehmen. Sie kommen erstmal mit.
7: Frau Paschonke und Herr Krämer wurden auf das Revier der Bundespolizei gebracht. Man führte sie in zwei separate Räume und nahm ihnen dort die Handschellen ab.
12: Ich habe bei den Kollegen in Göttingen angerufen. Kein Haftbefehl, aber Festnahme. Wir behalten ihn erstmal hier. Die Untersuchungen in Göttingen laufen noch. Eine der bestohlenen Frauen, bei der die Erinnerung langsam zurückkommt, hat ihn auf einem Foto wiedererkannt. Es besteht also doch ein Tatverdacht.
1: Haben wir ihn doch noch erwischt?
6: Ach, Kinder. Für die Rückfahrt können wir uns aber ruhig etwas mehr Zeit lassen, ja?
7: 2 Stunden später waren die Göttinger 7 im Haus der Bormanns wieder vereint. Maikes Vater, der Kommissar, erwartete sie bereits.
1: Und? Ist der Durchsuchungsbeschluss erteilt worden?
14: Ja, unsere Kollegen haben in der Wohnung hohe Mengen von sogenannten K.O.-Tropfen gefunden. Das ist eine Mischung aus Chloralhydrat und verschiedenen Barbituraten, die im Körper der Opfer bei der späteren Untersuchung im Krankenhaus nicht nachweisbar waren.
15: Was ist das für ein Zeug?
14: Es heißt Gamma-Hydroxybuttersäure, kurz GHB. Die Wirkung ist abhängig von der Dosierung. Niedrig dosiert wirkt es enthemmend, bei mittlerer Dosierung führt es zu Halluzinationen und bei hoher Dosierung kommt es zu Benommenheit, Bewusstlosigkeit bis hin zu Koma und Atemstillstand. Wegen der Bewusstlosigkeit wird es Ahnungslosen in Getränke gemischt, um diese auszurauben.
5: Schmecken die Opfer das denn nicht?
14: Die Flüssigkeit, die Herr Krämer benutzt hat, war geruchlos, farbneutral und geschmacklos.
1: Geschmacklos war es auf alle Fälle.
15: Und das führte dann zu der Bewusstseinsstörung, die eine Frau als ein Gefühl beschrieben hat, als sei sie unter einer Käseglocke.
14: Das ist das typische Anzeichen, bevor bei Überdosierung die Ohnmacht eintritt. Er hat das Gift immer erst benutzt, wenn die Frauen ihr Geld von der Bank abgeholt hatten.
5: Wieso haben sie denn überhaupt so viel Geld abgeholt?
14: Er hat den älteren Frauen erzählt, er wolle sie heiraten und mit ihnen nach Mallorca auswandern. Sie sollten ihr Geld von der Bank holen, um dann gemeinsam mit ihm ein Grundstück auf der Insel zu kaufen. Immer wenn sie ihre Ersparnisse abgehoben hatten,

0: noch eine Weile behalten.
1: Wird sie ihr Geld zurückbekommen?
0: Ja, das hoffe ich. Ein Teil des Geldes konnten wir in der Reisetasche sicherstellen. Einige tausend Euro hat er an einer Bank eingezahlt und auf ein Konto auf den Bahamas überwiesen.
2: Sehr kreativ, der Bursche.
1: Wie geht es den anderen Frauen?
0: Sie sind auf dem Weg der Besserung. Wegen des Siegelbruchs und des Briefgeheimnisses müsste ich dir eigentlich die Ohren langziehen. Siegelbruch wird mit bis zu einem Jahr Gefängnis bestraft. Ich muss mal gucken, wie ich das wieder gerade bügele. Wir brauchen euch morgen noch einmal für das Protokoll. Und jetzt ab nach Hause mit euch.
3: Ciao, Lee. Was hast du denn eigentlich in den 2 Stunden gemacht?
1: Ich? Ich habe gezeichnet. Ein Logo für die Göttinger 7.
3: Zeig doch mal.
2: Wow, das sind ja wir, die G7. Cooles Bild. Wir sollten die Verhaftung des Schurken und unser neues Logo ausführlich feiern.
4: Im Übrigen hat Goethe heute noch gar keine Erdbeertorte gegessen. Das müssen wir ändern.
5: Jonas ergriff Maikes Hand. Sein Herz raste. Weder Jonas noch die anderen ahnten, dass sein Herz bald noch stärker rasen würde, da die Göttinger 7 kurze Zeit später erneut in ein aufregendes Abenteuer schlitterten, das 3 von ihnen in Lebensgefahr brachte.

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3: Hallöchen zusammen und vor allem willkommen im Wochenende. Und damit wir das Wochenende hier mit perfekt blitzenden Zähnchen starten, heißt es jetzt, raus mit den letzten Krümelchen vom Abendbrot. Wir schrubbeln gemeinsam mit euren liebsten Superstars ratzifatzi die Zähnchenblitze blank.
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3: Zwischen Abendbrot und Schlafanzug passt jeden Abend noch bei euch der Radio Teddy Zahnputzit. Denn jeden Abend feiern wir hier eine Zahnputzparty mit euren Superstars und vor allem mit jeder Menge Zahnpastaschaum. Und jetzt heißt es Waschbeckenbühne frei für Taylor Swift und Opalite. Auf die Plätzchen, Zahnpasta auf die Zahnbürste, fertig und los geht's mit Schrubbeln.

0: Und schwuppdiwupps ist die Zahnputzzeit schon wieder vorbei. Mit dem Ran und Teddy Zahnputzelt. Super gemacht. Schön, dass ihr wieder mitgeschrubbelt habt. Und die Schrubbel-Action geht morgen auch am Wochenende weiter. Hier ab 7 Uhr mit euren liebsten Lieblingsstars und dem Ran und Teddy Zahnputzelt. Also einschalten und vor allem mitschrubbeln.
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0: Hallo, hallo, liebe Ulki-Freunde, hier ist Ulk, der kleine Sternjunge, alleine. Also der X-Bot ist nicht da und Yvonne ist auch nicht da. Na, dies ist heute alles ein bisschen anders, ihr Lieben. Ja, Yvonne hat heute Kopfweh. Heißt wohl Migräne oder so ähnlich. Da haben die Menschen dann irgendwie Kopfweh und können nicht viel machen, nicht? Und jetzt sitze ich hier alleine. Und der X-Bot, naja, dreimal dürft ihr raten, wo der ist, nicht? Nein, er scannt nicht den Sternkeksevorrat. Er ist bei Yvonne, weil er hat gesagt, er möchte bei ihr sein. Jetzt bin ich hier alleine. Ach, wisst ihr was? Ich verbinde einfach mal das Studiomikrofon hier mit meinem X-Funker und dann stehen wir immer miteinander in Verbindung und ich kann euch mitnehmen rüber zu Yvonne. Die liegt nebenan auf dem Studiosofa. Sekunde, ich verbinde mal das Studio. X251 Beta ist ja meine Frequenz. Ja, und mache meinen X-Funker an am Raumanzuggürtel. So, jetzt kommt mal mit rüber zu Yvonne. Wir gucken mal, wie es ihr geht. Ja. Yvonnechen, hallo.
1: Ja, hallo Ulki. Du, mir geht's heute nicht ganz so gut. Nee. Schaffst du das heute alleine?
0: Klar, ich bin doch ein großer Sternjunge.
1: Ja, dann möchte ich aber ganz kurz die Ulki-Fans noch begrüßen. Hallo und hab ganz viel Spaß heute mit unserer Show.
0: Ja, das kriegen wir hin.
1: Ulki?
0: Ja?
1: Kannst du vielleicht mal den Vorhang bitte zuziehen?
0: Du meinst hier an den Fenstern?
1: Ja, das ist so hell.
0: Ist überhaupt nicht hell. Ach,
1: ja,
0: gut.
1: Weißt du, wenn man Kopfschmerzen hat, dann, also ich mag das dann lieber etwas dunkler.
0: Okay, machen wir es dunkler. So. Ja.
1: Oh, danke schön. Oh, dann kann ich mich jetzt noch ein bisschen einkuscheln, ja? Und dann freue ich mich, wenn ihr das mit der Show heute alleine schafft, ja?
2: Positiv. Hallo, lange liebe Ulki-Freunde, hier ist auch der X-Bot.
0: Okay, ich mach dir noch das Licht an, damit du was siehst.
1: Nein, Ulk, bitte nicht. Ich möchte es ja gern etwas dunkler haben.
2: Positiv, kein Problem. X-Bot kann das Licht ja fernsteuern und wieder etwas dunkler machen. So.
1: Oh, prima. Dankeschön, X-Bot. So, dann kann ich mich jetzt ein bisschen einkuscheln, ja?
0: Ja, kuschel dich mal ein. Guck mal, ich kann dich auch schön zudecken. So. So, dann gehe ich mal wieder rüber mit euch an die Mikrofone.
2: X-Bot bleibt noch ein bisschen bei Yvonne.
0: Ach, okay, X-Bot. Ich schaff das auch alleine und überleg mir, was ich als nächstes mache. Also, liebe Ulki-Freunde, bis gleich.

0: Hallo, hallo, liebe Ulki-Freunde, hier ist Ulk, der kleine Sternjunge, der schon ein großer, kleiner Sternjunge ist und deswegen auch mal die Show alleine schmeißen kann, nicht? Yvonne liegt nebenan auf dem Studiosofa und ruht sich ein bisschen aus. Sie hat heute Kopfweh. Und der X-Bot ist bei ihr. Der möchte lieber bei ihr sein, als mir zu helfen. Aber ihr wisst, der ist immer ein bisschen verknallt in Yvonne, nicht? So, hier sind meine ganzen Notizen. Ich setze mich mal wieder hin. Ja. So, jetzt muss ich mal gucken. Ach, Yvonne hat mir das hier alles hingelegt. 1000 Zettel. Ach so, und wir haben ja noch unsere Gastmoderatoren. Ja, zwei Geschwisterkinder aus Berlin. Die Mila und der Luca. Die können sich euch ja mal vorstellen.
1: Hallo, hallo, liebe Ulki-Fans. Hier ist Luca und Mila. Wir kommen aus Berlin und wir sind heute eure Gastmoderatoren. Ja!
0: Hallo, hallo, ihr beiden. Herzlich willkommen. Wie geht's denn jetzt weiter? Ach, ihr Lieben, wir können ja mal klären, was Yvonne überhaupt hat. Dafür brauche ich jetzt aber den X-Bot. Ich glaube, der X-Bot muss jetzt doch mal rüberkommen. Luca, Mila, ruft ihr mit, liebe Ulki-Freunde?
1: Ja!
0: Eins, zwei, drei. X-Bot!
2: Hui, hallo, hallo, liebe Ulki-Freunde. Hallo, lieber Ulk. Was soll X-Bot denn machen? X-Bot muss sich doch um Yvonne kümmern.
0: X-Bot, du musst dich nicht die ganze Zeit um Yvonne kümmern. Die hat sich schön in ihre Decke auf dem Studiosofa eingekuschelt und kann da jetzt ein bisschen schlafen. Du kannst gerne bei uns bleiben.
2: Oh, okay. Was soll X-Bot machen?
0: X-Bot, jetzt erklär uns doch bitte mal allen, was Yvonne hat.
2: Das macht X-Bot sehr gerne. X-Bot hat gehört, dass sich Yvonne gerade auf dem Studiosofa umgedreht hat. Vielleicht braucht sie X-Bots Hilfe. X-Bot schwebt doch mal rüber zu Yvonne. Bis gleich.
0: X-Bot, jetzt ist er wieder weg. Die lassen mich heute hier alle alleine. Ich habe eine Idee. Wir können doch auch noch mal rübergehen zu Yvonne. Kommt mit, liebe Ulki-Freunde. Yvonne, wie geht's dir?
3: Danke, Ulki, aber nicht so laut.
0: War ich laut, liebe Ulki-Freunde? Ich war doch ganz, ganz leise.
3: Bei mir kommt das ganz laut an.
0: Ach so, du hörst halt sehr gut. Hast halt Musikerohren, nicht?
3: Mhm.
0: Hast du denn Fieber, Yvonne?
3: Ulki, ich habe keine Ahnung.
2: Oh, der X-Bot kann die Körpertemperatur messen.
3: X-Bot, hast du denn auch ein Fieberthermometer?
2: Negativ. X-Bot hat aber einen Scanner und kann Temperaturen scannen. Auch Körpertemperaturen. Sekunde. Negativ. Yvonnes Körpertemperatur liegt bei 36,8 Grad Celsius. Yvonne hat kein Fieber.
3: Ach, dann bin ich ja froh.
0: Ja, aber ich verstehe sowieso nicht, was das ist, die Migräne.
3: Ulki, da hat man ganz doll Kopfweh und da muss man sich auch wirklich ausruhen. Kann ich jetzt ein bisschen weiter schlummern?
0: Ja, X-Bot, kannst du ein Momentchen mitkommen? Dann kannst du wenigstens den Infocast machen und den Kindern erklären, was eine Migräne ist.
2: Okay, X-Bot kommt mit.
0: Okay, komm mal rüber mit ins Studio.

0: Guten Nacht.
1: Hallo, hallo, liebe Ulki-Freunde, hier ist Ulk, der kleine Sternjunge mit dem X-Bot, meinem schwebenden, kugelrunden, weißen Roboter. Und ja, wir haben heute auch Gastmoderatoren dabei, Luca und Mila.
0: Hallo, hallo.
1: Und ja, Yvonne ist nicht so richtig dabei. Die liegt nebenan auf dem Studiosofa und da geht's nicht so gut. Die hat Kopfweh, irgendwie Migräne oder wie das heißt. X-Bot, erklär uns doch mal bitte, was jetzt eine Migräne ist. Das versteht ja hier kein Mensch, was das ist, nicht? Also Yvonne ist ja schon ein bisschen komisch drauf.
2: Hey, Yvonne ist nicht komisch drauf. Yvonne hat eine Migräne. Das ist eine bestimmte Art von Kopfschmerzen, die besonders Erwachsene, aber auch mal Kinder haben können. Die Kopfschmerzen sind meistens auf einer Seite und viele Menschen sind dann sehr lichtempfindlich.
1: Ah, deswegen sollte ich die Gardinen zuziehen.
2: Positiv. Wenn man Migräne hat, muss man sich ausruhen und braucht ganz viel Ruhe.
1: Ah, okay. Alles klar. Ist das dann bald wieder vorbei?
2: Positiv. Morgen wird es Yvonne ganz sicher wieder besser gehen.
1: Ach, da bin ich aber froh. Vielen Dank, X-Bot.
0: Vielen Dank, X-Bot. Das war toll.
1: Ja, jetzt verstehe ich das auch viel besser.
2: Hey, hat X-Bot sehr gerne erklärt.
1: Okay, sie braucht Ruhe. Okay. Und vielleicht braucht sie auch Besuch. Komm, wir gehen nochmal rüber. Ja.
2: Negativ. Ulki, wir sollten Yvonne jetzt wirklich in Ruhe lassen. X-Bot schwebt gleich rüber und leistet ihr Gesellschaft. Aber ganz, ganz ruhig.
1: Okay, und du meinst, ich bin nicht ruhig?
2: Negativ. Ulki macht doch eine Show. Das ist nicht ruhig.
1: Okay, na gut, dann gehe ich wieder zurück ans Mikrofon. So, hier sind eh meine Notizen. Ach, okay. X-Bot, du bleibst aber bitte bei mir. Ich kann das hier nicht alles alleine machen.
2: Positiv, X-Bot ist da. Und die Gastmoderatoren Luca und Mila sind ja auch dabei.
1: Na, zum Glück. Sonst wäre ich hier ganz alleine. Schön, dass ihr da seid, Luca und Mila. Okay.
2: Wir haben aber noch eine Sprachnachricht von Aileen.
1: Ach, tatsächlich? Dann spiel die doch mal bitte ein.
2: Positiv.
3: Hallo Ulki, hier spricht Aileen. Ich wollte dich fragen, ob du in die Schule gehst.
1: Ob ich in die Schule gehe? Nein, ich gehe nicht in die Schule. Ich habe vieles gelernt vom Sternopa. Der hat mich sozusagen unterrichtet, als ich auf Vulkanien gelebt habe. Und hier gehe ich nicht in die Schule. Aber ich würde gerne mal die Kinder in der Schule besuchen. Ich finde Erdenschulen Gigantogalactico cool. Ich liebe es zu lernen und ich liebe es, mit den Erdenkindern zusammen zu sein. Luca und Mila, was sagten ihr dazu, wie wir hier alle gemeinsam die Show wuppen?
0: Das war Gigantogalactico cool.
1: Ja, finde ich auch. So, jetzt würde ich aber schon gerne mal nach der Yvonne gucken.
2: Positiv, X-Bot auch. Aber wir müssen ganz leise sein, die Ulki-Freunde auch.
1: Okay, Luca, Mila, liebe Ulki-Fans, ganz leise sein, okay? Wir gehen jetzt alle mal rüber. X-Bot, schwebst du mit?
2: Positiv, X-Bot schwebt ganz leise. Yvonne, wir sind wieder da, wie geht's dir?
4: Ach, mir geht's schon viel besser.
1: Du konntest dich hier auch gut ausruhen, nicht wahr?
4: Oh, ich war gerade sogar in der Studioküche und habe mir Sternkekse geholt und ich habe mir einen Tee gemacht.
1: Oh, stimmt, Yvonne, und dein Märchentee. Guck mal, hier, ich gebe ihn dir mal, dann kannst du was trinken, ja?
4: Danke. Wenn man einen Schluck Tee trinkt, dann geht's einem schon viel besser.
1: Ja, sehr gut, sehr gut, sehr gut.
2: X-Bot kann auch für Yvonne ganz sanfte Musik einspielen. So, hört mal.
1: Oh, das ist ja Gigantogalactico schön.
4: Ihr seid aber lieb zu mir.
1: Ja?
4: Ja, mir geht's wirklich auch schon viel besser, wenn man so eine tolle Pflege hat.
1: Ja, von allen Ulki-Fans gleichzeitig, ne?
4: Ja.
1: Ja, die kümmern sich alle um dich. Guck, Yvonne, alle sind sie da. So, ich würde sagen, liebe Ulki-Freunde, wir lassen Yvonne jetzt noch ein bisschen schlummern und Tee trinken und Sternekekse essen. Und wir verabschieden uns und X-Bot und ich, wir düsen dann mal zum Sterneputzen, damit die schön funkeln.
4: Ich freue mich aufs nächste Mal und dann bin ich auch wieder ganz gesund.
1: Gigantogalactico cool.
2: X-Bot sagt auch tschüss, bis zum nächsten Mal und Yvonne, noch gute Besserung. X-Bot ist auch bald wieder da und passt dann wieder auf Yvonne auf.
4: Danke, X-Bot.
1: Luca und Mila, wollt ihr euch auch noch verabschieden?
0: Vielen Dank, dass wir dabei sein durften. Das war mega cool. Eure Gastmoderatoren Mila und Luca. Tschüss. Tschüss.
1: Ich fand, das war eine Gigantogalactico-coole Show. Ich sag auch, bis zum nächsten Mal. Und hier noch ein ganz leiser, ruhiger Galaktikus.

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5: Guten Abend zusammen. Morgen dürfen wir endlich mal wieder so richtig schön ausschlafen. Darauf freue ich mich am Wochenende immer am meisten. Und damit wir auch ganz schnell einschlafen, habe ich jetzt für euch die besten Hörspiele und Geschichten zum Mitträumen dabei. Ab 20.20 Uhr gibt's für uns Urlaubsfeeling auf die Ohren. Wir lauschen uns nach Spanien, genauer gesagt in die Stadt Barcelona, denn da ist gerade Kira Kolumna unterwegs. Doch bei ihr kommt die Urlaubsstimmung irgendwie nicht so richtig auf. Was da los ist, hört ihr ab 20.20 Uhr. Und jetzt starten wir mit einem magischen Abenteuer. Seid jetzt dabei, wenn ein Buch zum Portal in eine völlig andere Welt wird. Jetzt im achten Teil von Das geheimnisvolle Buch Caladrias Hof.
6: Hallo, liebe Hörspielfreunde. Hier bin ich wieder, der Jens von der Hörspielfabrik. Gleich geht es weiter mit Caladrias Ruf. Was ist bisher passiert? Die drei Geschwister Tim, Luna und Leo kommen ein zweites Mal nach Caladria, um das Elfenreich vor einer dunklen Bedrohung zu schützen. Das Schwert von Caladria muss an seinen Entstehungsort zurückgebracht werden, bevor es der Fürstin der Finsternis in die Hände fällt. Um der bösen Fürstin gegenüber im Vorteil zu sein, teilen sich die Kinder auf. Leo reist mit dem Zwerg Galligat, Luna und Tim mit Erzmagier Nikolai. Nur die Einhörner, die Caladrien, können ein neues Schwert schmieden. Aber ob es sie noch gibt, weiß niemand. Ein Hinweis der Weißelbin Shamu schickt Leo und Galligat zur Burg von Telgo. Luna, Tim und Nikolai werden bei den Ruinen von Zar, von Geshar, der Fürstin der Finsternis, überwältigt. In der Burg von Telgo überreicht der Menschenjunge Aaron Galligat und Leo ein Buch, welches er angeblich von Shamu bekommen hat. Doch es ist nur eine List der Fürstin, um herauszufinden, wo sich Leo aufhält. Sofort brechen Leo und Galligat gemeinsam mit Aaron zum Tal der Stille auf. Durch einen Zauber erfahren Leo und Galligat, dass Aaron von Geshar nach Caladria geholt wurde und dass ihr nächstes Ziel sehr wahrscheinlich eine Falle ist. Luna und Tim werden aus ihrer Zelle zur Fürstin gebracht und Tim soll mit seiner magischen Wurfkugel einen Porzellandrachen zum Leben erwecken. Tim weiß zwar, dass sein Sponger keine gewöhnliche Wurfkugel ist, aber wie man damit zaubert, das ist ihm nicht ganz klar. Die Fürstin droht ihm, Luna zu bestrafen, wenn er ihr nicht zeigt, wie die Kugel funktioniert. Tim schafft es tatsächlich, den kleinen Porzellandrachen zum Leben zu erwecken. Doch nicht nur das. Er hat ihn in einen riesigen Drachen verwandelt, der die beiden aus dem Palast retten soll. Damit hat Geshar nicht gerechnet. Wird es den beiden gelingen, zu entkommen? Wie geht es weiter für Leo und Galligat? Schaffen sie es, das Schwert nach Hagarum zu bringen? Hört selbst, denn jetzt geht es weiter mit dem achten Teil von Caladrias Ruf.
7: Wo kommt der Drache her? Erzähl ich dir später.
8: Wieso kannst du sehen?
7: Wieder schlug der Drache die Fürstin der Finsternis mit einem Flügelschlag durch den Raum. Ich nahm den Sponger fest in die Hand und dachte nur, erwecke Nikolai wieder zum Leben. Schnell, Dann rannte ich mit Luna aus dem Thronsaal hinaus auf den Platz mit den Drachenbrunnen. Es donnerte hinter uns. Und ich sah, wie die Palasttore aus den Angeln flogen und der goldene Drache auf uns zuflog. Dann wurden Luna und ich behutsam von zwei riesigen Krallen umfasst und in die Luft gehoben. Der Drache hatte uns gerettet. Jetzt wusste ich, welche Macht mein Sporgar besaß.
9: Ich schlief sofort ein. Ich träumte von Luna und Tim, wie sie von einem goldenen Drachen gerettet wurden. Ich befand mich auf einem Palasthof. Überall waren schwarze Schatten und Feuer. Neben mir stand plötzlich Shamu, die Weißelbin.
10: Komm, Lin. Wir müssen hier fort.
9: Wo sind wir?
10: In Geshars Palast.
9: Ich dachte an die Worte von Galligat und fragte Shamu im Traum.
11: Woher weiß ich, dass du nicht Geshar bist?
9: Shamu blickte mir fest in die Augen und sprach zu mir, ohne dabei die Lippen zu bewegen.
10: Ich werde dir jetzt den Platz zeigen, an dem du Shardashar zurückbringen musst. Wir werden uns dann eine Weile nicht mehr sprechen können, Leon. Dieser Traum ist unsere vorerst letzte Begegnung. Geshar ist geschwächt. Diese Niederlage, verursacht durch ein Menschenkind, hat ihre Wut aber nur noch größer gemacht. Sie wird nicht aufgeben, Kaladria und die Einhörner zu vernichten.
9: Plötzlich sah ich Nikolai auf einem Riesenhund an uns vorbeireiten. Er hielt einen Stab in der Hand und vor ihm schwebte die kleine, goldene Kugel. Alles war still. Shamu sprach weiter.
10: Ja, euer Freund ist wieder bei euch. Dein Bruder Tim hat ihn erweckt. Ich werde dich nun zu Hagarun bringen und dir die Stelle zeigen, welche du finden musst.
11: Aber was ist mit Vara und Aaron? Was hat das alles zu bedeuten? Ich dachte, Galligat wird uns in Hagarun zu dem Platz führen.
10: Galligat wird euch sicher durch Hagarun führen, aber ihr kennt nicht den Ort der Entstehung.
9: Es wurde dunkel um uns und ich hatte das Gefühl zu schweben.
10: Nachdem du erwachst, wirst du mit Galligat zum See gehen. Wenn Vara euch ein Wassertor öffnet, geht hindurch.
11: Aber Galligat glaubt, dass es eine Falle ist.
10: Ich werde heute Nacht auch noch Galligat besuchen. Glaubt mir, damit, dass Nikolai wieder erweckt wurde, hat Geshar nicht gerechnet. Aaron wird euch helfen. Er ist sehr mutig, musst du wissen. Und auch ihn werde ich heute Nacht noch besuchen.
9: Die Dunkelheit verschwand und ich stand mit Shamu in einer Höhle. Das einzige Licht in dieser Höhle kam von einem weißen Steinsarkophag in der Mitte des Raumes.
10: Auf diesen Sarkophag legst du das Schwert, Leo.
11: Und wo steht dieser Steinsarg? In Hagarun?
10: Du wirst ihn finden. Bangamte. Ich muss nun gehen.
9: Alles verschwamm vor meinen Augen und ich fühlte mich geborgen und in Sicherheit.
7: Es war einfach irre. Wir flogen durch die Luft. Und nach einer Weile setzte uns der goldene Drache an der Stelle ab, wo wir zuletzt mit Nikolai gewesen waren. Bei den Ruinen von Saar. Es war morgens und die Sonne ging gerade auf. Nachdem Luna und ich auf den Boden gesetzt wurden, machte es plopp hinter uns. Wir erschraken und als wir uns umdrehten, sahen wir einen kleinen goldenen Drachen aus Porzellan vor unseren Füßen liegen.
12: Tim, was ist hier los und woher kam der Drache und wieso? Was hat er?
7: Ich erzählte Luna alles, auch das mit Nikolai.
12: Aber was ist mit Murks?
7: Murks! Nikolai!
13: Ist ja gut. Wer wen mehr vermisst hat.
7: Das Kitzel.
12: Nein, nicht übers Gesicht. Nikolai, ist das schön, dich wiederzusehen. Wo warst du und wie bist du? Wir hatten ein Portalbuch gefunden.
13: Tja, das habe ich wohl dir zu verdanken, Tim.

0: Galligard, wach auf.
1: Hä? Du bist schon wach? Ist das ein gutes oder ein schlechtes Zeichen?
0: War Shamu bei dir? Heute Nacht im Traum?
1: Nicht so laut. Ja. Du weißt Bescheid?
0: Ja, aber was machen wir mit Aaron? Glaubst du, dass es Shamu war?
1: Ich bin mir nicht sicher.
0: Sie wusste den Namen des Schwertes. Naja, es ist ja mein Traum, also in meinem Kopf.
1: Ja, es ist ein Traum. Aber dass sie uns heute beide besucht hat und den Namen deines Schwertes weiß, sagt mir, es war Shamu, ganz bestimmt.
0: Gut, dann machen wir es so, wie sie gesagt hat?
1: Ja, genau so machen wir es.
2: Oh, Mann, habe ich gut geschlafen. Wie spät ist es denn?
1: Ist das wichtig?
2: Eigentlich nicht. Ist nur so eine Angewohnheit.
1: So, auf, kommt, lass uns zusammenpacken. Meine Nase sagt mir, wir sind nicht mehr weit vom Sogotha-See entfernt.
3: So war es auch. Wir ritten durch eine große Schlucht und dahinter lag der See. Wie auf Kommando erhob sich das Wasser vor uns. Vara.
4: Seid gegrüßt, meine Freunde. Wir müssen uns beeilen. Die Häscher von Geschar sind euch auf der Spur. Kimira wollte, dass ich hier auf euch warte. Was kann ich für euch tun?
0: Vara, du musst uns ein Wassertor öffnen. Irgendwo im Tal der Stille muss es eine Quelle geben.
4: Das Tal der Stille? Ja, dort gibt es eine, direkt vor der heiligen Stätte Hagarun.
3: Vor uns stieg ein riesiges Tor aus Wasser empor. Plötzlich verfinsterte sich alles um uns herum und Geschar versperrte uns den Weg.
5: Oh nein, mein Gott!
6: Danke, Aaron. Du kannst gehen.
4: Ach, Geschar. Nach so vielen Jahren sehen wir uns wieder.
6: Freu dich nicht zu früh, meine Liebe.
4: Oh, von Freude war nicht die Rede.
0: Was machen wir jetzt?
1: Ich habe keine Ahnung.
2: Hey, Geschar. Ich hatte letzte Nacht einen sehr schönen Traum.
3: Galligard und ich starrten verdutzt auf Aaron. Als sich Geschar zu Aaron umdrehte, schoss ein Blitz auf Aaron zu. Sein Arm wurde getroffen, doch mit letzter Kraft warf er ihr das kleine Buch ins Gesicht.
2: Oh! Steht alles in dem Buch hier!
3: Es war das Portalbuch, eindeutig. Geschar war so überrascht, dass sie ohne zu fluchen verschwand in ihr eigenes Portalbuch. Der Weg war frei und Vara brachte uns ins Tal der Stille.

0: Als wir oben bei den Ruinen ankamen, versteckten wir uns in einer ziemlichen Bruchbude.
1: Sagt Murks bitte, dass er still sein soll.
0: Ganz brav, sitz und psst.
1: Wieso hört dieser große Hund auf so einen kleinen Jungen?
2: Das konnte er schon immer, auch ohne Quietzu.
1: Still! Gorloks im Anmarsch.
3: Hinter euch liegt das Tal der Stille. Und vor euch...
4: Oh, Hagarum, die letzte Ruhestätte der Zwergenkönige.
5: Ein Friedhof, deswegen der Sarkophag.
4: Das ist kein Friedhof, das ist ein heiliger Ort. Ich wünschte, wir hätten diesen Teil schon hinter uns. Seht ihr die Felswand dort? Das ist der Zugang.
6: Wie weit ist es denn bis dahin?
5: Wir müssen die Blutung an deinem Arm stoppen, Aaron.
4: Naja, vielleicht 2 Stunden. Aber du hast recht. Kümmern wir uns um Aaron.
6: Das mit dem Portalbuch. Aua. Das war übrigens nicht meine Idee, sondern die von Shamu.
4: Bescheidenheit ist eine edle Gabe. Du hast trotzdem großen Mut bewiesen.
5: Nachdem wir Aarons Arm versorgt hatten, machten wir uns auf den Weg. Die Felswand war riesig. Ich fragte mich, wo Galligatir einen Zugang finden wollte. Der Hagarum war ein gigantischer Berg aus Stein. Kein Baum, keine Pflanze war auf ihm zu sehen. Aaron und ich starrten auf die Felswand hoch.
4: Man muss dann hier... Wo könnten... Hier ist es! Wartet!
5: Galligat klopfte die Wand an einigen Stellen ab und murmelte dann immer wieder in seiner unverständlichen Sprache.
4: Mordada! Kadambo Hagarum!
6: Das ist doch Alt-Kalandrin!
5: Woher weißt du das?
6: Keine Ahnung, ich weiß es einfach.
5: Die Felswand wurde durchsichtig. Ein großes Tor öffnete seine schweren Flügel und wir traten ein.
6: Wow! So habe ich mir ein Abenteuer immer vorgestellt. Danke!
4: Schön.
5: Ja.
0: Wir fanden eine Treppe, die nach unten führte. Plötzlich standen wir in einem Raum. Vor uns ein alter Brunnen.
7: Sind wir in den Ruinen?
1: Tja, aber hier geht es nicht weiter. Wieso hat Kemira uns hierher geschickt? Tja, ich bin wirklich etwas ratlos.
7: Schaut mal, das Wasser in dem Brunnen.
0: Gorloks?
1: Wahrer, natürlich.
8: Seid gegrüßt, meine Freunde.
1: Wahrer, wo sind die beiden?
8: Es sind 3. 2 Menschenkinder und Galligat.
7: Zwei
1: Menschenkinder?
8: Ja. Ein mutiger Junge namens Aaron hat den beiden geholfen, Gishar für einen Moment aus dem Gleichgewicht zu bringen. Sie sind im Hagarum. Ich werde euch nun zu ihnen bringen. Sie werden eure Hilfe brauchen.
1: Im Hagarum? Auf! Kommt! Fragen werden später beantwortet.

0: Hier teilt sich der Weg. Wo lang jetzt?
1: Rechts lang.
2: Wir irrten durch den Berg. Nur einer wirkte ziemlich gelassen. Galligat.
1: Jetzt da lang.
0: Stopp, wartet mal. Hier sind Spuren im Sand. Pferdespuren. Sie führen aber in den anderen Gang.
1: Pferdespuren? Zeig mal.
2: Galligat starrte auf den Boden und mein Schwert begann wieder zu leuchten.
3: Gollum?
1: Zieh das Schwert rauslegen.
3: Warum? Was?
1: Ja, jetzt zieh raus. Oh, das sind keine Pferdespuren. Das sind Galadrien-Spuren.
2: Als ich Shardashar herauszog, fing die Spuren an zu leuchten. Nein, sie schienen silbrig zu glitzern.
1: Gute Augen, Aaron, Menschenkind. Gute Augen.
0: Danke. Und wohin jetzt?
1: Da lang. Die Treppe hoch. Komm.

0: Wir standen plötzlich in einem Raum. Es war der Raum mit dem weißen Sarkophag, den mir Shamu im Traum gezeigt hatte.
1: Hier ist es. Auf diesen Sarkophag muss ich es legen.
2: Oh, bei Gopop, König Taurins Ruhestätte.
0: Galligat ging auf die Knie und senkte seinen Kopf in Ehrerbietung vor dem ersten Zwergenkönig Kaladrias.
3: Was soll das? Ihr seid so dumm. Es ist fast zu einfach für mich. Glaubt ihr, meine treuen Diener sind nur in meinem Palast? Ihr langweilt mich.
0: Geschar stand vor uns und schwarzer Nebel zuckte um sie herum wie tänzelnde Flammen.
3: Gib das Schwert!
2: Nein, Leo! Das darfst du nicht tun!
0: Galligat sprang auf und zog sein Messer.
3: Schweigzwerg! Shagora!
0: Ein schwarzer Blitz schoss aus ihren Händen und traf ihn mit voller Wucht. Bewusstlos fiel er zu Boden.
4: Das war der 8. Teil von Kaladrias Ruf. Ich würde mich freuen, wenn ihr beim 9. und letzten Teil hier bei Radio Teddy wieder mit dabei seid. Bis dahin, Bangamite.
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0: Was bisher geschah.
1: Hey Leute, findet ihr auch? Verreisen ist einfach das Größte. Und Verreisen mit dem Crush das Allergrößte, oder? Der Crush, von dem ich rede, ist natürlich Rafa.
2: Ich musste unterwegs noch die Details mit Luis klären. Also, es gibt eine spontane Planänderung. Wir bleiben nicht in Madrid, sondern fahren nach... Tada! Barcelona! Fantastico, ¿verdad?
3: Barcelona? Aber wieso?
2: Weil Luis sturmfrei und uns eingeladen hat.
3: Und Luis ist...
2: Ein guter Amigo.
1: Luis selbst ist mir auf Anhieb sympathisch. Styling interessiert ihn offenbar weniger als seine Musik.
4: Ich mache am liebsten Ambient Music.
3: Warte, ist das nicht so eine Art Entspannungsmusik?
4: Ambient Music gestaltet Soundlandschaften. Oder wie ich es nenne, Soundscapes.
3: Muss ich hören.
4: Gerne doch.
2: Hier, schaut mal. Barcelona Events hat gerade eine Promo-Aktion in einem Rooftop-Café ausgespuckt. Nur 3 Straßen von hier.
4: Was denn für eine Promo-Aktion?
2: Die haben heute ganz neu aufgemacht. Wer vor 14 Uhr da ist, bekommt einen Kaffee und einen Snack aufs Haus. Das dürfen wir nicht verpassen. Also vamos! El tiempo corre!
3: Ey, Rafa, jetzt warte doch mal!
5: Worauf?
3: Während du am Handy gehangen hast, habe ich das Café entdeckt. Mit meinen eigenen Augen. Die Churros da...
2: Die laufen doch nicht weg.
3: Lässt du mich vielleicht mal...
2: Serio, Kira. Da, wo wir hingehen, bekommst du ein Café und Aussicht.
1: Ganz ehrlich, Rafas Handybesessenheit fängt langsam richtig an zu nerven.
4: Also Leute, mir reicht's.
3: Wie?
4: Hä? Ich dachte, wir verbringen einen gechillten Tag zusammen. Euer Drama muss ich mir echt nicht geben.
2: Sorry, amigo. Wir meinen es ja nicht so.
4: Ja, erzählt das euren Handys. Wir sehen uns später bei mir, wenn ihr euch ausgezopft habt.
1: Damit greift Luis seine Jeansjacke vom Tisch und stapft ohne ein weiteres Wort zum Lift.
2: Wo ist denn mein Handy?
3: Lag eben noch auf dem Tisch, oder? Hey, warte mal. Meins ist auch weg. Aber wie...
2: Oh, no. Hm? Wir haben die Regel Numero Uno fürs Unterwegssein in Barcelona vergessen.
3: Und die ist?
2: Lass keine Sekunde dein Handy aus den Augen. Barcelona ist nicht umsonst die europäische Hauptstadt des Handydiebstahls.
1: Mit guter Laune und gefülltem Magen finden wir den Weg ins Body Gothic beim zweiten Anlauf fast ohne Schwierigkeiten und treffen Luis zum Glück in seiner Wohnung. Auf unsere Handy-Story reagiert er nur mit einem Kopfschütteln. Dann wechselt er das Thema und will uns unbedingt etwas auf seinem Laptop zeigen.
4: Schaut mal hier, das glaubt ihr nicht.
2: Der Social-Media-Account von Sound of Cities. Aber was steht da?
3: 20 Uhr, El Ancla Azur, Barcelona. Leute, das liest sich ja wie...
2: Wie eine Ankündigung.
4: Oder? Ist das nicht krass? Oh,
3: da gehen wir hin.
4: Aber sowas von.
3: Und was ist dieser Ancla Azur? Der blaue Anker. Klingt irgendwie nach Hafen.
4: Genau. El Ancla Azur ist eine Hafenbar. Ziemlich angesagt. Ich war schon ein paar Mal mit... Oh, diese Message ist nicht für mich. Da scheint dich jemand zu vermissen, Kira.
3: Hm?
4: Von deiner Freundin Nele. Gerade auf meinem Social-Account eingetroffen.
3: Ah, darf ich?
4: Ja, klar.
6: Hola, Kira. Du, ich hoffe, es ist okay, dass ich dir über Luis eine Nachricht schicke, ja? Hab von Laura gehört, was mit euren Handys passiert ist. Was für ein Horror. Was macht ihr denn jetzt die ganze Zeit? Du... Vorhin, als du plötzlich weg warst, dachte ich mir, na, vielleicht gehe ich ja mal raus und hol mir ein Eis. Oh, und was soll ich dir sagen? Da fragt mich so ein Typ im Eishimmel, ob er mir ein Eis...

0: spendieren darf. Ja, genau wie bei Janis damals. Nur diesmal in echt. Er musste jetzt erstmal zum Training, aber nachher wollen wir uns bei der alten Fabrik treffen. Meld dich doch mal kurz, wenn du wieder online bist, ja? Falls ich nicht antworte, weißt du ja, wo ich bin. Im echten Leben.
1: Rafa und ich dagegen haben noch jede Menge Zeit bis zur Performance von Sound of Cities. Was wir mit der Zeit machen? Erstmal lassen wir uns von Luis ganz genau den Weg zum Ancla Azul beschreiben. Dann chillen wir eine Weile, bevor wir draußen einen Happen essen gehen. Und schwupps, auf einmal ist es schon nach 7. Höchste Zeit, zum Hafen aufzubrechen.
2: Und jetzt geht's weiter.
1: Also, per Rolltreppe hinunter ins Metro-Labyrinth. Chaotische U-Bahn-Stationen bin ich zwar gewohnt, aber dieses Gewimmel aus Rolltreppen, Gängen und Fahrsteigen, eine echte Challenge. Erst recht, wenn Slalomlaufen um Menschen, die mitten im Gewimmel auf ihre Handys starren oder abrupt stehen bleiben, dazukommt. Und dann plötzlich, kurz bevor wir in den Zug einsteigen wollen...
3: Rafa! Warte! Rafa! Oh. Hey, ich muss hier noch rein.
4: Nur ein Buch, por favor.
3: Aber mein Freund ist da drin. Ich meine, mi novio ist da.
5: Kira? Kira, wo bleibst du denn?
3: Ich komm nicht! Verdammt!
1: Da stehe ich fassungslos am Bahnsteig, während mir die Metro vor der Nase wegfährt. Das darf doch nicht wahr sein. Hastig versuche ich, Rafa im rappelvollen Waggon auszumachen. Da taucht er an einem angekippten Fenster auf.
5: Kira?
3: Rafa! Rafa, wo treffen wir uns?
5: Bei der Bar!
3: Aber...
1: Zack! Schon hat der U-Bahn-Tunnel die Metro verschluckt. Mitsamt Rafa. Och, schöner Mist. Und jetzt... Immerhin weiß ich, wo ich Rafa wiederfinde. Beim blauen Anker. Wie komme ich da nochmal hin? Ich versuche mir Luis Wegbeschreibung ins Gedächtnis zu rufen und merke, dass ich mich wohl schon ein wenig auf Rafas Barcelona-Kenntnisse verlassen habe. Ich massiere mir die Schläfen, um meine Gedanken anzukurbeln. Komm schon, Kira. Meinte Luis nicht, dass wir einmal umsteigen müssen? Oder zweimal? Und wo sollten wir aussteigen? Och, so wird das nichts. Ich brauche Hilfe. Ich bitte also die erstbeste Passantin um ihr Handy, tippe El Ancla Azul in die Suchmaschine und... Treffer! Diesmal speichere ich die Route genau ab und mache mich auf den Weg. Eine knappe halbe Stunde später. Endlich am Hafen. Der völlig anders aussieht als in meiner romantischen Vorstellung. Große, graue Lagerhäuser. Im Hintergrund Container, Kräne, Frachtschiffe. Außer ein paar vereinzelten Hafenarbeitern sehe ich keine Menschenseele. Hier soll eine angesagte Hafenbar sein? Die Gegend sieht eher nach abgesagt aus. Oder vielleicht ist diese Bar so eine Art Geheimtipp. Ich sehe hier nicht mal einen Kiosk. Ah, da kommt jemand.
3: Hola!
1: Der Mann, der auf mich zukommt, Marke Seebär, nickt auf Anhieb, als ich nach dem Ancla Azul frage und zeigt mir mit knappen Handbewegungen den Weg. Mit schnellen Schritten folge ich der Wegbeschreibung bis zu einem alten Lagerhaus. Hier soll sich laut dem Seebären der Eingang zum blauen Anker befinden. Suchend streune ich um das Lagerhaus herum. Mein Unbehagen steigt mit jedem Schritt. Was für ein trostloser, halb verfallener Bau. Dunkle, verrostete Türen, vernagelte Fensterläden. Und war das gerade eine Ratte? Uah. Alle paar Meter halte ich an und lausche.
3: Hallo? Ist hier wer? Hay alguien aquí?
6: Wenn hier gleich ein Event stattfindet, müsste es doch vor Leuten nur so wimmeln. Oder gibt's hier irgendwo einen Keller? Vielleicht drehe ich doch besser um. So langsam wird mir das echt unheimlich.
3: Ah! Hallo?
6: Beruhige dich, Kira. Bestimmt hat nur der Wind eine Tür zugeschlagen.
3: Oh shit, da kommt jemand.
1: Instinktiv gehe ich hinter einer alten Transportkiste in Deckung. Wo bin ich hier nur gelandet? Null Orientierung. Niemand, der mir im Notfall helfen kann. und kein Handy, mit dem ich um Hilfe rufen könnte. Während ich angestrengt lausche, setzt sich mein Kopfkino in Gang. Was, wenn mir jemand gefolgt ist? Was, wenn... Stopp, Kira. Jetzt bloß keine Panik. Was leichter gesagt als getan ist.
6: Die Schritte kommen näher. Gleich könnte ich ihn sehen, wenn ich...
3: Hast du mich erschreckt? Ich hab nichts für dich.
1: Meine Nerven bis zum Zerreißen gespannt. Doch meine Neugier ist stärker. Ganz vorsichtig spähe ich hinter der Kiste hervor und sehe...
3: Rafa?
2: Wow, Kira! Madre mia! Musst du mir so auflauern?
6: Ich dachte, du wärst jemand anders.
2: Wer denn?
6: Keine Ahnung. Kopfkino.
2: Ach, sieh. Der Ort ist wie gemacht dafür.
6: Allerdings... Ich bin jedenfalls echt froh, dich zu sehen.
2: Ich auch. Hatte zwar gehofft, dass wir uns hier treffen, aber so wirklich geglaubt.
3: Moment mal. Du meintest doch, wir sollen uns bei der Bar treffen.
2: Sie, aber nicht hier.
3: Also, jetzt komme ich nicht mehr mit. Der Ancla Azul ist doch hier, oder?
2: Der Ancla Azul schon, aber Sound of Cities treten im Ancla Azur auf. Und der ist am Port Olympique.
3: Ah, Azur, nicht Azul.
2: Blau und himmelblau. Kann man leicht verwechseln.
3: Oh Mann.
2: Als ich dich im Ancla Azur nicht gefunden habe, dachte ich, vielleicht gibt es ja eine Bar, die so ähnlich heißt. Ist mir schon 100 Mal passiert. Und siehe da, Senior Suchmaschine vom Barkeeper hat den Ancla Azul ausgespuckt. Muss eine Taberne hier irgendwo um die Ecke sein.
3: Wow, echt clever.
2: Hast du von mir etwas anderes erwartet? Ist fast ein bisschen magico, ne?
3: Was?
2: Dass wir sogar ohne Handys immer wieder zusammenfinden.
3: Ja, das war's dran. Nur wäre ich jetzt lieber woanders mit dir zusammen. Echt schade, dass wir Sound of Cities verpassen.
2: Vielleicht, vielleicht auch nicht. Im Ancla Azur meinten sie, dass es noch eine Weile dauern kann, bis die Chicas auftreten.
3: Ja? Also, wenn das so ist...
7: Vamos!
1: Na, was denkt ihr? Erwischen wir Sound of Cities noch? Als wir 20 Minuten später im Ancla Azur ankommen, ist es dort so voll, dass wir die drei Frauen am Strand kaum sehen können. Hören aber schon.

0: finde ich auch. Das ist
1: einfach genial, oder?
0: Luis!
2: Du hier? Ich dachte, du musst...
1: Musste ich dann doch nicht. Mein Kumpel hat das Treffen gecancelt. Sommergrippe.
0: Ah, blöd für ihn. Aber gut für dich.
1: Stimmt schon. Das hier hätte ich echt ungern verpasst.
2: So schade, dass wir das nicht mit dem Handy aufnehmen konnten.
1: Ich schicke euch gern mein Video. Und was eure Handys angeht...
0: Aber... Hä? Woher hast du denn...
2: Warte, Luis. Du hast unsere Handys geklaut?
1: Eher spontan entführt, sozusagen.
0: Warum?
1: Naja, ihr habt euch wegen der blöden Handys so dermaßen gezofft. Tja, und bei meinem Abgang vom Rooftop dachte ich dann spontan...
2: Wie wäre es, Rafa und Kira einen Tag handyfrei zu geben?
1: Genau. Jacke über die Handys, das Gesamtpaket mitgenommen, ging quasi wie auf Autopilot.
0: Alter, wie bist du denn drauf?
1: Ich weiß. Aber als ihr in die Wohnung kamt und endlich mal relaxed wart...
2: Da dachtest du, lass ich das ruhig noch ein bisschen weiterlaufen?
1: Mhm. Puh. Seid ihr sauer auf mich?
2: Man kann nicht sagen, dass dein spontaner Plan nicht funktioniert hat.
0: Oh, wir waren bestimmt auch ziemlich nervig.
1: Geschenkt. Wusste mir ja zu helfen.
0: Wie hast du überhaupt dafür gesorgt, dass wir unsere Handys nicht orten konnten?
1: Flugzeugmodus. Kann man bei den meisten Handys auch ohne Entsperrcode einschalten.
2: Ha, genial einfach.
1: Kann man so sagen. Jetzt habe ich aber mal eine Frage an euch. Eine ganz analoge.
2: Ja?
1: Was haltet ihr von diesen Sandwiches da drüben an der Bar?
0: Eine ganze Menge. Realmente delicioso. Dem Aussehen nach.
2: Stimmt. Aber erst hole ich mir mein Interview mit Sound of Cities. Ein drittes Mal entkommen sie mir nicht.
3: Was ich natürlich etwas anders formuliere, als ich den drei Mädels kurz darauf gegenüberstehe und nett und höflich nach einem Interview frage. Ihre Antwort? Dass Sound of Cities seit ihrer Gründung noch nie ein Interview gegeben haben. Andererseits hatten sie bis heute auch noch nie eine Performance angekündigt. Und so habe ich am Ende nicht nur einen Reiseartikel, sondern auch das weltweit erste Interview mit Sound of Cities im Gepäck. Was mich schon ein wenig stolz macht. Wie der Rest des Urlaubs wird? Drei Stichworte. Bunt, relaxed und ziemlich romantisch. Ab und zu ertappe ich mich bei der Frage, wie der Urlaub wohl verlaufen wäre, wenn Luis unsere Handys nicht spontan entführt hätte. Ein Tag im Offline-Modus kann manchmal echte Wunder bewirken. In diesem Sinne, wann gönnt ihr euch den nächsten Urlaub vom Handy? Dazu muss man nicht extra nach Barcelona fliegen. Also dann, bis bald und hasta la vista, eure Kira.

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1: Hey Flossenfreunde, hier ist Dizzy Disco, der Disco-Delfin aus der Lagune Nummer 3. Seid ihr für den Tag bereit?
2: Ja!
1: Sag mal, schlaft ihr noch? Ich hab ja gar nichts gehört. Flossen hoch, wer ist dabei?
2: Yeah.

0: Hallo, ich bin Jochen.
1: Hey, Jochen ist auch wieder dabei. Und habt ihr schon Larry gesehen? Ruft mal Krokodil.
2: Hi.
1: Krokodil.
2: Kroko was?
1: Krokodil.
3: Das ist mein Lieblingsspiel.
1: Einsiedlerkrebs, wie geht's? Du weißt doch, welche blubberbunten Knöpfe man dreht. Also lass uns allen Flossenfreunden zeigen, wie eine echte Aquaparty geht.
0: Yeah.

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1: Ich bin am Fenster.
2: Na, kleine Eule, du bist noch ganz schön müde, was?
3: Naja, ich hab erst spät geschlafen. Und ich hab von den Ferien geträumt.
2: Wahrscheinlich, weil heute der letzte Schultag ist. Aber mit meinen Eltern wird das nie was. Die beiden haben mal wieder ihre Urlaubsanträge nicht rechtzeitig eingereicht. Und jetzt haben sie im November Urlaub, wenn ich zur Schule muss.
3: Ja, echt blöd. Leider wird Ägypten wohl nicht so schnell klappen. Obwohl?
2: Wie obwohl? Heckst du vielleicht irgendwas aus, kleine Eule?
3: Naja, wir könnten doch einfach spielen, dass wir nach Ägypten fahren.
4: Oh, das wird bestimmt lustig.
2: Okay, keine schlechte Idee. Auf jeden Fall leihen wir schon mal so viele Ägyptenbücher aus, wie wir kriegen können.
0: Was bisher

0: Die Wintersteinschule war wirklich ein ganz besonderer Ort. Fast alle Kinder aus Miss Cornfields Klasse hatten von Mr. Morrison, dem Inhaber der magischen Zoohandlung, schon ein magisches Tier bekommen. Einen Gefährten fürs Leben. Max, genannt der Professor, hatte seine magische Eule Muriel. Und weil sie zu ihm gehörte, konnten sie miteinander sprechen. An diesem letzten Schultag hatte Miss Cornfield jedem Kind ein versiegeltes Kuvert mitgegeben, das ein Rätsel enthielt.
1: Ich bin echt gespannt, was für ein Rätsel Miss Cornfield für uns hat. Wie viele Personen sind nötig, um eine Pyramide zu bauen? Woher weiß Miss Cornfield eigentlich, was wir in den Ferien vorhaben?
2: Tja, vielleicht weiß sie ja sogar, dass wir morgen zu deiner großen Schwester fahren, in die Stadt.
1: Ich bin wirklich gespannt, wie wir die Woche bei Leslie wohl rumkriegen. Ich weiß nur, dass sie an der Uni studiert und dass sie mit zwei anderen Studentinnen zusammenwohnt.
0: Im Museumsshop gab es Schmuck, Bücher und die verschiedensten Andenken. Max durfte sogar ein paar Kunden beraten. Dann entdeckte er eine kleine Sphinx aus Ton. Katinka aus seiner Klasse hatte ihn gebeten, genau so eine aus Ägypten mitzubringen. Max verstaute die Figur mit dem Löwenkopf vorsichtig in seinem Rucksack. Das Geld würde er Charlie später geben.
1: Du, Charlie, arbeitest du morgen eigentlich wieder hier?
3: Alle Mitarbeiter müssen wegen der Fernsehaufzeichnung Überstunden machen.
1: Fernsehaufzeichnung? Wie? Wo? Was? Was denn für eine Fernsehaufzeichnung?
3: Der Fernsehsender Cox dreht hier am Donnerstag diese neue Wissenssendung für Kinder. Hm? Über das alte Ägypten. Morgen beginnen die Proben.
4: Hallo, du bist... Max, richtig?
1: Ja, hallo.
4: Ich bin Jasper, der Aufnahmeleiter. Ich schlüpfe heute in die Rolle des Hauptmoderators. Der kommt nämlich erst morgen dazu.
1: Aha. Die Sendung wird so peinlich. Die Leute hier haben überhaupt gar keine Ahnung.
2: Ja, du bist echt viel schlauer als der Macaroni.
5: Es gab bei den Bauarbeiten auch viele Unfälle. Häufig wurden Sklaven von Steinplatten zerquetscht.
1: Das waren keine Sklaven, herrje.
5: Ach ja? Was du nicht sagst.
0: Und plötzlich stand ein Polizist neben Max.
4: Du bist Max Kramer?
1: Ja. Wieso?
4: Wo ist denn deine Tasche?
0: Oh. Max wurde schwindelig. Er dachte an die Sphinx, die in seinem Rucksack steckte und die er im Shop noch nicht bezahlt hatte.
6: Herr Polizist? Max ist auf jeden Fall ein Alibi. Er war als einziger von uns draußen auf der Wiese, als der Alarm losging. Er kann nicht der Dieb gewesen sein. Gibt es denn keine Überwachungskamera? Die könnte das bestätigen.
4: Mhm, ja. Wir werden das überprüfen.
1: Danke, Ellie. Was für ein Tag. Erst werde ich gefeuert und dann von der Polizei als Dieb verdächtigt. Schlimmer kann es ja nicht kommen.
0: Max irrte sich, denn es kam schlimmer. Nach einer halben Stunde durften alle in den großen Saal zurückkehren. Es hatte sich herausgestellt, dass nichts gestohlen worden war. Der Alarm war an einer Vitrine mit vier Tierfiguren ausgelöst worden. Die Videos der Überwachungskameras nahm die Polizei zur Auswertung mit. Der Tatort wurde abgesperrt und die Proben konnten weitergehen.
4: Also Leute, bitte alle an ihre Plätze.
7: Max, du bist dran. Emma ist immer noch krank. Und übrigens, Carsten Marconi ist gar nicht befugt, dich zu entlassen.
1: Ach, wirklich? Okay, alles klar.
4: Ach, Max, du hattest übrigens recht. Unser Text war tatsächlich nicht korrekt.
1: Natürlich.
4: Ich habe gerade alles geändert und der Regie Bescheid gegeben.
1: Sehr gut.
4: Jetzt müssten die Fakten stimmen. Danke, Max.
1: Gerne.
0: Max fühlte sich großartig.
1: Muriel! Wo bist du? Mann, Muriel, die schließen gleich ab.
5: Oh, ist dein Kuscheltier weg? Hoffentlich kannst du heute Abend einschlafen. Nikolai! Oh, wo stecken Sie? Bringen Sie mich sofort nach Hause.
7: Ciao, Max. Morgen starten wir pünktlich um 10 mit der Aufzeichnung. Der Termin für die Ausstrahlung ist übrigens Freitag, 15 Uhr. Bis morgen dann.
1: Ja, bis morgen. Muriel, bitte sag, dass du da bist. Was? Oh.
6: Was ist los, Max?
1: Ja,
6: bist du eingeschlafen?
1: Hier ist sonst keiner, sind alle bei der Theaterprobe. Ich komm runter.
8: Alles klar, beeil dich.
0: Max schrieb schnell einen Zettel für Leslie, dass er mit seinen neuen Freunden Flo und Ellie unterwegs sei. Dann trabte er die Treppe hinunter und schob Leslies Rad nach draußen. Ellie und Flo warteten mit ihren Fahrrädern an der Litfaßsäule.
1: Na, was habt ihr eurer Tante erzählt?
8: Wir haben ihr erzählt, wir nehmen Vogelstimmen auf. Für die Schule.
6: Zum Beispiel von Eulen. Die sind doch nachtaktiv.
0: Max kannte die Strecke inzwischen auswendig. Sie parkten die Fahrräder und Flo schloss das Museum auf. Während Ellie und Flo den großen Saal unter die Lupe nahmen, um Muriel zu finden, lief Max durch die Säle in den oberen Stockwerken.
8: Komm zu Flo.
1: Wir können nach Hause gehen. Muriel ist nicht da. Ich bin mir sicher, sie wurde entführt.
8: Oh.
6: Beruhige dich, Max. Na komm, setz dich.
8: Oh, ja.
6: Aber wo steckt Muriel dann?
1: Keine... Warte mal.
9: Und jetzt geht's weiter.
1: Vielleicht hat der Käse-Macaroni sie sich geschnappt, weil er sie nicht leiden kann. Weil er mich nicht leiden kann. Was auch immer. Wahrscheinlich sehe ich Muriel nie wieder.
8: Selbst wenn es stimmt, was du sagst, dieser Nudelheini wird sie nicht gleich abgemuckst haben.
1: Oh Gott.
6: Dieser Macaroni ist doch ein Weichei. Der hat nicht ein Fitzelchen Mumm in seinen Knochen. Wenn wir wüssten, wo er wohnt, könnten wir ihn auskundschaften.
1: Wartet mal. Wir können ganz leicht herausfinden, wo der Macaroni wohnt. Noch ist nichts verloren.
6: Okay. Und wohin geht's?
1: In die Sophie-Scholl-Straße. Zu Charlie. Na los, kommt!
2: Du meine Güte. Oh, ist das eng hier drin. Huhu. Wo bin ich hier bloß gelandet?
10: Kastilein, Essen ist fertig.
2: Kastilein.
10: Hast du dir die Hände gewaschen?
11: Klar, Mama. Sogar frisch geduscht. Hast du mir Hühnerbrühe gemacht?
10: Natürlich, mein Junge. Ich weiß doch, was gut für deine Stimme ist. Oh, was ist denn das? Eine Vase?
2: Oh weh, oh weh.
11: Das ist eine Kajüte, Mama. Ich brauche sie für meine Show.
10: Dann stellen wir sie besser ins Wohnzimmer. So.
0: In Muriels Gefängnis war es dunkel. Sie konnte kaum glauben, wo sie gelandet war. Direkt in der Höhle des Löwen. Zu Hause bei dem Star-Moderator, der offenbar noch bei seiner Mama wohnte. Muriel flatterte vorsichtig nach oben. Mit dem Schnabel pickte sie gegen die Abdeckung. Sie fühlte sich an wie ein Stoffstreifen, mit denen Mumien einbalsamiert wurden.
10: Hier deine Suppe, mein Kleiner. Lauwarm. Das ist gut für den Magen.
2: Oh, Mami.
10: Wie war's heute in der Arbeit, Kastilein?
11: Ach, großartig. Die Kinder hingen an meinen Lippen, wie immer.
2: Oh, ich könnte.
1: Hoffentlich ist sie da. Charlie?
12: Oh, hallo, Brüderchen. Wie war dein Tag?
1: Leslie.
12: Wir erzählen Mama und Papa besser nicht, wie spät du so nach Hause kommst, oder?
1: Oh.
12: Hey, es sind doch Ferien. Sind das deine neuen Freunde? Flo und Ellie?
8: Hallo. Hallo.
1: Ja. Ist Charlie da?
12: Klar, sie ist in ihrem Zimmer.
1: Gut. Na, kommt.
8: Okay.
12: Hey, ich habe Ingwertee gemacht.
6: Nein, danke. Gerne ein anderes Mal.
12: Okay.
1: Charlie, Gott sei Dank. Du musst uns helfen. Muriel ist weg. Und wahrscheinlich hat sie der Käse-Macaroni. Und nur Nikolai weiß, wo der wohnt. Deswegen musst du ihn anrufen. Sofort, bitte.
13: Hi, Max.
1: Er ist doch sein Fahrer.
13: Ich soll Nikolai anrufen? Niemals.
1: Aber er wartet doch nur drauf. Es geht um Muriel. Er hat sie entführt.
13: Wer? Nikolai?
1: Nein, dieser doofe Moderator. Der war sauer auf mich und deswegen hat er Muriel einfach mitgenommen.
13: Sie ist doch ein Vogel, hä? Wieso fliegt sie dann nicht einfach nach Hause?
8: Er hat sie wahrscheinlich eingesperrt. Vielleicht in einem Käfig, in einem Schrank oder im Klo.
1: Oh!
13: Das ist ja schrecklich. Aber ich kann Nikolai doch jetzt nicht einfach anrufen.
1: Wo hast du denn die Nummer?
6: Hier ist sie, an der Pinnwand. Die Nummer mit dem Herzchen.
13: Oh.
6: Wo ist denn hier das Telefon?
13: Okay, ich telefoniere im Flur und ihr bleibt in meinem Zimmer. Und Tür zu. Das ist eure einzige Chance.
1: Alles klar.
0: Charlie rief tatsächlich Nikolai an.
13: Nikolai.
0: Während Max, Flo und Ellie in Charlies Zimmer lauschten. Es klappte.
13: Ja, es gibt ein Problem.
0: 10 Minuten später hielt der Kleinbus des Museums in der Sophie-Scholl-Straße. Max erklärte kurz, worum es ging. Aber Nikolai schien ihm gar nicht zuzuhören. Er hatte nur Augen für Charlie. Dann fuhren sie zum Haus von Käse-Macaroni.
6: Du, Nikolai, hatte der Herr Marconi eigentlich irgendetwas Besonderes dabei, als du ihn nach Hause gebracht hast?
14: Nö, ich glaube nicht. Das heißt doch, eine Kanope. Er hat sie allerdings immer Kajüte genannt.
1: Ach, herrje.
14: Er kapiert wirklich gar nichts.
1: Na dann los, schnell.
13: Schafft ihr das ohne uns?
3: Ja, oder?
8: Oh.
6: Na los, Jungs, kommt schon. Die Turteltäubchen wollen allein sein.
8: Mann, was für ein protziges Haus. Guck mal, was auf dem Briefkasten steht. Fanpost bitte hier einwerfen.
6: Okay, bereit? Los geht's.
1: Und was sagen wir jetzt?
6: Ich übernehme das.
1: Okay.
15: Ja, bitte.
6: Ja, guten Abend. Wir gehören zum Kinderteam von Cox TV und sind große Fans von Herrn Marconi. Können wir ihn kurz sprechen?
15: Aber ja. Kastilein, hast du schon aufgegessen? Besuch für dich.
16: Komme. Na, was wollt ihr denn hier? Was fällt euch ein, mich zu Hause zu stören? Wisst ihr überhaupt, wie spät es ist? Woher habt ihr überhaupt mal...
10: Kastilein, so spricht man doch nicht mit seinen Fans. Die lieben Kinder wollen bestimmt ein Autogramm. Bitte sie doch herein. Ich koche uns auch einen schönen warmen Kakao.
16: Auf Wiedersehen.
8: Moment. Im Museum habe ich mich nicht getraut, Sie zu fragen. Ich brauche 21 Autogrammkarten für meine ganze Klasse. Die sind alle Fans.
10: Die Autogrammkarten liegen unter den Telefonbüchern. Sie hatten Eselsohren. Du hast sie ja schon lange nicht mehr gebraucht.
16: Also gut.
1: Muriel, bist du hier irgendwo?
0: Aber Max bekam keine Antwort.
1: Hallo?
0: Es war eine Qual.
1: Muriel!
0: Während die Kinder Kakao tranken, schrieb Herr Marconi 21 Mal seinen Namen. Und seine Mutter saß daneben. Schließlich hielt Max es nicht mehr aus.
1: Frau Marconi, wo ist die Kanope?
10: Was? Kanope, Penelope, kenne ich nicht.
16: Also, das gibt's doch nicht. Raus hier!
8: Was ist denn jetzt los?
16: Jetzt will ich meine Ruhe.
8: Hey, was soll das?
6: Geht's noch?
0: Mit hängenden Schultern kehrten die Kinder zum Auto zurück. Nur Charlie und Nikolai hatten anscheinend gute Laune. Es war spät geworden. Flo und Ellie hatten die Idee, bei Max zu übernachten. Und ihre Tante hatte nichts dagegen. Und Max war froh, dass er nicht allein einschlafen musste.
10: Max, ich bin's, deine Freundin. Wenn du mich bald aufmachst, presse ich den Schinkekäse.
1: Muriel, das gibt's doch nicht. Oh, Muriel.
17: Max, endlich sind wir wieder vereint. Ohne dich ist das Leben sinnlos.
1: Wem sagst du das?
17: Sinnlos.
1: Sinnlos? Wo warst du denn? Wie bist du hergekommen?
17: Dieser blöde Nudel-Heini hat mich in einer Kanope gefangen gehalten. Die war mit so einem Leinentuch verschlossen. Das habe ich Faden für Faden aufgeknabbert, als er mit seiner Mami ferngesehen hat. Rosen am Meer.
1: Nein. Wirklich?
17: Ja. Dann hat er sein Gute-Nacht-Buch gelesen. Schlaf ein, kleiner Hase. Und du glaubst es nicht. Es gab ein Regal mit einer Eulensammlung. Eine schauriger als die andere.
1: Kein Wunder, dass er sich vor Eulen gruselt.
17: Du sagst es. Und als er endlich im Bett lag, bin ich durchs Schlafzimmerfenster raus. Der Typ schläft mit einem Stoffhasen, Max. Hab ihm natürlich noch mal Angst gemacht mit einem ordentlichen Huhu. Und dann bin ich hergeflogen.
1: Oh, Muriel, du ärmste, liebste Muriel.
6: Na, das ist ja eine Überraschung. Hab ich vielleicht was verpasst?
8: Wieso heulst du denn?
1: Oh, weil ich so glücklich bin.
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2: Mit Alexander Kanja. Hallo zusammen. Und das sind die wichtigsten Meldungen des Tages. Wenn die Schule am Montag wieder losgeht, werden in Berlin so viele Kinder die Schulbank drücken wie noch nie. Mehr als 400.000 werden es dann sein, sagte Berlins Bildungssenatorin Katrin Günther-Wünsch. Gut 35.000 Kinder werden in einer Woche neu eingeschult. Zurzeit fehlen allerdings noch Lehrkräfte. Etwa 500 Stellen warten noch auf geeignete Lehrerinnen und Lehrer. Dafür wird es im kommenden Schuljahr in Berlin mehr Schulplätze geben. Sie sind frisch gebaut worden. Eine weitere Nation hat angekündigt, schon bald zum Mond zu fliegen. Es ist Japan. Schon im Oktober soll es losgehen. Allerdings wollen die Japaner nicht zu unserem Mond fliegen, sondern zu einem Mond des Planeten Mars. Er heißt Phobos. Und so sieht der Plan aus. Die Rakete startet von einer japanischen Insel aus, ist dann 3 Jahre unterwegs und landet dann auf Phobos. Dort werden Gesteinsproben aufgesammelt und wieder zurück zur Erde geflogen. Weil die Mission sehr schwierig ist, bekommt Japan Hilfe von den USA und Europa. Kommen wir vom Marsmond zu unserem Mond. Dort sollen ja vielleicht schon übernächstes Jahr Menschen landen. Dabei haben Forscher jetzt eine neue Gefahr entdeckt. Sie halten es für möglich, dass einige Mikroorganismen von der Erde dort oben überleben könnten. Es geht um Bakterien und um bestimmte Pilze. Es kann ein Problem für die Forschung werden. Denn wenn Bakterien von der Erde zum Mond genommen werden und dort überleben, ist es viel schwerer zu sagen, was wirklich vom Mond stammt oder was Menschen auf den Mond gebracht haben. Manchmal geschehen tatsächlich Wunder. Vor der mexikanischen Küste haben 2 Fischer 5 Tage lang auf hoher See überlebt. Das Boot der beiden war gekentert. Nur eine große Kühlbox diente den beiden als Rettungsinsel. Als die beiden die Hoffnung schon aufgegeben hatten, entdeckte ein Boot der Küstenwache die Schiffbrüchigen. Die beiden sind inzwischen im Krankenhaus. Es geht ihnen gut. Klein gegen groß heißt es jetzt wieder beim DFB-Pokal. Hier treffen die unterschiedlichsten Fußballligen aufeinander und ein Duell sticht da besonders hervor. Der Fünftligist VfB Krischow aus Brandenburg trifft am Sonntag auf den Bundesligisten Mainz 05. Mit knapp 500 Einwohnern ist Krischow das kleinste Teilnehmerdorf in der Geschichte des DFB-Pokals. Dort, in der Nähe von Cottbus, laufen die letzten Vorbereitungen für das Spiel des Jahres. Mal sehen, ob David gegen Goliath gewinnen kann. Soweit die Meldungen und die Radio Teddy Nachrichten zum Nachhören jederzeit in der Radio Teddy App und überall, wo es Podcasts gibt.
3: Vielerorts Schauer in dieser Nacht bei bis zu 15 Grad. Am Samstag Gummistiefelwetter mit Regen bei bis zu 22 Grad. Am Sonntag können die Gummistiefel wieder in den Schrank zurück. Es bleibt trocken und die Sonne kommt raus bei maximal 23 Grad.
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0: Sandra hier vom Radio Teddy Vormittag. Hier geht's jetzt wieder um Elternthemen.
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0: Auf unseren Radio Teddy Social Media Kanälen ist das eine ziemlich ausgeglichene Geschichte. Dort habe ich euch nämlich gefragt, kennt ihr das, liebe Eltern, dass ihr beim Einkaufen nicht Nein sagen könnt? Wenn die Kinder uns mit ihren großen Kulleraugen angucken und doch noch etwas außer der Reihe haben wollen und vielleicht danach so richtig anfangen zu bocken, wenn wir es doch schaffen, Nein zu sagen. Ich frage jetzt mal nach bei Radio Teddy Familienexpertin und Psychologin Henriette Grünert. Henriette, wie kann ich denn so einen ausgewachsenen Bockanfall beim Einkaufen verhindern?
2: Vielleicht kann das Kind auch was in die Tasche stecken, dass es nicht so das Gefühl hat, es darbt den ganzen Weg in diesen Supermarkt und bekommt nichts. Ja, vielleicht dann darf es irgendwie was aus der eigenen Tasche schon nehmen, was schon von vorher mit dabei war. Natürlich hindert uns das Kind nicht daran, auch zu bocken, ne? Weil wenn es dann in der Situation ist, kannst du natürlich sagen, ja, nö, habe ich jetzt vergessen, ist mir auch egal, ich will das jetzt. Dann müssen wir das aushalten. Dann müssen wir sagen, ich verstehe deinen Ärger, ich wäre wahrscheinlich genauso ärgerlich, wir haben es zwar vorher besprochen, aber ich kann auch verstehen, dass du das jetzt richtig Mist findest, aber da müssen wir jetzt beide durch.
0: Falscher Weg wäre, dann doch den Schokoriegel zu kaufen.
2: Ja, deutlich.
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1: Mit Nils, hallo. Josephine fragt, kann man jetzt immer noch einen Sonnenbrand bekommen? Jetzt im Spätsommer sind ja die meisten schon gebräunt. Das heißt aber nicht, dass wir keinen Sonnenbrand bekommen können. Dass wir die Haut auch jetzt vor der Sonne schützen, ist sehr wichtig. Denn wenn die Haut zu viel Sonne abbekommt, dann entzündet sie sich und wird rot und krank. Und das ist dann der Sonnenbrand. Wer schon mal

0: Ein Hatte weiß, dass das sehr wehtun kann und unangenehm ist. Also auch wenn ihr es sicher schon wisst, hier nochmal die wichtigsten Regeln. Wichtig ist ein Hut auf den Kopf, damit uns die Sonne nicht den ganzen Tag auf den Kopf knallt. Regelmäßig eincremen ist auch bei gebräunter Haut wichtig. Wer den ganzen Tag nur in Badehose oder Badeanzug unterwegs ist, sollte sich ruhig mal ein T-Shirt überziehen. Und auch im Wasser können wir einen Sonnenbrand bekommen. Also vorm Planschen auch unbedingt eincremen. Die allermeisten Sonnencremes sind ja heutzutage wasserfest. Ja, und das ist für alle an heißen Tagen wichtig. Viel, viel trinken. Am besten Wasser. Aber auch warme Getränke wie Tee sind bei Hitze gut.
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1: Und jetzt geht's um den gesunden Schlaf mit Schlafmedizinerin Dr. Samia Little-Elk. Denn wenn die Kinder gut schlafen, dann schlafen auch wir Erwachsenen besser. Für frisch gebackene Eltern ist erholsamer Schlaf allerdings erstmal ein Wunschtraum. Babys schlafen polyphasisch. Sie werden nachts immer wieder wach, um beispielsweise zu trinken. Und das ist ganz, ganz wichtig für ihre Entwicklung. Das dürfen die quasi gar nicht verschlafen. Sammy, du rätst frisch gebackenen Eltern, sich am besten tagsüber auch mal hinzulegen. Wenn das Baby eingeschlafen ist, dann ist da eine perfekte Gelegenheit für. Was ist aber, wenn man jetzt gar nicht so auf Kommando einschlafen kann?
2: Ja, ich würde den Anspruch ablegen, in dieser Zeit auch tief und fest zu schlafen, oder schlafen zu müssen, weil das funktioniert dann tatsächlich nicht. Und wie gesagt, unsere innere Uhr ist eigentlich nicht so eingestellt, dass wir tagsüber mehrmals schlafen. Also so ein Nachmittagsschläfchen ist bei uns meistens durchaus möglich. Zumindest haben wir da auch hormonell unser Tief, so nach dem Mittagessen. Für einen ist es eher so 13 Uhr, für den anderen eher 15, 16 Uhr. Und sich da mal hinzulegen, funktioniert ganz gut, weil wir da auch unser hormonelles Tief haben. Da sind wir auch eher nicht so leistungsfähig. Und wenn man sich da mal hinlegt, mal so ein Stündchen mitruht, dann selbst wenn man nicht tief und fest einschläft, man merkt oft nicht, dass man schon im Leichtschlaf war. Und der kann bereits erholsam sein.
1: Also da ganz entspannt rangehen, ohne Druck und trotzdem hinlegen. Danke. Das sagt Schlafmedizinerin Dr. Samia Little-Elk.
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6: Mit Alexander Kanja. Hallo zusammen und das sind die wichtigsten Meldungen des Tages. Wenn die Schule am Montag wieder losgeht, werden in Berlin so viele Kinder die Schulbank drücken wie noch nie. Mehr als 400.000 werden es dann sein, sagte Berlins Bildungssenatorin Katrin Günther-Wünsch. Gut 35.000 Kinder werden in einer Woche neu eingeschult. Zurzeit fehlen allerdings noch Lehrkräfte. Etwa 500 Stellen warten noch auf geeignete Lehrerinnen und Lehrer. Dafür wird es im kommenden Schuljahr in Berlin mehr Schulplätze geben. Sie sind frisch gebaut worden. Eine weitere Nation hat angekündigt, schon bald zum Mond zu fliegen. Es ist Japan. Schon im Oktober soll es losgehen. Allerdings wollen die Japaner nicht zu unserem Mond fliegen, sondern zu einem Mond des Planeten Mars. Er heißt Phobos. Und so sieht der Plan aus. Die Rakete startet von einer japanischen Insel aus, ist dann 3 Jahre unterwegs und landet dann auf Phobos. Dort werden Gesteinsproben aufgesammelt und wieder zurück zur Erde geflogen. Weil die Mission sehr schwierig ist, bekommt Japan Hilfe von den USA und Europa. Kommen wir vom Marsmond zu unserem Mond. Dort sollen ja vielleicht schon übernächstes Jahr Menschen landen. Dabei haben Forscher jetzt eine neue Gefahr entdeckt. Sie halten es für möglich, dass einige Mikroorganismen von der Erde dort oben überleben könnten. Es geht um Bakterien und um bestimmte Pilze. Es kann ein Problem für die Forschung werden. Denn wenn Bakterien von der Erde zum Mond genommen werden und dort überleben, ist es viel schwerer zu sagen, was wirklich vom Mond stammt oder was Menschen auf den Mond gebracht haben. Manchmal geschehen tatsächlich Wunder. Vor der mexikanischen Küste haben 2 Fischer 5 Tage lang auf hoher See überlebt. Das Boot der beiden war gekentert. Nur eine große Kühlbox diente den beiden als Rettungsinsel. Als die beiden die Hoffnung schon aufgegeben hatten, entdeckte ein Boot der Küstenwache die Schiffbrüchigen. Die beiden sind inzwischen im Krankenhaus. Es geht ihnen gut. Klein gegen groß heißt es jetzt wieder beim DFB-Pokal. Hier treffen die unterschiedlichsten Fußballligen aufeinander und ein Duell sticht da besonders hervor. Der Fünftligist VfB Krischow aus Brandenburg trifft am Sonntag auf den Bundesligisten Mainz 05. Mit knapp 500 Einwohnern ist Krischow das kleinste Teilnehmerdorf in der Geschichte des DFB-Pokals. Dort, in der Nähe von Cottbus, laufen die letzten Vorbereitungen für das Spiel des Jahres. Mal sehen, ob David gegen Goliath gewinnen kann. Soweit die Meldungen und die Radio Teddy Nachrichten zum Nachhören jederzeit in der Radio Teddy App und überall, wo es Podcasts gibt.
7: Vielerorts Schauer in dieser Nacht bei bis zu 15 Grad. Am Samstag Gummistiefelwetter mit Regen bei bis zu 22 Grad. Am Sonntag können die Gummistiefel wieder in den Schrank zurück. Es bleibt trocken und die Sonne kommt raus bei maximal 23 Grad.
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2: Ich habe mit Psychologin Henriette Grünert über das Thema Dazwischenreden gesprochen. Viele Eltern haben ein Problem, einfach mal ein Gespräch unter Erwachsenen zu führen, weil das Kind immer wieder stört. Henriette, erstmal vorneweg, woher kann es denn kommen, wenn die Kinder die Tendenz haben, immer dazwischen zu reden?
3: Also ganz klar, es geht um Aufmerksamkeit. Das Kind fühlt sich vielleicht in dem Moment zurückgestellt, hat das Gefühl, ich kriege jetzt hier nicht so viel ab, wie ich eigentlich brauche. Wichtig ist auch, es braucht einen Entwicklungsschritt dafür. Das nennt sich Triangulierung. Das heißt, dass Kinder verstehen, dass nicht nur das Kind zu Mama und zu Papa eine Beziehung hat, sondern dass auch Mama und Papa eine Beziehung untereinander haben. Den Entwicklungsschritt braucht es, der findet aber relativ früh statt. Das ist auch nochmal wichtig, aber in den meisten Fällen geht es um Aufmerksamkeit.
2: Ja, und wenn es immer wieder passiert, könnten ja viele Mamas jetzt auch denken, oh Gott, habe ich dem Kind jetzt im normalen Leben nicht genug Aufmerksamkeit geschenkt, dass es jetzt immer kommen muss und muss ich diese Aufmerksamkeit einfordern, wenn ich gerade mit jemand anders reden will. Habe ich was falsch gemacht?
3: Nichts falsch gemacht, alles richtig gemacht. Das ist ganz normal und ich glaube, das kennen alle Eltern, ne? Dass Kinder genau in dem Moment, wo man vielleicht das ernsthafte Gespräch ansetzt, dazwischen kommen und sagen, hey, jetzt brauche ich aber das und das oder spiel jetzt mit mir oder ich kann jetzt nicht warten. Dann geht es wieder darum, eine sanfte Grenze zu setzen, auch zu sagen, guck, jetzt bin ich im Gespräch. Auch das andere zu stärken, zu sagen, guck mal, wenn du mit deiner Freundin oder deinem Freund spielst, möchtest du doch auch nicht, dass ich alle 5 Minuten reingeplatzt komme. Das eigene Bedürfnis auch ernst nehmen und dann ist das auch gut gelöst.
2: Also wir Eltern dürfen natürlich auch Bedürfnisse haben. Danke an Radio Teddy Familienexpertin Psychologin Henriette Grüner zum Thema Dazwischenreden. 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
1: Mit Nils, hallo. Philipp möchte gern wissen, warum Orangensaft so bitter schmeckt, wenn man ihn direkt nach dem Zähneputzen trinkt. Ja, komisch, kenne ich auch. Da kommt man an den Frühstückstisch und freut sich auf einen leckeren Orangensaft und dann schmeckt er so gar nicht. Eher so faulig bitter als fruchtig süß. Der Grund dafür ist die Zahnpasta, also genauer gesagt ein Bestandteil, das Natriumlauryl-Sulfat. Das ist in vielen Produkten zur Körperpflege enthalten, auch in Shampoo und Duschgel. Es hilft dabei, dass sich Schmutz besser löst. Als Bestandteil unserer Zahnpasta hat es aber auch zwei unerwünschte, wenn auch harmlose Nebeneffekte. Auf unserer Zunge sind ja Rezeptoren, mit denen wir den Geschmack wahrnehmen. Das Natriumlauryl-Sulfat überdeckt für eine gewisse Zeit die süßen Rezeptoren auf unserer Zunge. Außerdem beeinflusst es die Stoffe, die uns normalerweise helfen, bittere Geschmacksnoten abzuschwächen. Kurz gesagt, die Zahnpasta sorgt dafür, dass süß auf der Zunge abgeblockt wird und bitter stärker wird. So kommt es zu dieser Geschmacksverirrung. Wobei, direkt nach dem Zähneputzen sollte man ja eigentlich sowieso nichts essen oder trinken. Erst so nach einer halben Stunde. Dann schmeckt doch der Orangensaft wieder so, wie er schmecken soll.
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0: Ja, okay, alles klar. Ich hab's gemerkt, ich hab voll euren Nerv getroffen mit der heutigen Radio Teddy Familienfrage. Eure Kinder scheinen auch sehr oft dazwischen zu reden. Unsere Radio Teddy Social Media Abstimmung, die besagt, dass über 90% von euch Eltern das auch kennen. Ich frage jetzt nach bei Radio Teddy Familienexpertin und Psychologin Henriette Grünert. Wieso ist das im Kopf unserer Kinder so drin, dass man einfach drauf losplappert?
2: Die sind halt noch ganz nah dran am Gefühl, ne? Die haben noch nicht so doll dieses Gefühl für Regeln und was darf man nicht und was gehört sich und was gehört sich nicht, ne? Die sind noch so frei von der Leber weg. Und das ist einerseits schön, gleichzeitig gibt es natürlich Situationen, wo das auch wahnsinnig anstrengend ist, ne? Gerade wenn man sich unterhält und ab einem bestimmten Alter können sie das ja auch verstehen, ne? Sie verstehen das rational. Wenn sich da jemand unterhält, ist es vielleicht nicht so schön, wenn ich dazwischen quatsche. Das heißt, da muss man auch immer wieder dran erinnern. Wie wäre denn das, du spielst mit deinen Freunden? Und ich würde immer reinkommen ins Zimmer und sagen, so, aber ich habe jetzt noch was ganz Wichtiges. Wie wäre denn das für dich? Ja, das würde mich tierisch nerven. Siehst du, so geht's Mama auch, ne? Und ansonsten kann man vielleicht auch irgendwie ein Zeichen etablieren, dass man sagt, also, ne, wenn es wirklich nicht geht, macht Mama ein Stoppzeichen. Vielleicht kannst du dich dann ganz kurz ablenken. Vielleicht nimmst du dir schnell irgendwie einen Stift und einen Zettel und malst schnell auf, was du sagen willst, dass du es nicht vergisst. Weil es ist ja auch wahrscheinlich das Gefühl von, oh Gott, wenn ich es jetzt nicht loswerde, dann vergesse ich es und dann ist es nie wieder da.
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3: Mit Alexander Kanja. Hallo zusammen und das sind die wichtigsten Meldungen des Tages. Wenn die Schule am Montag wieder losgeht, werden in Berlin so viele Kinder die Schulbank drücken wie noch nie. Mehr als 400.000 werden es dann sein, sagte Berlins Bildungssenatorin Katrin Günther-Wünsch. Gut 35.000 Kinder werden in einer Woche neu eingeschult. Zurzeit fehlen allerdings noch Lehrkräfte. Etwa 500 Stellen warten noch auf geeignete Lehrerinnen und Lehrer. Dafür wird es im kommenden Schuljahr in Berlin mehr Schulplätze geben. Sie sind frisch gebaut worden. Eine weitere Nation hat angekündigt, schon bald zum Mond zu fliegen. Es ist Japan. Schon im Oktober soll es losgehen. Allerdings wollen die Japaner nicht zu unserem Mond fliegen, sondern zu einem Mond des Planeten Mars. Er heißt Phobos. Und so sieht der Plan aus. Die Rakete startet von einer japanischen Insel aus, ist dann 3 Jahre unterwegs und landet dann auf Phobos. Dort werden Gesteinsproben aufgesammelt und wieder zurück zur Erde geflogen. Weil die Mission sehr schwierig ist, bekommt Japan Hilfe von den USA und Europa. Kommen wir vom Marsmond zu unserem Mond. Dort sollen ja vielleicht schon übernächstes Jahr Menschen landen. Dabei haben Forscher jetzt eine neue Gefahr entdeckt. Sie halten es für möglich, dass einige Mikroorganismen von der Erde dort oben überleben könnten. Es geht um Bakterien und um bestimmte Pilze. Es kann ein Problem für die Forschung werden. Denn wenn Bakterien von der Erde zum Mond genommen werden und dort überleben, ist es viel schwerer zu sagen, was wirklich vom Mond stammt oder was Menschen auf den Mond gebracht haben. Manchmal geschehen tatsächlich Wunder. Vor der mexikanischen Küste haben 2 Fischer 5 Tage lang auf hoher See überlebt. Das Boot der beiden war gekentert. Nur eine große Kühlbox diente den beiden als Rettungsinsel. Als die beiden die Hoffnung schon aufgegeben hatten, entdeckte ein Boot der Küstenwache die Schiffbrüchigen. Die beiden sind inzwischen im Krankenhaus. Es geht ihnen gut. Klein gegen groß heißt es jetzt wieder beim DFB-Pokal. Hier treffen die unterschiedlichsten Fußballligen aufeinander und ein Duell sticht da besonders hervor. Der Fünftligist VfB Krischow aus Brandenburg trifft am Sonntag auf den Bundesligisten Mainz 05. Mit knapp 500 Einwohnern ist Krischow das kleinste Teilnehmerdorf in der Geschichte des DFB-Pokals. Dort, in der Nähe von Cottbus, laufen die letzten Vorbereitungen für das Spiel des Jahres. Mal sehen, ob David gegen Goliath gewinnen kann. Soweit die Meldungen und die Radio Teddy Nachrichten zum Nachhören jederzeit in der Radio Teddy App und überall, wo es Podcasts gibt.
4: Vielerorts Schauer in dieser Nacht bei bis zu 15 Grad. Am Samstag Gummistiefelwetter mit Regen bei bis zu 22 Grad. Am Sonntag können die Gummistiefel wieder in den Schrank zurück. Es bleibt trocken und die Sonne kommt raus bei maximal 23 Grad.
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1: Fasching, Karneval ist ja gerade ein ganz großes Thema in den Schulen und Kitas in all den Radio Teddy Regionen. Heute und im Laufe dieser Woche gibt's viele Schul- und Kita-Feste, wo im Kostüm gefeiert werden kann. Und laut unserer Radio Teddy Social Media Abstimmung kennen das rund 50% von euch, liebe Eltern, dass euer Kind sich kurz vor knapp nochmal für ein anderes Kostüm entscheidet, auch wenn vorher schon alles klar war. Ich kenne das auch. Mein Sohn wollte als Pirat gehen und fing dann am Wochenende an, dass er doch sein altes Kostüm von vor 2 Jahren gerne nochmal anziehen würde und viel lieber als Dino gehen würde, obwohl wir eigentlich schon festgelegt hatten oder er festgelegt hatte, er wird als Pirat gehen. Radio Teddy Familienexpertin Henriette Grünert. Wie können wir in so einer Situation denn unseren Kindern das alte Kostüm, das wir eigentlich ausgesucht hatten gemeinsam, den Kindern nochmal so richtig, richtig schmackhaft machen, sodass es das schönste Kostüm auf der ganzen Welt ist?
2: Tatsächlich bieten sich immer so Sachen an, wie auch in Rollenspiele zu gehen. Ne? Zu sagen, wen braucht denn der Pirat zum Beispiel als Gegenspieler? Ne? Und dann sind Mama und Papa mal für den Tag oder für den Nachmittag oder für eine Stunde vielleicht der Gegenspieler. Ne? Dass man das auch lebendig macht. Das ist nicht nur so ein ich verkleide mich und gehe da zu einem Fasching, sondern ich kann das auch zu Hause benutzen. Ne? Das ist lebendig, die Verkleidung. Und es wird wirklich ein Spiel draus. Sowas kann ich mir gut vorstellen.
1: Vielen Dank an Radio Teddy Familienexpertin Henriette Grünert.
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1: Mit Nils, hallo. Gero fragt, warum wird die Geschwindigkeit von Schiffen eigentlich in Knoten gemessen? Ein Knoten entspricht genau einer Seemeile pro Stunde. Also wenn ein Schiff 10 Knoten fährt, dann legt es in einer Stunde 10 Seemeilen zurück. Und eine Seemeile ist genau 1800.

0: 52 Meter lang. Der Begriff Knoten kommt noch aus der Zeit, als die Geschwindigkeit des Schiffes noch per Hand gemessen wurde. Dazu hat man am Heck, also an der Rückseite des Schiffes, ein kleines Brett an einem Seil ins Wasser gelassen. Und dieses Brett war mit Bleischwierer gemacht. Dann hat ein Matrose das Seil locker durch die Hand laufen lassen. Das Besondere an dem Seil, in bestimmten Abständen waren Knoten in dem Seil. Und der Matrose musste diese Knoten zählen, um zu wissen, wie viele Seemeilen oder eben Knoten das Schiff zurückgelegt hat. Das Seil mit den Knoten und dem Brett wird übrigens Logge genannt. Heute wird die Schiffsgeschwindigkeit natürlich mit modernen Satelliten gemessen, die über der Erde schweben und genau bestimmen können, wo sich ein Schiff gerade befindet. Aber als Seefahrer muss man natürlich trotzdem genau wissen, wie die alte Methode funktioniert. Denn die neuen Messgeräte können ja auch mal ausfallen.
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1: Und jetzt gibt's Tipps von Grundschullehrerin Viola Patricia Herrmann zum Thema Schule und Lernen. Und wenn die Sitzordnung in der Schule festgelegt oder überarbeitet wird, dann ist das für viele unserer Kinder eine emotionale Achterbahnfahrt. Die meisten Lehrer legen nämlich lieber selber fest, wer neben wem sitzt. Auch unsere Radio Teddy Familienexpertin, die Grundschullehrerin und Vierfachmama Viola Patricia Herrmann. Viola, wonach gehst du bei der Platzierung deiner Schüler?
2: Ich gucke zum einen, dass es eine gute Mischung aus Mädchen und Jungen ist. Und dann, sag ich mal, kenne ich natürlich meine Pappenheimer auch ein Stück weit und weiß, wer gut zusammenpasst, wer vielleicht auch mal im Team gut arbeiten könnte, wenn es die Arbeitsphase erfordert. Und ich weiß auch, wer sich so gegenseitig stören würde, dass es sowohl für die Kinder als auch für die Lerngruppe kontraproduktiv ist.
1: Wenn ich jetzt mit dir rede, dann stelle ich mir natürlich irgendwie immer den Frontalunterricht vor, so die Zweierbänke. Aber das ist ja heute gar nicht mehr so. Welche Tischordnung ist denn für dich die beste? Wohl mit welcher Tischordnung lernen Kinder am besten?
2: Also es gibt die Möglichkeit, so habe ich das immer gemacht, dass ich die Tische auch entsprechend umstelle. Das heißt, wenn ich das Simple Past einführe, mache ich es frontal. Wenn ich dann in Arbeitsphasen komme oder auch die unregelmäßigen Verben abfragen möchte, spielerisch, oder die Kinder fragen sich ab, dann können Gruppentische auch wunderbar dafür geeignet sein.
1: Also eine flexible Tischordnung im Klassenraum, je nach Arbeitsphase. Das klingt nach einem guten Vorschlag, finde ich. Könnte man bei der nächsten Elternversammlung mal ansprechen. Danke an Grundschullehrerin Viola Patricia Herrmann zum Thema Sitzordnung im Unterricht.
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3: Mit Alexander Kanja. Hallo zusammen und das sind die wichtigsten Meldungen des Tages. Wenn die Schule am Montag wieder losgeht, werden in Berlin so viele Kinder die Schulbank drücken wie noch nie. Mehr als 400.000 werden es dann sein, sagte Berlins Bildungssenatorin Katrin Günther-Wünsch. Gut 35.000 Kinder werden in einer Woche neu eingeschult. Zurzeit fehlen allerdings noch Lehrkräfte. Etwa 500 Stellen warten noch auf geeignete Lehrerinnen und Lehrer. Dafür wird es im kommenden Schuljahr in Berlin mehr Schulplätze geben. Sie sind frisch gebaut worden. Eine weitere Nation hat angekündigt, schon bald zum Mond zu fliegen. Es ist Japan. Schon im Oktober soll es losgehen. Allerdings wollen die Japaner nicht zu unserem Mond fliegen, sondern zu einem Mond des Planeten Mars. Er heißt Phobos. Und so sieht der Plan aus. Die Rakete startet von einer japanischen Insel aus, ist dann 3 Jahre unterwegs und landet dann auf Phobos. Dort werden Gesteinsproben aufgesammelt und wieder zurück zur Erde geflogen. Weil die Mission sehr schwierig ist, bekommt Japan Hilfe von den USA und Europa. Kommen wir vom Marsmond zu unserem Mond. Dort sollen ja vielleicht schon übernächstes Jahr Menschen landen. Dabei haben Forscher jetzt eine neue Gefahr entdeckt. Sie halten es für möglich, dass einige Mikroorganismen von der Erde dort oben überleben könnten. Es geht um Bakterien und um bestimmte Pilze. Es kann ein Problem für die Forschung werden. Denn wenn Bakterien von der Erde zum Mond genommen werden und dort überleben, ist es viel schwerer zu sagen, was wirklich vom Mond stammt oder was Menschen auf den Mond gebracht haben. Manchmal geschehen tatsächlich Wunder. Vor der mexikanischen Küste haben 2 Fischer 5 Tage lang auf hoher See überlebt. Das Boot der beiden war gekentert. Nur eine große Kühlbox diente den beiden als Rettungsinsel. Als die beiden die Hoffnung schon aufgegeben hatten, entdeckte ein Boot der Küstenwache die Schiffbrüchigen. Die beiden sind inzwischen im Krankenhaus. Es geht ihnen gut. Klein gegen groß heißt es jetzt wieder beim DFB-Pokal. Hier treffen die unterschiedlichsten Fußballligen aufeinander und ein Duell sticht da besonders hervor. Der Fünftligist VfB Krischow aus Brandenburg trifft am Sonntag auf den Bundesligisten Mainz 05. Mit knapp 500 Einwohnern ist Krischow das kleinste Teilnehmerdorf in der Geschichte des DFB-Pokals. Dort, in der Nähe von Cottbus, laufen die letzten Vorbereitungen für das Spiel des Jahres. Mal sehen, ob David gegen Goliath gewinnen kann. Soweit die Meldungen und die Radio Teddy Nachrichten zum Nachhören jederzeit in der Radio Teddy App und überall, wo es Podcasts gibt.
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1: Sehr volle Teller am Mittags- oder Abendbrotstisch. Und damit meine ich nicht vor dem Essen, sondern nach dem Essen, weil unsere Kinder sich von Anfang an viel zu viel auf den Teller geladen haben und nachher ganz viel übrig ist. Und wer muss es dann meistens essen? Klar, Mama und Papa. Oder es wird halt einfach nochmal in den Kühlschrank gestellt für den nächsten Tag. Ihr habt abgestimmt auf unseren Radio Teddy Social Media Kanälen und knapp 70% von euch kennen das auch, dass die Kinder den Teller erstmal komplett vollpacken und es dann am Ende alles gar nicht aufessen können. Radio Teddy Familienexpertin Henriette Grünert, woran liegt denn das, dass unsere Kinder erstmal alles auf den Teller schaufeln und dann aber ziemlich schnell merken, nee, ich habe keinen Hunger mehr?
2: Das ist wahrscheinlich so ein bisschen was wie so ein Futterneid, ne? Ich muss erstmal sichern, ist glaube ich auch was von Ursprüngen übrig ist, ne? Wir müssen erstmal das, wenn da was ist, müssen wir uns auch nehmen, damit es erstmal irgendwie das Überleben gesichert ist. Das ist glaube ich daher übrig. Und dann ist es halt so, dass die Kinder langsam ein Gefühl dafür entwickeln müssen, dürfen, können, sollen, wie viel sie denn schaffen und wie viel vielleicht auch angemessen ist, sich auf den Teller zu machen. Ich erinnere aber auch gerne an All-Inclusive-Urlaube in irgendwelchen Hotels auf irgendwelchen spanischen Inseln, wo dann sich auch die Teller vollgehauen werden bis zum bitteren Ende und es wird nicht aufgegessen. Ne? Also das ist wirklich wie so ein Haben-Wollen und dann merken wir natürlich auf dem Weg, dass wir es gar nicht schaffen.
1: Vielen Dank an Radio Teddy Familienexpertin Henriette Grünert.
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1: Mit Nils, hallo. Und wir haben diese neue Kinderfrage hier.
2: Ich bin Alia und meine Frage ist, warum die Sonne so heiß ist.
1: Die Sonne ist ein riesiger Feuerball. An der Oberfläche hat die Sonne eine Temperatur von 6000 Grad und im Inneren kann man sogar 15 Millionen Grad messen. Das ist wirklich unvorstellbar heiß. Kein Material der Welt würde diese Temperaturen aushalten. Diese Hitze entsteht im Inneren der Sonne. Hier herrscht ein gewaltiger Druck und durch Druck entsteht Wärme. Das könnt ihr auch sehen, wenn ihr mit einer Luftpumpe euren Fahrradreifen aufpumpt. Wenn ihr ganz schnell pumpt, dann wird die Luft hier stark zusammengepresst und die Luftpumpe wird vorne ganz warm. Genau das passiert auch bei der Sonne, nur dass der Druck hier noch viel, viel größer ist. Außerdem gibt es in der Sonne keine Luft, hier wird Gas zusammengepresst. Sogar im Erdinneren, dort wo selbst die Steine schmelzen, ist es nicht halb so heiß wie im Inneren der Sonne. Erst wenn das ganze Gas auf der Sonne verglüht ist, wird sie aufhören zu leuchten. Aber das dauert noch rund 5 Milliarden Jahre. So lange hat die Sonne noch reichlich Gas zum Zusammenpressen. Und so lange wird es auf der Erde auch nicht kalt werden.
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1: Ein typisches Problem in Patchwork-Familien ist die Ablehnung des neuen Partners oder der neuen Partnerin. Oft trifft es die neuen Partner der Mama, weil die Kinder in der Regel bei den Müttern leben. Psychologin Henriette Grünert hat Ideen, wie man eine gute Beziehung zum Kind der neuen Partnerin aufbaut.
2: Da wäre es wichtig, tatsächlich immer wieder mit dem Kind ins Gespräch zu gehen und auch die eigenen Gefühle mal zu benennen. Zu sagen, das macht mich traurig, dass ich so das Gefühl habe, wir finden da gar nicht richtig zueinander. Auch klar und deutlich benennen, dass man nicht der bessere Vater sein möchte, sondern eben als Partner von der Mutter auch da ist und natürlich für das Kind da sein möchte, aber dass einem klar ist, dass da ein Vater bereits ist und man sozusagen nicht jemandem den Rang ablaufen möchte. Aber vor allem ist es da an der Stelle wieder wichtig, wertschätzend gegenüber dem Kind zu sein. Sollte das alles nicht helfen. Und dann kann man natürlich auch mal an eine Familientherapie denken. Ne? Manchmal haben Kinder dann nochmal so das Gefühl, da ist ein anderes Ohr, was nochmal zuhört. Da kann der Ansatz von Familientherapien ganz schöner sein, wo eben natürlich alle Perspektiven beleuchtet werden.
1: Also wenn es gar nicht geht, ruhig in die Familientherapie gehen. Es ist immer eine gute Sache, wenn eine neutrale Person von außen etwas unterstützt. Danke an Psychologin Henriette Grünert. 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

0: Tschüss.
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4: Mit Alexander Kanja. Hallo zusammen und das sind die wichtigsten Meldungen des Tages. Wenn die Schule am Montag wieder losgeht, werden in Berlin so viele Kinder die Schulbank drücken wie noch nie. Mehr als 400.000 werden es dann sein, sagte Berlins Bildungssenatorin Katrin Günther-Wünsch. Gut 35.000 Kinder werden in einer Woche neu eingeschult. Zurzeit fehlen allerdings noch Lehrkräfte. Etwa 500 Stellen warten noch auf geeignete Lehrerinnen und Lehrer. Dafür wird es im kommenden Schuljahr in Berlin mehr Schulplätze geben. Sie sind frisch gebaut worden. Eine weitere Nation hat angekündigt, schon bald zum Mond zu fliegen. Es ist Japan. Schon im Oktober soll es losgehen. Allerdings wollen die Japaner nicht zu unserem Mond fliegen, sondern zu einem Mond des Planeten Mars. Er heißt Phobos. Und so sieht der Plan aus. Die Rakete startet von einer japanischen Insel aus, ist dann 3 Jahre unterwegs und landet dann auf Phobos. Dort werden Gesteinsproben aufgesammelt und wieder zurück zur Erde geflogen. Weil die Mission sehr schwierig ist, bekommt Japan Hilfe von den USA und Europa. Kommen wir vom Marsmond zu unserem Mond. Dort sollen ja vielleicht schon übernächstes Jahr Menschen landen. Dabei haben Forscher jetzt eine neue Gefahr entdeckt. Sie halten es für möglich, dass einige Mikroorganismen von der Erde dort oben überleben könnten. Es geht um Bakterien und um bestimmte Pilze. Das kann ein Problem für die Forschung werden. Denn wenn Bakterien von der Erde zum Mond genommen werden und dort überleben, ist es viel schwerer zu sagen, was wirklich vom Mond stammt oder was Menschen auf den Mond gebracht haben. Manchmal geschehen tatsächlich Wunder. Vor der mexikanischen Küste haben 2 Fischer 5 Tage lang auf hoher See überlebt. Das Boot der beiden war gekentert. Nur eine große Kühlbox diente den beiden als Rettungsinsel. Als die beiden die Hoffnung schon aufgegeben hatten, entdeckte ein Boot der Küstenwache die Schiffbrüchigen. Die beiden sind inzwischen im Krankenhaus. Es geht ihnen gut. Klein gegen groß heißt es jetzt wieder beim DFB-Pokal. Hier treffen die unterschiedlichsten Fußballligen aufeinander und ein Duell sticht da besonders hervor. Der Fünftligist VfB Krischow aus Brandenburg trifft am Sonntag auf den Bundesligisten Mainz 05. Mit knapp 500 Einwohnern ist Krischow das kleinste Teilnehmerdorf in der Geschichte des DFB-Pokals. Dort, in der Nähe von Cottbus, laufen die letzten Vorbereitungen für das Spiel des Jahres. Mal sehen, ob David gegen Goliath gewinnen kann. Soweit die Meldungen und die Radio Teddy Nachrichten zum Nachhören jederzeit in der Radio Teddy App und überall, wo es Podcasts gibt.
5: Vielerorts Schauer in dieser Nacht bei bis zu 15 Grad. Am Samstag Gummistiefelwetter mit Regen bei bis zu 22 Grad. Am Sonntag können die Gummistiefel wieder in den Schrank zurück. Es bleibt trocken und die Sonne kommt raus bei maximal 23 Grad.
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1: Heute kümmern wir uns um die gesunde Schlafatmosphäre im Schlaf- und Kinderzimmer. Und ich habe die Schlafmedizinerin Dr. Samia Little-Elk mal gefragt, ob es denn wirklich gesünder ist, das Fenster zur Nacht zu öffnen.
2: Das ist eine Frage, die kann man nicht mit Ja oder Nein beantworten. Das hängt von vielen Faktoren ab. Also das eine ist, wie sind die Temperaturen draußen? Und bei welcher Temperatur fühlt das Kind sich wohl? Was hat das Kind an? Was hat das Kind für eine Bettdecke, Bettwäsche? Ist es warm genug, wenn das Fenster offen ist? Oder schwitzt es, wenn es zu ist? Das muss man berücksichtigen, also das Klima. Der zweite Punkt sind die Geräusche draußen. Manch einer wohnt in einer stillen Umgebung, der andere in einer großen Einkaufsstraße und da rappeln dann morgens auch schon die Lieferwagen an und so. Auch da ist es die Frage, stört es das Kind? Ja, nein. Aber wenn das Kind davon wach wird oder abends gestört wird beim Einschlafen, dann muss man die Geräuschkulisse eher aussperren und lieber dann vorher oder zwischendurch in der Nacht mal lüften.
1: Also ist eine individuelle Sache. Was sagst du denn zur Kinderzimmertür? Auf oder zu? Viele Kinder mögen ja lieber auf. Viele Eltern haben dann aber so ein bisschen Sorge, das Kind würde vielleicht nicht gut einschlafen bzw. wieder wach werden.
2: Also es gibt Kinder, die schlafen mit einer geschlossenen Tür wunderbar. Aber es gibt viele Kinder, die fühlen sich wohler, wenn die Tür auch nur ein Spalt offen ist. Manchmal reicht da wirklich der Spalt, der Lichtschein, der da durchkommt, weil der so eine psychische Verbindung zu der Welt da draußen ist, wo die Eltern sich befinden oder die Bezugspersonen sich befinden. Und diese Verbindung gibt auch Sicherheit. Von daher lieber dann den Spalt offen lassen.
1: Danke an Schlafmedizinerin Dr. Samia Little-Elk. 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
1: Mit Nils, hallo. Josephine fragt, kann man jetzt immer noch einen Sonnenbrand bekommen? Jetzt im Spätsommer sind ja die meisten schon gebräunt. Das heißt aber nicht, dass wir keinen Sonnenbrand bekommen können. Dass wir die Haut auch jetzt vor der Sonne schützen, ist sehr wichtig. Denn wenn die Haut zu viel Sonne abbekommt, dann entzündet sie sich und wird rot und krank. Und das ist dann der Sonnenbrand. Wer schon mal einen hatte, weiß, dass das sehr wehtun kann und unangenehm ist. Also auch wenn ihr es sicher schon wisst, hier nochmal die wichtigsten Regeln. Wichtig ist ein Hut auf den Kopf, damit uns die Sonne nicht den ganzen Tag auf den Kopf knallt. Regelmäßig eincremen ist auch bei gebräunter Haut wichtig. Wer den ganzen Tag nur in Badehose oder Badeanzug unterwegs ist, sollte sich ruhig mal ein T-Shirt überziehen. Und auch im Wasser können wir einen Sonnenbrand bekommen. Also vorm Planschen auch unbedingt eincremen. Die allermeisten Sonnencremes sind ja heutzutage wasserfest. Ja, und das ist für alle an heißen Tagen wichtig. Viel, viel trinken. Am besten Wasser. Aber auch warme Getränke wie Tee sind bei Hitze gut.
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1: Puh, na, ich glaube, mit steigendem Alter der Kinder hört dieses Phänomen irgendwann auf. Aber ich glaube, so gerade zwischen, ja, ich würde sagen 2 und 8, da wollen die Kinder einfach erstmal alles anfassen. Nur angucken reicht absolut nicht. Die Kinder wollen alles erstmal anfassen. Darüber habe ich mit euch heute geredet in der Radio Teddy Familienfrage des Tages. Radio Teddy Familienexpertin Henriette Grünert, wie schaffe ich es denn, dass mein Kind vielleicht nicht gleich erstmal alles erst antatscht?
2: Ich glaube, es ist wichtig, klare Regeln zu haben. Ansonsten gibt es diesen schönen Spruch, wir begreifen die Welt. Und begreifen, da ist Greifen mit drin. Das heißt, Kinder begreifen tatsächlich ganz viel übers Hingreifen. Ne? Die müssen das fühlen, die müssen da mal spüren, wie geht das mit der Klingel, wie fühlt sich der Knopf an. Ne? Die stellen noch andere Verbindungen her. Also da auch zu erlauben, zu gucken, wo kann ich das erlauben? Ne? Wo ist das kein Problem, wenn Dinge angefasst werden? Ne? Vielleicht finde ich das nur blöd, weil man irgendwie denkt, wer weiß, wer das alles schon vorher angefasst hat oder ne? Da auch wieder loslassen und ansonsten das klar auch besprechen. Ne? Es gibt vielleicht Dinge, die wirklich nicht angefasst werden dürfen, weil es gefährlich ist oder wehtut oder so. Aber ansonsten loslassen und auch anfassen lassen.
1: Na dann, vielen Dank, Radio Teddy Familienexpertin Henriette Grünert.

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3: Mit Alexander Kanja. Hallo zusammen und das sind die wichtigsten Meldungen des Tages. Wenn die Schule am